0: Meter lange Frachter soll zur russischen Schattenflotte gehören. Der Ölteppich treibt direkt auf den Oman zu. Schon wieder ist der Lotto-Jackpot von 6 aus 49 nicht geknackt worden. Damit bleibt es dabei, es sind 50 Millionen Euro im Pott. Die Maximalsumme ist das. Seit 38 Ziehungen hat niemand die 6 richtigen Gewinnzahlen plus die Superzahl getroffen. Eine so lange Jackpot-Phase hat es seit dem Start der Lotterie 1955 noch nie gegeben.
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0: Momentan liegen uns keine Meldungen vor. Wir wünschen eine gute und sichere Fahrt durch die Nacht.
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1: Bis auf 29 Grad schafft es das Thermometer heute noch. Sonniges Freitagswetter. Freundlicher als gestern, aber noch ähnlich angenehm. Morgen schaut es dann ähnlich aus. Sonniger und ein Ticken wärmer.
0: Es ist 2:30. 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
2: Ich bin Yves Simon. Wer hat die Drohne auf das Gelände des Leipziger Flughafens geschickt? Bisher gibt es noch keine gesicherten Erkenntnisse. Auf jeden Fall aber hat jetzt die Bundesanwaltschaft die Ermittlungen in der Sache übernommen. Es besteht der Verdacht eines versuchten Sprengstoffanschlags. Die sichergestellte Drohne war mit einem Sprengsatz bestückt, der entschärft werden konnte. Der sächsische Innenminister Schuster weist Berichte zurück, wonach eine ukrainische Frachtmaschine, in deren Nähe die Drohne abgefangen wurde, am Flughafen mit Munition beladen gewesen sein soll. US-Präsident Trump hat wieder einen neuen Versuch gestartet, das Geburtsrecht für bestimmte Gruppen in den USA einzuschränken. Er hat jetzt ein Dekret unterschrieben. Es soll dafür sorgen, dass Babys von Müttern, die nur für die Geburt einreisen, nicht mehr automatisch US-Staatsbürger werden. Beim letzten Versuch, das Gesetz zu ändern, war Trump allerdings vor dem obersten Gericht, dem Supreme Court, gescheitert. Das waren die Nachrichten um 5:30.
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2: Momentan liegen uns keine Meldungen vor. Wir wünschen eine gute und sichere Fahrt durch die Nacht.
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1: Genau die richtige Zeit, um nochmal Fenster aufzureißen und durchzulüften. Später geht es dann wieder auf bis zu 29 Grad hoch. Und die Sonne hat auch wieder mehr Platz, mehr als gestern. Morgen dann genauso. Es wird sogar noch ein kleines Stückchen wärmer.
0: Es ist 3 Uhr. 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
2: Ich bin Yves Simon. Fast 12.000 Hitzetote hat es in diesem Jahr in Deutschland schon gegeben und Sozialverbände schlagen jetzt wegen der Sommerhitze Alarm und warnen vor allem vor lebensgefährlichen Folgen für obdachlose Menschen. Die Bundesarbeitsgemeinschaft Wohnungslosenhilfe fordert, Hitzeschutz muss zur Pflichtaufgabe von Staat und Kommunen werden. Da braucht es auch mehr Geld vom Bund und der Sozialverband Deutschland verlangt flächendeckende Hitzeaktionspläne. Nicht nur an Land, auch im Meer macht sich die Hitze deutlich bemerkbar. Vor der Küste Mallorcas, da ist jetzt eine neue Rekordwassertemperatur gemessen worden. Westlich der Insel hat eine Messboje 33 Grad gemessen. So ein hoher Wert ist in Spanien noch nie im Meer nachgewiesen worden. Hohe Wassertemperaturen begünstigen auch Unwetter und Wirbelstürme. Schweres Feuer im Landkreis Aichach-Friedberg in der Nacht. Beim Brand eines Schweinestalls sind alle 1600 Tiere verendet. Menschen sind nach Polizeiangaben aber nicht verletzt worden. Die Feuerwehr ist schon die ganze Nacht über mit 250 Kräften im Einsatz. Wegen der starken Rauchentwicklung zwischen Hörmannsberg und Ried sollen Anwohner auch Fenster und Türen geschlossen halten. Deutschland ist zwar nicht Kreuzfahrernation Nummer 1, das sind die USA, aber die zweitmeisten Kreuzfahrten werden von Deutschen gebucht. Wie umweltfreundlich sind Kreuzfahrten aber wirklich? Im neuen Umweltranking des Naturschutzbundes NABU schneiden die norwegischen Reedereien Havila und Hurtigruten zwar wieder am besten ab, aber selbst sie erreichen nicht mal die Hälfte der möglichen Punkte. Soita Suvali berichtet.
3: Wer eine Kreuzfahrt bucht, muss beim Klimaschutz weiter deutliche Abstriche machen. Der NABU sagt, auch die besten Anbieter sind noch weit von einer wirklich umweltfreundlichen Reise entfernt. Die Umweltschützer haben unter anderem geprüft, ob die Schiffe ohne Schweröl fahren, Landstrom im Hafen nutzen und ihre Abgase reinigen. Gleichzeitig boomt die Branche weiter.
2: Flügelstürmer Jan Diomande wechselt aus der Bundesliga von RB Leipzig zu Real Madrid. Der spanische Club überweist 125 Millionen Euro an RB. Durch weitere Prämien könnte die Summe auf 140 Millionen noch ansteigen. Damit ist Diomande der zweiteuerste Verkauf in der Bundesliga-Geschichte. Für die Leipziger ein echter Hammer-Deal, denn im letzten Sommer hatte Leipzig den Ivorer für gerade mal 20 Millionen Euro geholt.
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2: Wir sind auf der A3 Frankfurt-Würzburg zwischen Aschaffenburg-West und Aschaffenburg-Ost. Vorsicht, hier sind in beiden Richtungen Personen auf der Fahrbahn. Das war's aber auch schon. Allen unterwegs eine gute und sichere Fahrt.

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1: Bis auf 29 Grad schafft es das Thermometer heute noch. Sonniges Freitagswetter. Freundlicher als gestern, aber ja, ähnlich angenehm. Morgen schaut es dann ähnlich aus. Sonniger und ein Ticken wärmer.
0: Es ist 3:30. 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
2: Ich bin Yves Simon. Fast 12.000 Hitzetote hat es in diesem Jahr in Deutschland schon gegeben und Sozialverbände schlagen jetzt wegen der Sommerhitze Alarm und warnen vor allem vor lebensgefährlichen Folgen für obdachlose Menschen. Die Bundesarbeitsgemeinschaft Wohnungslosenhilfe fordert, Hitzeschutz muss zur Pflichtaufgabe von Staat und Kommunen werden. Da braucht es auch mehr Geld vom Bund. Und der Sozialverband Deutschland verlangt flächendeckende Hitzeaktionspläne. Nicht nur an Land, auch im Meer macht sich die Hitze deutlich bemerkbar. Vor der Küste Mallorcas, da ist jetzt eine neue Rekordwassertemperatur gemessen worden. Westlich der Insel hat eine Messboje 33 Grad gemessen. So ein hoher Wert ist in Spanien noch nie im Meer nachgewiesen worden. Hohe Wassertemperaturen begünstigen auch Unwetter und Wirbelstürme. Das waren die Nachrichten um 5:30.
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2: Wir sind auf der A3 Frankfurt-Würzburg zwischen Aschaffenburg-West und Aschaffenburg-Ost. Vorsicht, hier sind in beiden Richtungen Personen auf der Fahrbahn. Das war's aber auch schon. Allen unterwegs eine gute und sichere Fahrt.
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1: Genau die richtige Zeit, um nochmal Fenster aufzureißen und durchzulüften. Später geht es dann wieder auf bis zu 29 Grad hoch. Und die Sonne hat auch wieder mehr Platz, mehr als gestern. Morgen dann genauso. Es wird sogar noch ein kleines Stückchen wärmer.
0: Es ist 4 Uhr. 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
2: Ich bin Yves Simon. US-Präsident Trump startet wieder einen neuen Anlauf, das Geburtsrecht für bestimmte Gruppen in den USA einzuschränken. Ein Dekret soll verhindern, dass Babys von Müttern, die nur für die Geburt einreisen, automatisch US-Staatsbürger werden. Und das trotz eines klaren Urteils des Supreme Court zugunsten dieser Praxis. Kritiker sprechen von einem Angriff auf den 14. Verfassungszusatz. Trumps Vorstoß dürfte wieder vor dem Gericht landen. Nach dem Fund einer Sprengstoffdrohne am Flughafen Leipzig-Halle sieht die FDP-Verteidigungspolitikerin Strack-Zimmermann Russland hinter dem Vorfall. Sie ist damit die erste bekanntere Politikerin, die das so klar ausspricht. Die Behörden ermitteln noch und wollen sich bisher nicht festlegen. Strack-Zimmermann meint im Gespräch mit dem Kölner Stadtanzeiger aber, dass es das Ziel Russlands ist, die öffentliche Meinung in Deutschland zu beeinflussen und vor allem vor Wahlen Angst und Widerstand gegen die Ukraine-Hilfe zu schüren. Lebenslange Haft, so lautet das Urteil für einen 25-jährigen Afghanen am Oberlandesgericht in München. Er war letztes Jahr für 2 Tote auf einer Verdi-Demo verantwortlich. Er war mit einem Auto in die Demo gefahren. Die Richter haben die besondere Schwere der Schuld festgestellt. Das heißt, auch nach 15 Jahren Haft hat er keine Chance, freizukommen. In Straubing startet heute das Gäuboden-Volksfest. Nach dem Oktoberfest in München ist es das zweitgrößte Volksfest in Bayern. Ab 16 Uhr ist das Gelände geöffnet. Kurz danach zieht der traditionelle Volksfestauszug mit über 3.500 Teilnehmern zur Festwiese. Offiziell wird dann morgen erst eröffnet von Bundeslandwirtschaftsminister Reiner. Etwa 1,3 Millionen Besucher werden dieses Jahr wieder erwartet. Die Maßbier kostet etwa 13,30 Euro. Das ist 40 Cent mehr als noch im letzten Jahr. Es geht wieder los. Mit einem Duell zweier Traditionsvereine startet die neue Saison in der zweiten Fußball-Bundesliga. Der VfL Bochum empfängt zum Auftakt heute Abend im Ruhrstadion Hertha BSC. Für uns berichtet Tine Klimach, wer sind denn die Favoriten auf den Aufstieg dieses Jahr?
3: Da muss man ganz klar sagen, der VfL Wolfsburg, der letzte Saison aus der ersten Bundesliga abgestiegen ist. Denn Wolfsburg hat alleine ungefähr so viel Geld ausgegeben wie der ganze Rest der Liga zusammen. Die haben also den teuersten Kader und gelten als absoluter Favorit. Dahinter gibt es eine ausgeglichene Liga, die eine ganze Menge Spannung verspricht.
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2: Momentan liegen uns keine Meldungen vor. Wir wünschen eine gute und sichere Fahrt durch die Nacht.

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1: Bis auf 29 Grad schafft es das Thermometer heute noch. Sonniges Freitagswetter. Freundlicher als gestern, aber ja, ähnlich angenehm. Morgen schaut es dann ähnlich aus. Sonniger und ein Ticken wärmer.
0: Es ist 4:30. 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
2: Ich bin Yves Simon. US-Präsident Trump startet wieder einen neuen Anlauf, das Geburtsrecht für bestimmte Gruppen in den USA einzuschränken. Ein Dekret soll verhindern, dass Babys von Müttern, die nur für die Geburt einreisen, automatisch US-Staatsbürger werden. Und das trotz eines klaren Urteils des Supreme Court zugunsten dieser Praxis. Kritiker sprechen von einem Angriff auf den 14. Verfassungszusatz. Trumps Vorstoß dürfte wieder vor dem Gericht landen. Nach dem Fund einer Sprengstoffdrohne am Flughafen Leipzig-Halle sieht die FDP-Verteidigungspolitikerin Strack-Zimmermann Russland hinter dem Vorfall. Sie ist damit die erste bekanntere Politikerin, die das so klar ausspricht. Die Behörden ermitteln noch und wollen sich bisher nicht festlegen. Strack-Zimmermann meint im Gespräch mit dem Kölner Stadtanzeiger aber, dass es das Ziel Russlands ist, die öffentliche Meinung in Deutschland zu beeinflussen und vor allem vor Wahlen Angst und Widerstand gegen die Ukraine-Hilfe zu schüren. Das waren die Nachrichten um 4:30.
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2: Momentan liegen uns keine Meldungen vor. Wir wünschen eine gute und sichere Fahrt durch die Nacht.
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1: Genau die richtige Zeit, um nochmal Fenster aufzureißen und durchzulüften. Später geht es dann wieder auf bis zu 29 Grad hoch. Und die Sonne hat auch wieder mehr Platz, mehr als gestern. Morgen dann genauso. Es wird sogar noch ein kleines Stückchen wärmer.
0: Es ist 5 Uhr. 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
2: Ich bin Yves Simon. Guten Morgen. Der Drohnenvorfall am Flughafen Leipzig-Halle beschäftigt jetzt die obersten Ermittler in Deutschland. Die Bundesanwaltschaft hat den Fall übernommen. Sie spricht von einem Angriff mit besonderer Bedeutung für die Sicherheit des Landes. Für uns berichtet Soita Sowali.
3: Die Ermittler gehen inzwischen davon aus, dass die Täter die Explosion auf dem Flughafengelände ganz gezielt auslösen wollten. An der Drohne befanden sich laut der Bundesanwaltschaft professioneller Sprengstoff und ein Zünder. Außerdem soll eine Frachtmaschine beim Durchstarten mit einer zweiten Drohne zusammengestoßen sein. Auch dazu wird gerade ermittelt.
2: Im US-Bundesstaat New Mexico ist der Facebook-Mutterkonzern Meta jetzt zu 567 Millionen Dollar Strafe verdonnert worden. Ein Gericht sieht die psychische Gesundheit von Kindern in Gefahr. Konkret werfen die Richter Meta vor, die Algorithmen so zu trimmen, dass die Plattformen von Meta abhängig machen. Das Gericht fordert deswegen auch strengere Nutzungsbegrenzungen für Minderjährige. Meta will in Berufung gehen und betont, man habe eine gute Bilanz beim Schutz von Jugendlichen. An der Raumstation ISS haben wieder mal Wartungsarbeiten stattgefunden. Zwei Astronauten haben die Raumstation bei einem Außeneinsatz fit für neue Solarpanels gemacht. Jessica Mayer und Anil Menon haben dafür fast 7 Stunden außen an der ISS verbracht. Für Menon war es außerdem der erste Einsatz im offenen All. Mayer hat schon ihren 6. Außeneinsatz absolviert. Der Geruch nach Stall und frischem Gras. Für viele, die bei uns in Bayern auf dem Land aufgewachsen sind, ist das Alltag. Diese Stallluft hat sogar einen direkten Effekt auf unsere Gesundheit. Das zeigt jetzt eine neue Studie der LMU in München. Kinder, die in einer bäuerlichen Umgebung aufgewachsen sind, bekommen im Laufe ihres Lebens weniger Allergien, Heuschnupfen oder auch Asthma als Stadtkinder. Dieser sogenannte Bauernhofeffekt ist damit zu erklären, dass sich in der Stallluft deutlich mehr Bakterien befinden. Die zweite Fußball-Bundesliga startet heute Abend in die neue Saison und den Auftakt machen ab 8:30 der VfL Bochum und Hertha BSC Berlin. Einige Regeln von der WM werden auch in der ersten und zweiten Liga jetzt neu eingeführt dieses Jahr. Eigentlich fast alles, muss man sagen, abgesehen von der Trinkpause. Zum Beispiel kann der Schiri bei Abstößen oder auch Einwürfen einen Countdown anzeigen. Wird der überschritten, dann gibt's Ecke oder einen Einwurfwechsel.
4: Vielen Dank. Mehr News wieder in einer halben Stunde. Wir schauen jetzt auf die Straßen. Da ist es noch ruhig. Ihr kommt gut durch.
5: Blitzer habt ihr uns heute Morgen noch keine gemeldet. Wenn ihr irgendwo einen entdeckt, gerne durchklingeln oder eine WhatsApp schicken. Geht beides unter der 0800 14 15 800. Gute Fahrt.
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4: Ja, wir sind auf dem richtigen Weg. Auf dem Weg Richtung Wochenende. Guten Morgen am Freitag.
7: Es ist jede Menge los am Wochenende. Der Start vom Golbodenvolksfest in Straubing, die Summer Stage in Landshut und Bettenwechsel in den Urlaubsländern.
4: Na dann wird's Zeit, dass Wochenende ist. Mit Musik geht es super schnell. Gleich ein 80er-Kulthit von den Dexys Midnight Runners, die 90er mit den Crash Test Dummies und das hier ist Bruno Mars. Macht wach mit I Just Might.

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1: Guten Morgen zusammen, gleich Viertel nach fünf. Wir präsentieren euch heute Max Giesinger bei der Summer Stage in Landshut. Viele von euch schicken wir hin, die haben sich bei unseren Konzert-Highlights-Tickets gesichert.
0: Und das Warten hat endlich ein Ende, es ist wieder Volksfestzeit, die fünfte Jahreszeit in Straubing beginnt.
1: Natürlich elfmal hintereinander. Der erste offizielle Goldboden-Volksfest-Song könnt ihr euch runterladen auf unserer Homepage.
0: Passend dazu heute der internationale Tag des Bieres. Also wenn das jetzt kein Grund ist fürs Bierzelt-Hopping beim Volksfest, dann
1: die
0: weiß ich auch nicht.
1: Die zweite Fußball-Bundesliga geht heute auch schon wieder los.
0: Oh, ja.
1: Eröffnungsspiel Bochum gegen Hertha BSC Berlin.
0: Bis zum Auftakt in der ersten Liga, da dauert es noch drei Wochen. Da geht es nämlich am Freitag, den 28. August los.
1: Heute vor 81 Jahren ist der erste Digitalrechner der Welt in Betrieb gegangen, quasi der Urcomputer. An der Harvard University in Amerika war das. Achtung, das Ding war damals 2,5 Meter hoch und 16 Meter lang.
0: Unvorstellbar.
1: 3 bis 5 Rechenleistungen pro Sekunde hat der Rechner damals ausführen können. Heute, 81 Jahre später, können Rechner Milliarden von Rechenoperationen pro Sekunde durchführen. Damals ging es mit Sicherheit noch gemütlicher zu.
0: Na, ganz bestimmt sogar. Unser Tageshit heute, der kommt aus den 80ern, vor 44 Jahren auf Platz 1. Bei uns nur ein One-Hit-Wonder. Die Dexys Midnight Runners mit Come on, Eileen.
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0: Mit Marc Ember geht's in den Freitag. Guten Morgen bei den Muntermachern. Viertel nach fünf vorbei.
1: Besuch heute Morgen noch im Muntermacher-Studio.
0: Oh ja.
1: Max Giesinger schaut vorbei. Heute Abend live auf der Summerstage in Landshut und vorher noch bei uns.
0: Er hier, der war vor ein paar Wochen schon zu frühstücken bei uns. Michael Patrick Kelly hat ein Megakonzert in Tüßling gespielt und jetzt in der Playlist für deinen Sommer mit Traces. 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

0: Freitag, der 7. August. Guten Morgen bei den Muntermachern. Es wird 5:30.
1: Lisa Kruppwinkler aus unserer Nachrichtenredaktion hat das nächste News-Update für uns. Mit dem Thema:
0: Ein Niederbayer wird Fußballprofi bei Red Bull Salzburg.
1: Das und mehr gleich.
0: Wir checken noch das Wetter.
1: Sonne und Wolken wechseln sich heute ab. Die Temperaturen angenehm bei 26 bis 29 Grad. Richtung Inn kann es noch ab und zu regnen.
0: Morgen dann ganz viel Sonne, ein paar harmlose Wolken. Das Ganze so bei 28 bis 31 Grad. Es bleibt trocken.
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3: Mit Lisa Grubwinkler. Lange haben wir gewartet aufs Trumpfenparadies. Heute startet das Goldboden-Volksfest in Straubing. 11 Tage lang wird auf der Festwiese am Hagen gefeiert, in 7 Festzelten. Erwartet werden wieder über 1 Million Besucher. Traditionell startet das Goldboden-Volksfest heute mit dem Festauszug. O-Zapft wird erst morgen vom Bundeslandwirtschaftsminister Alois Rainer. Morgen geht dann auch die Ostbayern-Schau los, direkt neben dem Festgelände.
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4: Die Handwerkskammer hier in Landshut sagt Danke für eine Spende der Firma Baumgartner Landtechnik. Von der bekommt das Bildungszentrum einige Geräte für die Aus- und Weiterbildung im Bereich Land- und Baumaschinentechnik. Für den Meisterkurs gibt's Kettensägen, Laubbläser, Aufsitzmäher und Co. So können die Lehrgänge noch praxisnäher gestaltet werden. Aus Landshut, Helen Lorbeer.
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5: So wie er wollen viele Kids in Niederbayern werden. Christian Früchtel aus Bischofsmais hat den Sprung in den Profifußball geschafft. Jetzt steht für den 26-Jährigen der nächste Wechsel an. Bei Red Bull Salzburg unterschreibt er einen Vertrag bis 2029. Als Ersatztorwart will Früchtel alles geben. Ausgebildet worden ist der Niederbayer in Deckendorf und beim FC Bayern München. Aus der Sportredaktion Lorenz Gruber.
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3: Diese Bilder und Todesschreie werden Einsatzkräfte noch lange verfolgen. In Schwaben brennt in der Nacht ein großer Schweinestall ab. Alle 1600 Tiere sterben in den Flammen. Daimler Truck schafft tausende neue Arbeitsplätze in den USA. Der Nutzfahrzeughersteller will hier ein neues Werk bauen, wo genau steht noch nicht fest. Schon Ende des Jahres sollen aber die Bauarbeiten starten und bis 2029 abgeschlossen sein. Wirklich abkühlen können wir uns hier nicht mehr. Vor der Küste Mallorcas sind im Mittelmeer jetzt 33 Grad Wassertemperatur gemessen worden, der höchste Wert aller Zeiten. Soweit unser News-Update. 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
0: Danke, Lisa. Und es geht weiter auf die Straßen. Schaut gut aus. Ihr kommt überall zügig voran. Blitzer, heute Morgen noch Fehlanzeige. Ihr habt einen für uns, dann klingelt durch oder schickt uns eine WhatsApp ins Studio. 0800 14 15 800. Danke und gute Fahrt.
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1: Also irgendwie will keiner den Lotto-Jackpot. Ja. Seit Ende Mai steht er bei 50 Millionen Euro und keiner knapp.
0: Ja, weil die einfach nicht meine Zahlen ziehen, diese Amateure. Also du, wenn ich Montag nicht komme, du weißt Bescheid, gell?
1: Hier, du hast ab Montag Urlaub, du Labersack. Du kommst eh nicht.
0: Ja, okay. Aber lass mich doch zumindest ein bisschen träumen.
1: Wir packen jetzt unseren Koffer voll mit Musik und starten in den Freitag. Mit Ausdies, Avicii zusammen mit Aloe Black und wir starten mit Depeche Mode.

0: Avicii und Aloy Blanc, die senden ein SOS Richtung Wochenende.
1: Naja, also aus dem Gröbsten sind wir raus.
0: Ja.
1: Außerdem wird es ein angenehmes Sommerwochenende bei um die 30 Grad.
0: Goldbodenvolksfest, Summerstage, Ferien, boah, läuft, würde ich sagen.
1: Bei den Nachrichten auch. Hm? Also im schönsten Dialekt der Welt auf alle Fälle. Da klingt jede Nachricht ein Stückerl besser.
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3: Ich bin der Niklas Andi, grüß euch. Wer sollte denn die ganzen Lastwagen am Sonntag fahren, wenn wir jetzt schon keine Fahrer haben, sagen sie in der Logistikbranche, weil doch der Bilger, der neue Bundesverkehrsminister, gemeint hat, man soll ja das Sonntagsfahrverbot aufheben, weil die Wasserstraßen so wenig Wasser haben. Das wird nicht viel bringen, meinen die, die dann fahren sollten. So wie viele andere Bürgermeister auch, ist der Krause Dominik Zwinger jetzt dann 100 Tage im Amt. Nicht alle geben da gleich eine Pressekonferenz, der Krause aber schon. Heute Mittag zirkt der Bilanz, wie es aus seiner Sicht bis jetzt so gelaufen ist. Es wird schon wieder Fußball gespielt. Nach der Sommerpause geht's in der zweiten Bundesliga schon wieder auf. Heute auf die Nacht spielt Bochum daheim gegen die Hertha BSC von Berlin. So, jetzt kennt's euch aus. Servus, macht's es gut.
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1: Oh, da gönnen wir uns jetzt mal was richtig Großes. Entspannt und gleichzeitig sowas von gut.
2: Mr. Slowhand Eric Clapton. I Shot the Sheriff.

0: Das ist mal ein gechillter Start in den Freitag. Mr. Slowhand, Eric Clapton, I Shot the Sheriff. Also bitte nicht wörtlich nehmen.
1: Im Musikmix deines Lebens geht's gleich in die 90er mit In Excess. Beautiful Girl. Es wird 6 Uhr. Im News-Update hat Lisa Grubwinkler jetzt unter anderem die Meldung für uns.
0: Ein Prosit der Gemütlichkeit.
1: Alle Infos dazu gleich.
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1: Jetzt noch unser Wettercheck.
0: Sonne und Wolken wechseln sich ab. Regen, wenn dann nur so Richtung Inn. Es wird angenehm bei 26 bis 29 Grad.
1: Morgen wieder viel Sonne bei 28 bis 31 Grad. Ein paar harmlose Wolken ziehen durch, es bleibt aber trocken.
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4: Mit Lisa Grubwinkler. Passend zum Start von Niederbayerns größtem Volksfest feiern wir heute den Internationalen Biertag. Seit Jahren geht die Zahl der Brauereien bei uns zurück. 67 Stück sind noch übrig. Wie viel Bier sie brauen, schätzt Lothar Eberts vom Bayerischen Brauerbund für uns.
5: Das Statistische Bundesamt erfasst den Bierabsatz leider nur für Bayern gesamt. Insofern können wir nicht genau sagen, wie viel Bier in Niederbayern hergestellt wird. Nach den uns vorliegenden Zahlen gehen wir aber von einem Gesamtvolumen von etwa 1,3, 1,35 Millionen Hektolitern Bier aus. Also da kommt schon auch in Niederbayern einiges zusammen.
4: Auch um den Brauernachwuchs müssen wir uns keine Sorgen machen, meint Epperts.
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6: Statt einem Neubau wird doch gemietet. Die Landshuter Hauswirtschaftsschule zieht in die ehemalige Fleischerschule. Landrat Holzner unterschreibt jetzt den Mietvertrag. Die Umbauarbeiten sollen noch heuer starten und sind deutlich günstiger als der ursprünglich geplante Neubau in der Ochsenau. Ab Herbst 2027 soll die Hauswirtschaftsschule am neuen Standort den Lehrbetrieb aufnehmen. Aus Landshut, Erich Schemmer.
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7: Nach mehreren Krisen herrscht Umbruchstimmung beim Wohnmobilbauer Knaus Tabbert aus Jandelsbrunn. Im ersten Halbjahr liegt der Umsatz bei knapp 570 Millionen Euro, 12% weniger als im Vorjahreszeitraum. Dafür wächst aber der Auftragsbestand. Ein Zeichen dafür, dass die eingeleiteten Maßnahmen wirken, meint der Vorstand. Insgesamt rechnet Knaus Tabbert heuer mit einem Umsatz von 950 Millionen Euro. Aus der Wirtschaftsredaktion Johanna Stettner.
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4: Diese Bilder und Todesschreie werden Einsatzkräfte noch lange verfolgen. In Schwaben brennt in der Nacht ein großer Schweinestall ab. Alle 1600 Tiere sterben in den Flammen. Daimler Truck schafft tausende neue Arbeitsplätze in den USA. Der Nutzfahrzeughersteller will hier ein neues Werk bauen, wo genau steht noch nicht fest. Schon Ende des Jahres sollen aber die Bauarbeiten starten und bis 2029 abgeschlossen sein. Wirklich abkühlen können wir uns hier nicht mehr. Vor der Küste Mallorcas sind im Mittelmeer jetzt 33 Grad Wassertemperatur gemessen worden, der höchste Wert aller Zeiten. Soweit unser News-Update. Mehr gibt's in unserer App und auf unserer Website.
0: Danke, Lisa. Wir schauen auf die Straßen. A9 Nürnberg Richtung München zwischen Raststätte in der Holledau und Pfaffenhofen. Hier Gefahr durch Gegenstände auf der Fahrbahn. Hier liegen Reifenteile auf dem Beschleunigungsstreifen. Ja, wo stehen Sie denn, die Blitzer? Wir haben noch keine. Ihr vielleicht? Dann klingelt kurz durch oder schickt uns eine WhatsApp 0800 14 15 800. Kommt gut an.
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0: Die Sonne ist gerade aufgegangen über Niederbayern. Tut sich heute ein bisschen schwer. Wolken ziehen immer wieder mal durch, aber wir bekommen schon eine ordentliche Portion ab.
1: Es geht in den hoffentlich letzten Arbeitstag der Woche für euch. Freitagmorgen. Wir starten den Musikmix deines Lebens mit einem One-Hit-Wonder von Beaches. Ein Stück Wassermelone mit Harry Styles und In Excess mit Komplimenten.
0: Guten Morgen.

0: Sugar. Wassermelone zum Frühstück.
1: Ja, warum
0: Harry
1: nicht?
0: Styles in der Playlist für deinen Sommer. Watermelon Sugar.
1: Ja, oder ein halbes Bier, quasi so als Warm-up fürs Goldbodenvolksfest. Passenderweise heute der internationale Tag des Bieres.
0: Ja dann, ein Prost.
1: Aber aufpassen, zu viel Bier macht gamsig.
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3: Gamsig. Na, das hat weder damit zu tun, dass du riechst wie ein Bock, noch dass dir einer Hörner aufgesetzt hat. Naja, obwohl, das kann schon passieren, wenn du mit jemandem zusammen bist, der gamsig ist. Das bedeutet nämlich lüstern. Also paarungsbereit, in Flirtlaune sein. Der hat mehr Jagdtrieb in der Hosen als Hirn im Kastel. Wie so ein Tanzbär mit Frühlingsgefühlen. Wenn die Kellnerin fragt, ob's noch was sein darf, und er sagt, Spatzel, nur du. Nachher ist er gamsig. Aber Obacht, die meisten gamsigen Männer scheitern an der Watschen.
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0: Schönen guten Morgen bei den Muntermachern. Viertel nach sechs vorbei am Freitag. Angenehmes Sommerwetter bekommen wir heute, so knapp an die 30 Grad. Oh, das Wochenende kann kommen.
1: Man muss nur jemand mit uns einleuchten.
0: Ja, stimmt.
1: Wir brauchen euch. Erzählt uns, worauf ihr euch am Wochenende freut und schickt Niederbayern in die schönste Zeit der Woche.
0: Ja, da gibt es dieses Wochenende ja einiges, worauf wir uns freuen können. Volksfest, Summerstage, Urlaub fahren.
1: Meldet euch einfach bei uns. 0800 14 15 800.
0: Die Playlist für deinen Sommer, die liefern wir. Frei Haus. Herrlich entspannt. Mit Alicia Keys im Musikmix deines Lebens. Underdog. Gleich für euch.
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2: Es ist schon wieder Freitag, Vorfreude aufs Wochenende und der nächste Schwung, der startet morgen in den Urlaub. Gleich wird's 6:30.
3: Lisa Kruppwinkler hat das nächste News-Update für uns. Das Thema zum Beispiel.
2: BMW in Straßkirchen fährt hoch.
3: Mehr dazu gleich.
2: Wir checken noch das Wetter.
3: Nicht mehr ganz so heiß, aber das schadet auch nicht.
2: Nein.
3: 26 bis 29 Grad und Sonne und Wolken im Wechsel. Richtung Inn kann es ab und zu noch regnen.
2: Morgen wird es dann ähnlich, so 28 bis 31 Grad. Dazu ganz viel Sonne und harmlose Wolken.
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5: Mit Lisa Grubwinkler. Lass die Glocken läuten. Die Sommermonate sind bei uns in der Region beliebt bei den Verliebten. Jetzt im August stehen in Landshut beispielsweise 50 Hochzeiten im Kalender. Der Leiter des Standesamtes, Rupert Stopfer, sagt uns dazu im Interview.
6: Es ist ganz erstaunlich. Wir haben dieses kommende Wochenende 21 Trauungen. Wir haben nur einen Samstag im Monat und das ist meistens der erste oder der zweite Samstag im Monat. Der 8.8. ist jetzt der Samstag. Das haben wir halt jetzt so gemacht, weil halt auch das Datum beliebt ist. Wäre aber, wenn es ein anderes Datum war, war auch voll.
5: Termine auf der Burg Tausnitz muss die Stadt sogar auslosen, weil es so viele Anfragen gibt. In Pfarrkirchen ist die Lage etwas entspannter. Hier sind im August nur 8 Hochzeiten geplant.
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7: Summer Stage bei Sommerwetter. Auf Landshut wartet ein Open-Air-Wochenende im Messepark. Heute Abend startet die Konzertreihe mit Max Giesinger. Morgen geht's mit Ben Zucker weiter. Am Sonntag macht Howard Carpendale mit seiner Abschiedstournee in Landshut Halt. Das Finale der ersten Summer Stage ist am Dienstag mit Amy McDonald. Insgesamt 10.000 Besucher werden bei den 4 Konzerten erwartet. Aus Landshut, Erich Schemmer.
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8: Das ist das Niederbayern-Tempo. Nach gerade mal 2,5 Jahren Bauzeit startet BMW seine Produktion im neuen Werk in Elbach-Straßkirchen. Ab Oktober sollen hier Hochvolt-Batterien vom Band laufen, pro Jahr bis zu 600.000 Stück. Der neue Standort bringt auch Arbeitsplätze mit sich. Etwa 1.600 Menschen werden im Werk im Landkreis Straubing-Bogen angestellt. Aus der Wirtschaftsredaktion Johannes Stettner.
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5: Die Ernte steht erst noch bevor, aber schon jetzt sieht der Bauernverband bei Kartoffeln und Mais eine miese Bilanz. Ertrag und Qualität werden wohl unter der Trockenheit leiden. Vor allem beim Mais eine schlechte Nachricht. Er gilt schließlich als wichtigstes Viehfutter. Sie leben noch gefährlicher als Biker. E-Scooterfahrer verletzen sich häufiger als Motorradfahrer. Vor allem die Gefahr für Kopfverletzungen ist auf dem Scooter höher. Das zeigt jetzt eine britische Studie. Wer in den USA geboren wird, bekommt auch die US-amerikanische Staatsbürgerschaft. Genau das will Präsident Trump ändern. Er unterzeichnet 2 Dekrete, um sogenannten Geburtenterrorismus zu verhindern. Laut Trump sollen sich viele Schwangere als Touristen ausgeben, damit sie in den USA entbinden können und ihr Kind die Staatsbürgerschaft bekommt. Soweit unser News-Update. Mehr in der App und auf der Website.
2: Danke Lisa und es geht weiter auf die Straßen. Schaut gut aus, ihr kommt überall zügig voran.
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2: Blitzer habt ihr uns heute Morgen noch keine gemeldet. Wenn ihr irgendwo einen entdeckt, gerne durchklingeln oder eine WhatsApp schicken. Geht beides unter der 0800 14 15 800. Gute Fahrt!
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2: Ah, die Promi-Dichte, die ist wieder hoch momentan bei den Muntermachern. Heute Max Giesinger zum Frühstücken bei uns. Nächste Woche, da wird es dann richtig voll im Studio. Der Eberhofer, der Birkenberger und die Susi.
3: Ja, da gibt es aber garantiert keine Leberkassemmeln, weil daran haben sich die 3 schon abgegessen.
2: Ey, man kann sich an Leberkassemmeln nicht abessen.
3: Ja, du vielleicht. Habt ihr Fragen an die 3? Dann schickt sie uns durch als WhatsApp-Sprachnachricht an die 0800 14 15 800.
2: Und jetzt Musik, die 80er mit Phil Collins, was ganz Aktuelles von Michael Schulte. Und los geht's mit Joshua Caddison, die 90er mit Jessie.
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0: So klingt gute Laune am Freitagmorgen. Michael Schulte bei den Muntermachern 5 a.m.
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0: 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Ja, haut hin.
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2: Max Giesinger auf der Summer Stage. Viele von euch schicken wir hin und jetzt grooven wir uns schon mal ein. Mit seinem Song zur Fußball-EM 2016. 80 Millionen.
1: Darauf freuen wir uns. Heute Abend live bei der Summer Stage in Landshut und heute Morgen noch bei uns zum Frühstücken. Max Giesinger.
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0: Alter von 80
1: Millionen. Heute Abend könnt ihr ihn live in Landshut erleben. Heute Morgen noch bei uns zum Frühstücken. Max Giesinger bei der Summerstage im Messepark. Wir schicken euch hin. Noch 13 Stunden, dann steht er auf der Bühne.
2: Und nur noch 5 Minuten bis Prince. Der verteilt gleich Komplimente. The most beautiful girl. Jetzt wird 7.
1: Was ist heute Morgen interessant? Lisa Grubwinkler, die hat zum Beispiel die Meldung für uns. Krieg der Sterne, kurz vor Ausbruch.
2: Das und mehr gleich im News-Update.
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1: Jetzt schauen wir noch aufs Wetter und das schaut gut aus. Angenehme 26 bis 29 Grad heute, mehr Sonne als Wolken. Richtung Inder kann es ab und zu noch regnen. Morgen bleibt es dann trocken, viel Sonne, harmlose Wolken und 28 bis 31 Grad.
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5: Mit Lisa Grubwinkler. Runter vom Schiff und rauf auf den LKW. Wegen des Niedrigwassers fallen aktuell wichtige Wasserstraßen weg. Bundesverkehrsminister Bilger will handeln und das LKW-Fahrverbot an Sonn- und Feiertagen kippen. Aber ist die Speditionsbranche bereit für diesen Schritt? Ulrich Pfaffenberger vom Landesverband Bayerischer Spediteure erklärt:
6: Die Ausnahme wird nicht nur im Aufheben der Wochenendfahrverbote bestehen können. Da gehört ein ganzer Brocken von anderen Lösungen mit dazu. Wir sehen das jetzt zum Beispiel in vielen europäischen Ländern wird ähnlich reagiert, damit das System nicht an Atemnot zugrunde geht, sondern dass wir wenigstens noch ein bisschen was zum Schnaufen haben.
5: Auch an den Lenk- und Arbeitszeiten muss geschraubt werden, so Pfaffenberger. Mit etwas mehr Vorlaufzeit kann die Speditionsbranche die aktuelle Krise aber bewältigen, meint der Experte.
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7: Hier sorgt der Nachwuchs für mehr Lebensqualität. In Ehring setzt sich die Jugendgruppe erfolgreich für 2 Trinkwasserbrunnen ein. Jetzt sind die Brunnen geliefert worden und es geht an die Installation. Standorte sind die Ortsmitte und der Ehringer Wunschbaum. Ab September sollen die Brunnen Ehring mit kostenlosem Wasser versorgen und einen Beitrag zum Hitzeschutz leisten. Aus Ehring, Patrick Wurmbach.
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8: Prinzessin Leia, Darth Vader oder Chewbacca, die laufen uns hier bald über den Weg. Plus zauberhafte Prinzessinnen oder legendäre Superhelden. Hier im Bayernpark ist wieder das Sternenkrieger- und Fantasy-Treffen. Über 200 aufwendig kostümierte Teilnehmer sind dabei. Das intergalaktische Treffen startet morgen und geht bis Sonntag. Aus dem Bayernpark in Reisbach, Daniel Falkiewicz.
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5: Die Ernte steht erst noch bevor, aber schon jetzt sieht der Bauernverband bei Kartoffeln und Mais eine miese Bilanz. Ertrag und Qualität werden wohl unter der Trockenheit leiden. Vor allem beim Mais eine schlechte Nachricht. Er gilt schließlich als wichtigstes Viehfutter. Sie leben noch gefährlicher als Biker. E-Scooterfahrer verletzen sich häufiger als Motorradfahrer. Vor allem die Gefahr für Kopfverletzungen ist auf dem Scooter höher. Das zeigt jetzt eine britische Studie. Wer in den USA geboren wird, bekommt auch die US-amerikanische Staatsbürgerschaft. Genau das will Präsident Trump ändern. Er unterzeichnet 2 Dekrete, um sogenannten Geburtenterrorismus zu verhindern. Laut Trump sollen sich viele Schwangere als Touristen ausgeben, damit sie in den USA entbinden können und ihr Kind die Staatsbürgerschaft bekommt. Soweit unser News-Update. Mehr in der App und auf der Website.
1: Vielen Dank, Lisa. Wir schauen auf die Straßen. Achtung auf der B388 Vils-Biburg Richtung Taufkirchen. Zwischen der Abzweigung nach Oberfils-Lern und Mosen. Hier in beiden Richtungen Gefahr durch Gegenstände auf der Fahrbahn. Und die A9 Nürnberg Richtung München zwischen der Raststätte in der Holledau und Pfaffenhofen. Hier liegen Reifenteile auf dem Beschleunigungsstreifen. Auch nicht gut.
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1: Blitzer, heute Morgen noch Fehlanzeige. Ihr habt einen für uns, dann klingelt durch oder schickt uns eine WhatsApp ins Studio 0800 14 15 800. Danke und gute Fahrt.
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1: Na, da ist ja mal ordentlich was geboten am Wochenende. Goiboden Volksfest in Straubing, Summerstage in Landshut und Bettenwechsel im Süden. Für viele geht's ab in den Urlaub. Ja, es wird nicht langweilig. Was sonst noch alles los ist, wir haben gleich wieder die Übersicht für euch. Vorher noch Musik, Sergio Mendes mit Maschgenader für die Sommermomente. Und los geht's mit einem Kult-90er von Prince, The Most Beautiful Girl in the World. Good.

0: gehört definitiv in die Playlist für deinen Sommer. Sergio Mendes zusammen mit dem Black Eyed Peas, Maschinada.
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3: Servus Leute, hier ist Max Giesinger und am 7. August spiele ich live auf der Summerstage in Landshut. Ey, voll nice, ne? Kommt mal rum, ich freue mich auf euch.
2: Morgen spielt Ben Zucker auf der Summerstage, am Sonntag Howard Carpendale und am Dienstag Amy McDonald.
0: Volksfeststimmung ist in Wolnzach angesagt. Heute startet das Hallertauer Volksfest um 18 Uhr. Da machen Festzelt, Biergarten und Vergnügungspark auf. 11 Tage lang wird da Volksfest gefeiert.
2: An 8 Tagen 280 Kilometer quer durch Bayern wandern. Der Landtagsabgeordnete Johannes Becher ist gerade unterwegs auf seiner Sommerwanderung.
4: Heuer bin ich in Oberfranken mit meinem Startpunkt in Münchberg und gehe quasi von meinem Geburtsort einmal durch die Oberpfalz Nord-Süd über Niederbayern zurück nach Moosburg. Ich gehe immer gern heim nach Moosburg. Ich weiß auch nicht, mir gefällt es halt da.
2: Morgen startet dann die letzte Etappe durch Niederbayern, von Langquaid über Pfeffenhausen und Gammelsdorf nach Moosburg. Und ihr könnt ihn ein Stück begleiten. Meldet euch einfach bei ihm im Büro. Den Kontakt findet ihr auf johannesbecher.de.
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0: Das ist schon fast ein epischer Start in den Freitag. Dario G im Musikmix deines Lebens. Sunshine.
1: Na, so episch hört sich's ungefähr an, wenn ich meinen Koffer packe.
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1: Stopp. Abwarten. Nächste Woche bist ja dann du dran und du packst deinen Koffer. Wir sind mal gespannt, was die Alex da alles reinhaut. Ihr merkt es euch und gewinnt wieder Gutscheine.
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1: Wir steigen gleich auf die Dachterrasse bei den Muntermachern. Mit Nico Santos. Rooftop. Gleich.
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2: Freitag, der 7. August. Guten Morgen bei den Montagmachern. Es wird 7:30.
3: Lisa Grubwinkler aus unserer Nachrichtenredaktion hat das nächste News-Update für uns mit dem Thema.
2: Ticketpreise explodieren auch bei uns in der Region.
3: Das und mehr gleich.
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2: Wir checken noch das Wetter.
3: Sonne und Wolken wechseln sich heute ab. Die Temperaturen angenehm bei 26 bis 29 Grad. Richtung Inn kann's noch ab und zu regnen.
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6: Mit Lisa Grubwinkler. Früher erste Reihe, heute lieber Couch. Immer weniger Niederbayern besuchen Konzerte bei uns in der Region. Grund sind die hohen Ticketpreise. Wie die Corona-Pandemie bei den aktuellen Kosten mit reinspielt, erklärt Ferdinand Krämer-Wessinghage von Argo Konzerte.
7: Seitdem sind natürlich die ganzen Preise extrem gestiegen. Wir geben aber diese Kosten nicht 1:1 weiter an den Endkunden, weil sonst müssten die Ticketpreise exorbitant nach oben steigen. Aber es ist trotzdem super teuer, hier sowas zu besuchen. Man geht da mit seiner Frau, mit seinem besten Kumpel, mit seinen Kindern hierher und gibt dann da einen mittleren dreistelligen Betrag aus. Das Geld hat man nicht unbegrenzt zur Verfügung und das spüren wir einfach sehr, sehr stark.
6: Vor allem das Personal ist sehr viel teurer geworden. Wenn dann zu wenig Karten verkauft werden, müssen Veranstalter Konzerte oft absagen, weil sich die Kosten nicht mehr rechnen.
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8: Die Handwerkskammer hier in Landshut sagt Danke für eine Spende der Firma Baumgartner Landtechnik. Von der bekommt das Bildungszentrum einige Geräte für die Aus- und Weiterbildung im Bereich Land- und Baumaschinentechnik. Für den Meisterkurs gibt's Kettensägen, Laubbläser, Aufsitzmäher und Co. So können die Lehrgänge noch praxisnäher gestaltet werden. Aus Landshut, Helen Lorbeer.
5: Die Wirtschaft in der Region.
9: Nach mehreren Krisen herrscht Umbruchsstimmung beim Wohnmobilbauer Knaus Tabbert aus Jandelsbrunn. Im ersten Halbjahr liegt der Umsatz bei knapp 570 Millionen Euro, 12% weniger als im Vorjahreszeitraum. Dafür wächst aber der Auftragsbestand. Ein Zeichen dafür, dass die eingeleiteten Maßnahmen wirken, meint der Vorstand. Insgesamt rechnet Knaus Tabbert heuer mit einem Umsatz von 950 Millionen Euro. Aus der Wirtschaftsredaktion Johanna Stettner.
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6: Heute geht's nicht um die Wurst, sondern um den Käse. Mitarbeiter der Goldsteig-Käserei legen ihre Arbeit nieder. Die Angestellten fordern rund 4% mehr Lohn. Es ist nicht der erste Streik deswegen. Grundwasserstress in Deutschlands Kommunen. Der Städte- und Gemeindebund fordert deswegen einen nationalen Kraftakt für die Wasserversorgung. Unter anderem soll die Gemeinschaftsaufgabe Klimaschutz im Grundgesetz verankert werden, samt dauerhafter Finanzierung durch Bund und Länder. Krisenbewältigung auch in Thailand. An einer Schule sind Schüsse gefallen. Zwei Lehrer sterben, viele weitere Menschen werden verletzt. Schütze soll ein Jugendlicher gewesen sein. Laut Medienberichten ist er mittlerweile tot. Soweit unser News-Update. Mehr gibt's auf unserer Website und in der App.
2: Danke, Lisa. Wir schauen noch, was auf den Straßen los ist. Da schlängelt sich der übliche Berufsverkehr durch. Nichts Größeres gemeldet. Ihr kommt ziemlich gut voran.
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2: Ja, wo stehen Sie denn, die Blitzer? Wir haben noch keine, ihr vielleicht? Dann klingelt kurz durch oder schickt uns eine WhatsApp 0800 14 15 800. Kommt gut an.
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2: Mensch, das war gestern wieder Freude pur. Ich bin schon ein bisschen neidisch, dass ich nicht dabei sein konnte beim Volksfest Vorfreudentribünenfest in Straubing. Haben wir vorher gerade noch die Fotos und Videos angeschaut. War ziemlich cool.
3: Gut gelaunte Menschenmassen und Vorfreude aufs Volksfest. Und mittendrin unsere Goldboden Volksfest Allstars mit unserem Volksfest-Hit 11 Mal hintereinander.
2: Wie es war? gleich nach Anna Nacklapp und alle Farben mit Supergirl. Und los geht's mit Roxette, Fading Like a Flower.
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0: fünfmal hintereinander. Der Countdown läuft. In weniger als 10 Stunden, da startet der Auszug zum Goiboden-Volksfest in Straubing.
1: Nach dem Tribünenfest gestern Abend ist jetzt auch der letzte in Volksfeststimmung. Die halbe Stadt hat sich am Ludwigsplatz versammelt, mit sanftiger Musi und Brotzeit die Vorfreude gefeiert. Ja, natürlich hat es auch den Probe-Volksfest-Auszug gegeben.
0: Wir waren mit dabei und haben uns umgehört. Ja, seid ihr schon in Stimmung?
2: Ja, natürlich, ich bin in Volksfeststimmung.
3: Ja, auf alle Fälle, schon seit einigen Wochen sind wir in der Volksfeststimmung.
4: Total. Also jetzt vor einer Stunde war es noch nicht so, aber jetzt sind wir in voller Stimmung.
5: Ja, Vollgas.
6: Ja, es ist jetzt die Woche schon langsam losgegangen, würde ich sagen.
7: Ja, auf jeden Fall, ne?
8: Ja. 50 von 100 oder 5 von 10 vielleicht. Morgen gibt der Rest dann auf.
0: Jawohl.
1: Wir haben auch ein bisschen zur Vorfreude beigetragen mit unserem Goiboden-Volksfest-Song. Mal hintereinander zum ersten Mal live.
0: Und Straubing, wie hat euch der Song gefallen?
4: Der ist mega. Das ist also ein richtiger Ohrwurm.
3: Wunderbar. Also ich war total überrascht, muss ich ehrlich sagen. Und ich würde sagen, das, was ihr heute noch veranstaltet habt, war spitze.
7: Ja, richtig gut. Wir haben den im Auto gehört, auf der Fahrt von Niedersachsen hierher. Fanden wir richtig gut.
8: Das haben sie gut gemacht, kann man schon sagen. Doch.
5: Der ist gigantisch. Einfach nur gigantischer Respekt, dass ihr es auf die Kürze so gebracht habt. Kommt bestimmt in die Top 10.
0: Ha, Volltreffer. Freut uns wirklich wahnsinnig, dass ihr so begeistert seid.
1: Ja, und damit kann es jetzt auch endlich losgehen.
0: Ja.
1: Heute um 5:30 macht sich der Auszug auf den Weg zum Straubinger Hag.
0: Unseren Volksfest-Song, den könnt ihr auch downloaden, gibt's kostenlos auf unserer Homepage in Originallänge oder als Klingelton für euch.
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1: Vor ein paar Tagen, der ist er stolze 83 Jahre geworden. Mick Jagger.
2: Ein paar Wochen vorher haben die Stones ihre neue Single rausgebracht. Und angeblich ist es nächstes Jahr wieder soweit. Mhm. Sie wollen nochmal auf Tour gehen.
1: Das ist echt unfassbar. In the Stars, unser Bonussong.

0: Klingt wie die Stones? Sind die Stones ihre neue Single In the Stores? Natürlich gleich im Musikmix deines Lebens.
1: Olivia Dean gleich in der Playlist für deinen Sommer. Man I Need. Es wird 8 Uhr. Im News-Update hat Lisa Grubwinkler jetzt unter anderem die Meldung für uns.
0: Niederbayern, ein Drum vom Paradies.
1: Alle Infos dazu gleich.
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1: Jetzt noch unser Wettercheck.
0: Sonne und Wolken wechseln sich ab heute. Regen, wenn dann nur so Richtung Inn. Es wird angenehm bei 26 bis 29 Grad.
1: Morgen wieder viel Sonne bei 28 bis 31 Grad. Ein paar harmlose Wolken ziehen durch, es bleibt aber trocken.
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3: Mit Lisa Grubwinkler. Lange haben wir gewartet aufs Drum vom Paradies. Heute startet das Goldboden-Volksfest in Straubing. 11 Tage lang wird auf der Festwiese am Hagen gefeiert, in 7 Festzelten. Erwartet werden wieder über 1 Million Besucher. Traditionell startet das Goldboden-Volksfest heute mit dem Festauszug. O-Zapft wird erst morgen vom Bundeslandwirtschaftsminister Alois Rainer. Morgen geht dann auch die Ostbayern-Schau los, direkt neben dem Festgelände.
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4: Statt einem Neubau wird doch gemietet. Die Landshuter Hauswirtschaftsschule zieht in die ehemalige Fleischerschule. Landrat Holzner unterschreibt jetzt den Mietvertrag. Die Umbauarbeiten sollen noch heuer starten und sind deutlich günstiger als der ursprünglich geplante Neubau in der Ochsenau. Ab Herbst 2027 soll die Hauswirtschaftsschule am neuen Standort den Lehrbetrieb aufnehmen. Aus Landshut, Erich Schemmer.
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5: Sie verlegen keine Rohre, sondern Glasfasern. In Firmenhausen sind aktuell Teams der Telekom unterwegs. Ihr Ziel? Über 230 Haushalte ans neue Glasfasernetz anschließen. Wer das schnelle Internet nicht gebucht hat, kann das jetzt immer noch nachholen. Aus Firmenhausen, Martina Lesser.
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3: Heute geht's nicht um die Wurst, sondern um den Käse. Mitarbeiter der Goldsteig-Käserei legen ihre Arbeit nieder. Die Angestellten fordern rund 4% mehr Lohn. Es ist nicht der erste Streik deswegen. Grundwasserstress in Deutschlands Kommunen. Der Städte- und Gemeindebund fordert deswegen einen nationalen Kraftakt für die Wasserversorgung. Unter anderem soll die Gemeinschaftsaufgabe Klimaschutz im Grundgesetz verankert werden, samt dauerhafter Finanzierung durch Bund und Länder. Krisenbewältigung auch in Thailand. An einer Schule sind Schüsse gefallen. 2 Lehrer sterben, viele weitere Menschen werden verletzt. Schütze soll ein Jugendlicher gewesen sein. Laut Medienberichten ist er mittlerweile tot. Soweit unser News-Update. Mehr gibt's auf unserer Website und in der App.
0: Dankeschön, wir schauen fix auf die Straßen. A92 Deggendorf Richtung München, zwischen Freising Ost und Freising Mitte, hier Gefahr durch Gegenstände, hier liegen Baustellenzäune auf der Fahrbahn. Bitte ganz besonders vorsichtig fahren. Ansonsten haben wir natürlich noch Berufsverkehr in der Region, an den bekannten Stellen dauert es ein bisschen länger. Blitzer habt ihr uns heute Morgen noch keine gemeldet. Wenn ihr irgendwo einen entdeckt, gerne durchklingeln oder eine WhatsApp schicken. Geht beides unter der 0800 14 15 800. Gute Fahrt!
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1: Wir sind auf dem richtigen Weg. Auf dem Richtung Wochenende. Guten Morgen am Freitag.
0: Jede Menge los am Wochenende. Start vom Goldboden-Volksfest in Straubing, Summer Stage in Landshut und Bettenwechsel in den Urlaubshochburgen.
1: Ja, dann wird es Zeit, dass Wochenende ist. Ja. Mit Musik geht das super schnell. Karin übersetzt gleich einen Sommerhit nach den Rembrandts mit einem 90er-Kult-Hit und los geht's mit Olivia Dean.
0: Guten Morgen.

0: 90er Klassiker im Musikmix deines Lebens, die Rembrandts, I'll Be There For You, die Karin, die ist auch da für uns.
1: Karin, du als alte Wirtshaus-Queen, weißt du, dass heute der internationale Tag des Bieres ist?
2: Sehr gut, das ist mein Tag. Ich trinke total gern Bier und da sind einfach auch gute Inhaltsstoffe drin. Also es ist ja auch nicht nur ungesund, natürlich muss man mit dem Alkohol aufpassen, ich trinke jetzt auch nicht jeden Tag Bier und auch nicht jede Woche, aber ich trinke einfach gerne ein Bier, wenn ich auf dem Volksfest bin oder im Biergarten und ich muss nicht fahren, dann trinke ich schon ein Bier und es schmeckt mir einfach auch gut. Oder ich bin ein großer Volksfest-Fan, Gaibonfest, Wiesen und da gehört ein Bier eigentlich auch dazu.
1: Eine Hitdolmetscherin, ein Wort. Und jetzt gleich ein ganzer Song. Karin übersetzt wieder für uns.
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2: Auf gut Niederbayerisch. Mei, heute ist wieder mal etwa brutal verzaubert vor dem Dirndl. Wir sind aber manchmal ja echt zum Verlieben, oder Mädels? Haha. Zumindest hat sich der Sänger von die Gypsy Kings in Beilerme in eine verschossen. Aber sowas von. Er singt, ich lebe nur, um mich in die zum Verlieben. Ich hab mich in das Madl verschaukt, das jetzt anfängt zum Tanzen. Das Bierschall hat einen kompletten Herzschorn wegen seiner Maria Dolores. Sobald ihm der Liebeskummer backt, hilft nichts mehr. Kein Arzt, kein Baldrian-Tee, kein Weißbier, kein Leberkassemi. Ihr versucht es zum Überzeugen mit den Worten Beiler, Beiler, Beilerme. Also quasi, reden wir nicht lang rum, tanz mit mir und dann schauen wir weiter. Aber genau dies feiern wir bei den Gypsy Kings. Diese komplette Überdramatisierung von Liebe. Ich weiß inzwischen, solche Nemana sind meistens eine mittlere Katastrophe. Aber wenn die Gitarre anfängt, dann werden wir trotzdem kurz deppert im Hirnkastel. Also, auf geht's. Wir werden jetzt gemeinsam deppert und zwar mit den Gypsy Kings und ihrem Lirdl Beilerme.

0: Mit gechilltem Sound in den Freitag. Jason Mraz in der Playlist für deinen Sommer. Have it all.
1: Na, wir bekommen heute Morgen noch Besuch bei uns im Muntermacher-Studio. Max Giesinger schaut vorbei. Heute Abend live auf der Summer Stage in Landshut. Vorher noch bei uns zum Frühstücken.
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1: In ein paar Minuten wird es 8:30, vor den Nachrichten noch die Lady. Dua Lipa. Na, das ist das Motto zum Freitag. We're good. Gleich bei den Muntermachern.
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3: Hey, es ist schon wieder Freitag. Vorfreude aufs Wochenende und der nächste Schwung, der startet morgen in den Urlaub. Gleich wird's 8:30.
4: Lisa Kruppwinkler hat das nächste News-Update für uns. Das Thema zum Beispiel:
3: Ein Prosit der Gemütlichkeit.
4: Mehr dazu gleich.
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3: Jetzt schauen wir noch aufs Wetter.
4: Nicht mehr ganz so heiß, aber das schadet auch nicht. 26 bis 29 Grad und Sonne und Wolken im Wechsel. Richtung Inn kann es ab und zu noch regnen.
3: Morgen wird es dann ähnlich. 28 bis 31 Grad sind drin. Dazu viel Sonne und harmlose Wolken.
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7: Mit Lisa Grubwinkler. Passend zum Start von Niederbayerns größtem Volksfest feiern wir heute den Internationalen Biertag. Seit Jahren geht die Zahl der Brauereien bei uns zurück. 67 Stück sind noch übrig. Wie viel Bier sie brauen, schätzt Lothar Epperts vom Bayerischen Brauerbund für uns.
8: Das Statistische Bundesamt erfasst den Bierabsatz leider nur für Bayern gesamt. Insofern können wir nicht genau sagen, wie viel Bier in Niederbayern hergestellt wird. Nach den uns vorliegenden Zahlen gehen wir aber von einem Gesamtvolumen von etwa 1,35 Millionen Hektolitern Bier aus. Also da kommt schon auch in Niederbayern einiges zusammen.
7: Auch um den Brauernachwuchs müssen wir uns keine Sorgen machen, meint Epperts.
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10: Summer Stage bei Sommerwetter. Auf Landshut wartet ein Open-Air-Wochenende im Messepark. Heute Abend startet die Konzertreihe mit Max Giesinger. Morgen geht's mit Ben Zucker weiter. Am Sonntag macht Howard Carpendale mit seiner Abschiedstournee in Landshut Halt. Das Finale der ersten Summer Stage ist am Dienstag mit Amy McDonald. Insgesamt 10.000 Besucher werden bei den 4 Konzerten erwartet. Aus Landshut, Erich Schemmer.
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11: Das ist das Niederbayern-Tempo. Nach gerade mal 2,5 Jahren Bauzeit startet BMW seine Produktion im neuen Werk in Erlbach-Straßkirchen. Ab Oktober sollen hier Hochvolt-Batterien vom Band laufen, pro Jahr bis zu 600.000 Stück. Der neue Standort bringt auch Arbeitsplätze mit sich. Etwa 1.600 Menschen werden im Werk im Landkreis Straubing-Bogen angestellt. Aus der Wirtschaftsredaktion Johannes Stettner.
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7: Es ist eine bittere Pille, die Daimler Truck da schlucken muss. Der Nutzfahrzeughersteller gibt heute seine Bilanz fürs zweite Quartal bekannt. Der Gewinn ist dabei um 48% eingebrochen und liegt nur noch bei 128 Millionen Euro. Fair Play beim Thema Glasfaser. Das schlägt jetzt ein Bündnis aus Stadtwerken und regionalen Internetanbietern vor. Sie wollen freiwillig kooperieren und so den Ausbau von schnellem Internet vorantreiben. Wir schauen noch in die USA. Hier muss der Facebook-Mutterkonzern Meta fast 570 Millionen Dollar Strafe zahlen. Ein Gericht hat Meta dazu verurteilt, weil die sozialen Plattformen die psychische Gesundheit von Kindern gefährden und abhängig machen sollen. Soweit unser News-Update. Mehr gibt's in der App und auf der Website.
3: Danke, Lisa. Wie schaut's denn auf den Straßen aus um die Zeit? Ja, nicht übel. Der übliche Berufsverkehr an den bekannten Stellen, da kann's ein bisschen länger dauern. Blitzer, heute Morgen noch Fehlanzeige. Ihr habt einen für uns, dann klingelt durch oder schickt uns eine WhatsApp ins Studio. 0800 14 15 800. Danke und gute Fahrt.
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3: Kurz nach 8:30, guten Morgen am Freitag.
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4: Ja, genau meins.
3: Stopp, Moment. Wir machen es ein bisschen schwerer heute. Weg von klassischen Girlies wie Britney oder die Spice Girls. Anspruchsvoll ist angesagt.
4: Oh, der Herr will's anspruchsvoll.
3: Oh, der Herr will's anspruchsvoll. Ganz schön nippisch heute. Also, was hast du?
4: Ja, The Course. At Your Side.
3: Nicht übel, meine Liebe. Dann nehme ich die All Saints.
4: Never ever. Was meint ihr? Wer soll unser Hit-Duell gewinnen? 90s Girls, die Chorus oder All Saints? At Your Side oder Never Ever? Stimmt ab auf unseren Social-Media-Kanälen.
3: Oder ihr schickt uns einfach eine WhatsApp ins Studio. 0800 14 15 800. Zwei Songs habt ihr wieder Zeit.

0: Das war der Sommerhit im vergangenen Jahr, die Demon Hunters mit Golden.
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2: Tja, der Herr will es heute anspruchsvoll, ja, hat er gesagt. Also keine 90er Girly Power wie Britney Spears oder Spice Girls, sondern
0: anspruchsvoll eben, wie bei den All Saints. Never Ever, mein Hit heute. Und deiner?
2: The Chorus. At your side. Und auf welcher Seite steht ihr? Welcher Song darf es heute sein?
0: Für Jerry aus Niederwinkling definitiv die All Saints. Da hat er so eine ganz speziellen Erinnerungen daran, schreibt er. Mir verratet ihr aber nicht. Da war dann wohl eine Frau im Spiel.
2: Elisabeth aus Landau hat für die Chorus abgestimmt. Hat sie schon mal in München live gesehen. Und Sven aus Landshut, der will ebenfalls die Chorus hören.
0: Wie schaut's bei den Social Media Votings aus? Hast du schon gezählt?
2: Ja, und Qualität setzt sich durch.
0: Das sag ich doch.
2: Ja, aber die Chorus haben bei euch die meiste Qualität.
0: Okay.
2: Ihr wollt At Your Side hören. Gewinner unseres Hit-Duells.
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1: Noch gut 11 Stunden, dann steht er in Landshut auf der Bühne und rockt Open Air den Messepark. 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
2: Viele von euch schicken wir hin. Vielleicht sieht man sich. Wir würden uns freuen. Gemeinsam feiern auf das, was da noch kommt. Max Giesinger und Lotte im Bonussong.

0: Heute Abend, da präsentieren wir ihn euch bei der Summer Stage in Landshut. Jetzt ist er dann bei uns zum Frühstücken. Max Giesinger auf das, was da noch kommt. Der Countdown läuft.
1: Der für unsere Nachrichten auch. Und dann haben wir ein bisschen Jetlag. You say good morning. Simple Plan und Natasha Bedingfield. Gleich bei den Muntermachern. Jetzt wird's 9.
0: Was ist heute Morgen interessant? Lisa Grubwinkler hat zum Beispiel die Meldung für uns. Die Hochzeitsglocken läuten.
1: Das und mehr gleich im News-Update.
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0: Jetzt schauen wir noch aufs Wochenendwetter. Schaut gut aus. Angenehme 26 bis 29 Grad heute, mehr Sonne als Wolken. Richtung Inn hin kann es ab und zu noch regnen. Morgen bleibt es dann trocken, viel Sonne, harmlose Wolken und 28 bis 31 Grad.
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4: Mit Lisa Grubwinkler. Lass die Glocken läuten. Die Sommermonate sind bei uns in der Region beliebt bei den Verliebten. Jetzt im August stehen in Landshut beispielsweise 50 Hochzeiten im Kalender. Der Leiter des Standesamtes, Rupert Stopfer, sagt uns dazu im Interview.
5: Es ist ganz erstaunlich. Wir haben dieses kommende Wochenende 21 Trauungen. Wir haben nur einen Samstag im Monat und das ist meistens der erste oder der zweite Samstag im Monat. Der 8.8. ist jetzt der Samstag, das haben wir halt jetzt so gemacht, weil halt auch das Datum beliebt ist. Wäre aber, wenn es ein anderes Datum war auch voll.
4: Termine auf der Burg Tausnitz muss die Stadt sogar auslosen, weil es so viele Anfragen gibt. In Pfarrkirchen ist die Lage etwas entspannter. Hier sind im August nur 8 Hochzeiten geplant.
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6: Leere Flaschen, Tüten oder mal ein Reifen. Am Straßenrand liegt vieles rum, aber selten ein Schranktresor. Den entdeckten Zeugen vor kurzem bei Eichendorf. Der Tresor liegt auf Höhe der Holzkapelle neben der Fahrbahn. Woher er kommt, kann sich die Polizei selbst nicht ganz erklären. Deswegen bittet sie jetzt um Hinweise aus der Bevölkerung. Aus Eichendorf, Martina Lesser.
3: Der Sport in der Region.
7: So wie er wollen viele Kids in Niederbayern werden. Christian Früchtl aus Bischofsmais hat den Sprung in den Profifußball geschafft. Jetzt steht für den 26-Jährigen der nächste Wechsel an. Bei Red Bull Salzburg unterschreibt er einen Vertrag bis 2029. Als Ersatztorwart will Früchtl alles geben. Ausgebildet worden ist der Niederbayer in Deckendorf und beim FC Bayern München. Aus der Sportredaktion Lorenz Gruber.
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4: Es ist eine bittere Pille, die Daimler Truck da schlucken muss. Der Nutzfahrzeughersteller gibt heute seine Bilanz fürs zweite Quartal bekannt. Der Gewinn ist dabei um 48% eingebrochen und liegt nur noch bei 128 Millionen Euro. Fair Play beim Thema Glasfaser. Das schlägt jetzt ein Bündnis aus Stadtwerken und regionalen Internetanbietern vor. Sie wollen freiwillig kooperieren und so den Ausbau von schnellem Internet vorantreiben. Wir schauen noch in die USA. Hier muss der Facebook-Mutterkonzern Meta fast 570 Millionen Dollar Strafe zahlen. Ein Gericht hat Meta dazu verurteilt, weil die sozialen Plattformen die psychische Gesundheit von Kindern gefährden und abhängig machen sollen. Soweit unser News-Update. Mehr gibt's in der App und auf der Website.
0: Dann schauen wir jetzt mal, was auf den Straßen los ist. Nix, also zumindest keine Unfälle, Staus oder Behinderungen. Auf der B15 wird geblitzt und zwar Landshut Richtung Altheim, hier Höhe Tankstelle. Wenn ihr noch irgendwo einen Blitz entdeckt, jederzeit gerne durchklingeln. 0800 14 15 800 oder ihr schickt eine WhatsApp an die gleiche Nummer. Gute Fahrt!
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1: Na, da ist ja mal ordentlich was geboten am Wochenende. Gäubodenvolksfest in Straubing, die Summer Stage in Landshut. Vor- und Wettenwechsel im Süden. Für viele geht's in den Urlaub.
0: Na, es wird nicht langweilig. Was sonst noch alles los ist, wir haben gleich wieder die Übersicht für euch. Vorher noch Musik.
1: Madonna mit La Isla Bonita für die Sommermomente. Und los geht's mit Simple Plan und Natasha Bedingfield. Jetlag. Guten Morgen.

0: 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Madonna, La Isla Bonita.
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0: Lichtschwerter, Superhelden und ein guter Zweck. Dieses Wochenende verwandelt sich der Bahnpark zum intergalaktischen Fantasy-Paradies beim 22. Sternenkrieger- und Fantasy-Treffen. Guten Morgen, Romina Fellinger vom Bayernpark. Was ist denn das Highlight?
4: Die Highlights sind auf alle Fälle die 200 Cosplayer von Helden, Schurken, Prinzessinnen, Piraten, Elfen. Es ist alles vertreten. Die Kinderaugen, wenn die da ihre Lieblings-Disney-Prinzessin singt, das ist unbeschreiblich, was die da spüren. Und das nimmt mich selber auch jetzt mal so mit. Die läuft persönlich selber als Elfe rum und das ist einfach Wahnsinn.
2: Na, die erste Ferienwoche ist rum. Langweilen sich die Kids schon. Wie wär's mit einem Ausflug in die Bavaria Filmstadt? Da könnt ihr in die Welt des Films eintauchen und wir schicken euch hin. Ruft jetzt an unter der 0800 14 15 800 und gewinnt mit ein bisschen Glück Familientickets. Wir drücken euch die Daumen.
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0: 90er sind einfach großartig. Die Backstreet Boys, quit playing games.
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0: Gleich wird es 9:30, bevor es in die Nachrichten geht, noch die Lady. Leonie, by your side.
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0: Freitag, der 7. August. Guten Morgen bei den Muntermachern, es wird 9:30.
1: Lisa Krupp-Winkler aus unserer Nachrichtenredaktion hat das nächste News-Update für uns mit dem Thema.
0: Die Pegel fallen, das Sonntagsfahrverbot auch.
1: Das und mehr gleich.
0: Jetzt checken wir noch das Wetter.
1: Sonne und Wolken wechseln sich heute ab. Die Temperaturen angenehm bei 26 bis 29 Grad. Richtung Inn kann es noch ab und zu regnen.
0: Morgen dann ganz viel Sonne und ein paar harmlose Wolken. Das Ganze bei 28 bis 31 Grad. Es bleibt trocken.
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3: Mit Lisa Grubwinkler. Runter vom Schiff und rauf auf den LKW. Wegen des Niedrigwassers fallen aktuell wichtige Wasserstraßen weg. Bundesverkehrsminister Bilger will handeln und das LKW-Fahrverbot an Sonn- und Feiertagen kippen. Aber ist die Speditionsbranche bereit für diesen Schritt? Ulrich Pfaffenberger vom Landesverband Bayerischer Spediteure erklärt:
4: Die Ausnahme wird nicht nur im Aufheben der Wochenendfahrverbote bestehen können. Da gehört ein ganzer Brocken von anderen Lösungen mit dazu. Wir sehen das ja zum Beispiel in vielen europäischen Ländern wird ähnlich reagiert, damit das System nicht an Atemnot zugrunde geht, sondern dass wir wenigstens noch ein bisschen was zum Schnaufen haben.
3: Auch an den Lenk- und Arbeitszeiten muss geschraubt werden, so Pfaffenberger. Mit etwas mehr Vorlaufzeit kann die Speditionsbranche die aktuelle Krise aber bewältigen, meint der Experte.
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5: Gerade wird für die Battle Medult aufgebaut. Die Volksfestmacher der Stadt planen aber auch schon für nächstes Jahr. Ab sofort können sich Festwirte für eines der drei Zelte bewerben. Sowohl bei der Frühjahrs- als auch der Battle Medult 2027. Die Bewerbungsphase geht bis Anfang Oktober. Alle Unterlagen müssen beim Ordnungsamt der Stadt Landshut abgegeben werden. Aus Landshut, Melanie Reilhofer.
2: Landkreis Rottal-Inn, aktuell.
6: Hier sorgt der Nachwuchs für mehr Lebensqualität. In Ehring setzt sich die Jugendgruppe erfolgreich für zwei Trinkwasserbrunnen ein. Jetzt sind die Brunnen geliefert worden und es geht an die Installation. Standorte sind die Ortsmitte und der Ehringer Wunschbaum. Ab September sollen die Brunnen Ehring mit kostenlosem Wasser versorgen und einen Beitrag zum Hitzeschutz leisten. Aus Ehring, Patrick Wurmbach.
2: Und jetzt maximal informiert über Deutschland und die Welt.
3: Trotz Wirtschaftsflaute läuft's bei den Exporten. Den fünften Monat in Folge wächst der deutsche Export im Juni auf einen Rekordwert von fast 140 Milliarden Euro. Der größte Abnehmer für deutsche Waren ist und bleibt die USA. Einen Lauf haben auch die deutschen Sportler bei der Schwimm-WM in Paris. Das Wassersprungteam hat insgesamt 10 Medaillen geholt. Heute geht's weiter mit Freiwasserrennen, auch mit guten Medaillenchancen für Deutschland. Die Zahl der Opfer wird immer größer nach Schüssen an einer Schule in Thailand. Ersten Infos zufolge soll ein Jugendlicher um sich geschossen haben. Drei Lehrer und drei Schüler sterben bei dem Angriff. Der Täter ist mittlerweile auch tot. Soweit unser News-Update. 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
0: Danke, Lisa. Jetzt noch der Blick auf die Straßen. Da startet ihr mit keinen größeren Staus oder Behinderungen. Eure Blitzer-Direktion sind Studio 0800 14 15 800, WhatsApp oder durchklingeln. Auf der B15 wird geblitzt in Landshut Richtung Altheim, Höhe Tankstelle. Wenn ihr noch irgendwo was entdeckt, einfach melden bei uns, wir geben es dann weiter. Danke und gute Fahrt.
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0: Na, heute Abend wird Niederbayern zur großen Konzertbühne. Die Summer Stage in Landshut geht's los mit Max Giesinger.
1: Gleich ist er bei uns zum Frühstücken. Sein letztes Interview, bevor es raus aufs Messegelände geht. Vorher noch schnell der Musikmix deines Lebens.
0: Eine Portion Sommerfeeling mit Madonna und Lais La Bonita. Und rein geht's mit Jetlag, Simple Plan und Natasha Bedingfield. Guten Morgen am Freitag.
8: Hey.

0: Gleich wird es 9:45 bei dem Muntermachen. Ja, ein bisschen Zeit hat er noch bis zu seinem Auftritt. Max Giesinger.
1: Hallöchen.
2: Max, die Nacht über warst du jetzt im Nightliner unterwegs mit deinen Jungs von Hamburg runter in den Süden zu uns nach Niederbayern. Jetzt gut ausgeschlafen. Warst du schon mal hier in der Gegend?
1: Also Niederbayern auf jeden Fall. Da haben wir schon einige Konzerte gespielt die letzten Jahre. Und in Landshut waren wir auch schon, wenn mich nicht alles täuscht. Aber schon ein bisschen länger her. Also ich glaube, das liegt schon ein paar Jahre zurück. Aber ich habe irgendwie ganz positive Erinnerungen an Landshut. Ich habe das Gefühl, da ist schon mal was sehr Gutes passiert.
0: Das mit Sicherheit. In Landshut passieren immer gute Sachen. Wirst du heute Abend beim Konzert sehen. Max, es geht ja das Gerücht um, du nimmst eine Auszeit.
1: Das ist kein Gerücht, das wird so sein. Also ich spiele jetzt gerade meine letzten Konzerte. Und das in Landshut wird auch das letzte in Bayern sein, erstmal für eine ganz schön lange Zeit. Also ich bin dann ein Jahr raus und ja, mal gucken, was das so mit mir macht, was man da erlebt.
0: Uiuiui, dann sollten wir das heute in vollen Zügen genießen. Was hören wir denn von dir?
1: Ich habe natürlich die größten Hits dabei, so. Also alle Songs, die bekannt sind, werden gespielt. Und alle Fanlieblinge, ne? Es gibt ja auch immer so ein paar Hidden Songs, die aber total abgefeiert werden. Da haben wir auch ein paar im Gepäck. So die besten Songs der neuen Platte, die ist ja so ein bisschen Bruce Springsteen-mäßig. Das macht auch total Bock. Und ja, es ist eine mittanzbare Show, sehr energetisch. Man merkt uns auch an, dass wir gerade so unsere letzten Konzerte spielen und merken, ey krass, das ist einfach sau besonders, was wir hier machen. Und ja, wir haben gerade einfach den Spaß unseres Lebens und das sollte man sich auf jeden Fall nicht entgehen lassen. Das ist auf jeden Fall echt ein super geiles Set.
2: Für dich geht's jetzt schon in die Konzertarena. Wir kommen später nach und ihr habt's gehört, letzte Chance, Max Giesinger nochmal zu hören und zu sehen. Für Kurzentschlossene an der Abendkasse könnt ihr noch ein paar Resttickets erstehen.
0: Wir freuen uns aufs Konzert heute Abend.
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1: Ah, der passt richtig schön für einen Freitag. Kurz vor Wochenende auf dem Weg zu besseren Zeiten.
2: Grillen auf der Terrasse, ein Glas Weinschorle oder Spritz zum Sonnenuntergang. Oder vielleicht geht's in den Urlaub für euch.
1: Robin Schulz, der liefert den passenden Soundtrack mit Better Times.

0: klingt fast schon wie Wochenende. Lange haben wir nicht mehr. Robin Schulz und Better Times.
1: So klingt die neue von OneRepublic. Need Your Love. Es wird 10. Im News-Update hat Lisa Grubwinkler jetzt unter anderem die Meldung für uns.
0: Ticketpreise explodieren auch bei uns in der Region.
1: Alle Infos dazu gleich. Jetzt noch unser Wettercheck.
0: Sonne und Wolken wechseln sich ab. Regen, wenn dann nur so Richtung Inn. Es wird angenehm bei 26 bis 29 Grad.
1: Morgen wieder viel Sonne bei 28 bis 31 Grad. Ein paar harmlose Wolken ziehen durch, es bleibt aber trocken.
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3: Mit Lisa Grubwinkler. Früher erste Reihe, heute lieber Couch. Immer weniger Niederbayern besuchen Konzerte bei uns in der Region. Grund sind die hohen Ticketpreise. Wie die Corona-Pandemie bei den aktuellen Kosten mit reinspielt, erklärt Ferdinand Krämer-Wessinghage von Argo Konzerte.
4: Seitdem sind natürlich die ganzen Preise extrem gestiegen. Wir geben aber diese Kosten nicht 1:1 weiter an den Endkunden, weil sonst müssten die Ticketpreise exorbitant nach oben steigen. Aber es ist trotzdem super teuer, hier sowas zu besuchen. Man geht da mit seiner Frau, mit seinem besten Kumpel, mit seinen Kindern hierher und gibt dann da einen mittleren dreistelligen Betrag aus. Das Geld hat man nicht unbegrenzt zur Verfügung und das spüren wir einfach sehr, sehr stark.
3: Vor allem das Personal ist sehr viel teurer geworden. Wenn dann zu wenig Karten verkauft werden, müssen Veranstalter Konzerte oft absagen, weil sich die Kosten nicht mehr rechnen.
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5: Ein Radlausflug mit der Familie endet für einen Jungen gestern im Krankenhaus. Der 9-Jährige ist bei Bayerbach unterwegs und will auf eine Kreisstraße fahren. Dabei übersieht er einen Wagen. Der Autofahrer legt noch eine Vollbremsung hin, trotzdem erwischt er das Kind. Schwer verletzt muss der Junge ins Kinderkrankenhaus. Aus Bayerbach, Leonie Hagen.
2: Landkreis Dingolfing-Landau, aktuell.
6: Prinzessin Leia, Darth Vader oder Chewbacca, die laufen uns hier bald über den Weg. Plus zauberhafte Prinzessinnen oder legendäre Superhelden. Hier im Bayernpark ist wieder das Sternenkrieger- und Fantasy-Treffen. Über 200 aufwendig kostümierte Teilnehmer sind dabei. Das intergalaktische Treffen startet morgen und geht bis Sonntag. Aus dem Bayernpark in Reisbach, Daniel Falkiewicz.
2: Und jetzt maximal informiert über Deutschland und die Welt.
3: Trotz Wirtschaftsflaute läuft's bei den Exporten. Den fünften Monat in Folge wächst der deutsche Export im Juni auf einen Rekordwert von fast 140 Milliarden Euro. Der größte Abnehmer für deutsche Waren ist und bleibt die USA. Einen Lauf haben auch die deutschen Sportler bei der Schwimm-WM in Paris. Das Wassersprungteam hat insgesamt 10 Medaillen geholt. Heute geht's weiter mit Freiwasserrennen, auch mit guten Medaillenchancen für Deutschland. Die Zahl der Opfer wird immer größer nach Schüssen an einer Schule in Thailand. Ersten Infos zufolge soll ein Jugendlicher um sich geschossen haben. 3 Lehrer und 3 Schüler sterben bei dem Angriff. Der Täter ist mittlerweile auch tot. Soweit unser News-Update. Mehr gibt's in unserer App und auf unserer Website.
7: Danke, Lisa. Kurzer Blick auf die Straßen. Da ist alles in Ordnung. Geblitzt wird auf der B299 in Stetten und auf der B15 Richtung Altheim auf Höhe Ergolding. Danke Jenny und Sigi. Wenn ihr noch was habt, schickt uns gerne WhatsApp 0800 14 15 800. Gute Fahrt!
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7: Ihr wollt was wissen? Einfach kurze WhatsApp ins Studio. Wir beantworten es euch im Programm. Eine Frage, eine Antwort heißt das Format. Gleich geht's da um Mückenschwärme. Erst noch Musik, Gotye und Kimbra, Somebody That I Used to Know. Und Queen ist dabei mit 80er Sound. Another One Bites the Dust. Den Anfang machen One Republic, eine ihrer neuen, mit richtig viel Sommerfeeling. Need Your Love.
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0: Der Freitag mit Queen, Another One Bites the Dust. Abends kurzer Spaziergang durch den Wald, no, schöne Sache, wären dann nicht diese Mücken.
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0: Jürgen aus Dingolfing hat sich bei uns gemeldet, per WhatsApp schreibt er uns. Meine Frau und ich waren gestern spazieren, haben das Ganze dann aber abgebrochen wegen Staunzenschwärmen. Die Viecher sind uns um den Kopf geflogen und haben uns sogar verfolgt, wir sind aber nicht gestochen worden. Warum machen die das? Vor allem am meisten wundert es mich, dass ihr nicht gestochen worden seid. Leonie aus der Redaktion ist hier. Wie kann das sein?
2: Da gibt es eine recht einfache Erklärung. Die Tiere sind männliche Staunzen, die einen Hochzeitstanz für die Weibchen aufführen. Damit können sie auf sich aufmerksam machen. Die gute Nachricht, Männchen stechen nicht. Und die Weibchen, die sind schon satt, wenn sie sich ihren Partner suchen. Darum seid ihr auch verschont geblieben, Jürgen.
0: Ah, also einfach ignorieren, die tun nichts. Jürgen, danke für deine Frage. Habt ihr auch noch eine für uns? Dann schickt sie gern durch per WhatsApp an die 0800 14 15. 800.
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0: Sheryl Crow, All I Wanna Do in Musikmix deines Lebens. Ferienwoche Nummer 1 ist bald rum. Die ersten kommen aus dem Urlaub wieder heim. Und wenn es für euch nächste Woche dann früh rausgeht, kein Problem. Wir sind dabei.
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3: 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Ja, haut hin.
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3: Die Promi-Dichte, die ist hoch momentan bei den Muntermachern. 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Eberhofer, Birkenberger und die Susi.
2: Ja, da gibt es aber garantiert keine Leberkässemmeln, weil daran haben sich die drei schon abgegessen.
3: Wie abgegessen? Man kann sich an Leberkäs nicht abessen.
2: Du vielleicht. Habt ihr Fragen an die drei? Dann schickt sie uns durch als WhatsApp-Sprachnachricht an die 0800 14 15 800.
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0: Halb elf, Lisa hat ein Update für uns, auch mit der Meldung. Mobiler Urlaub wieder beliebter. Und das Wetter, ja, startet sehr sonnig unser Wochenende. Nur ein paar Wolken zwischendurch bei 25 bis 29 Grad. Morgen und am Sonntag wieder heiß, 31 bis 34 Grad, Sonne. Ideales Badewetter.
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2: Mit Lisa Grubwinkler. Lange haben wir gewartet aufs Trumpf vom Paradies. Heute startet das Goldboden-Volksfest in Straubing. 11 Tage lang wird auf der Festwiese am Hagen gefeiert, in 7 Festzelten. Erwartet werden wieder über 1 Million Besucher. Traditionell startet das Goldboden-Volksfest heute mit dem Festauszug. O-Zapft wird erst morgen vom Bundeslandwirtschaftsminister Alois Rainer. Morgen geht dann auch die Ostbayern-Schau los, direkt neben dem Festgelände.
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4: In Ergoldsbach schütteln viele heute den Kopf. Grund ist eine Schlägerei. Gestern Abend ist eine Gruppe von Jugendlichen im Markt unterwegs. Einer der 14-Jährigen legt sich dabei mit einem Mann an. Er schlägt den 64-Jährigen und tritt ihm auch gegen den Kopf. Das Opfer bekommt eine Platzwunde. Jetzt ermittelt die Polizei gegen den halbstarken Niederbayern. Aus Ergoldsbach, Michaela Gröber.
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5: Nach mehreren Krisen herrscht Umbruchstimmung beim Wohnmobilbauer Knaus Tabbert aus Jandelsbrunn. Im ersten Halbjahr liegt der Umsatz bei knapp 570 Millionen Euro, 12% weniger als im Vorjahreszeitraum. Dafür wächst aber der Auftragsbestand. Ein Zeichen dafür, dass die eingeleiteten Maßnahmen wirken, meint der Vorstand. Insgesamt rechnet Knaus Tabbert heuer mit einem Umsatz von 950 Millionen Euro. Aus der Wirtschaftsredaktion Johanna Stettner.
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2: Ist der Flughafen Leipzig an einer Katastrophe vorbeigestrammt? Die gefundene Drohne mit Sprengstoff hatte es wohl auf ein ukrainisches Flugzeug abgesehen. Der Anschlag geht aber schief. Experten fordern vom Bund jetzt klare Regeln, wer für das Abfangen von Drohnenangriffen verantwortlich ist. Aktuell können nämlich Bundespolizei, Landespolizei und Bundeswehr zuständig sein, je nach Fall. Wir wollen mitgestalten, brauchen aber mehr Zeit. Mit diesem Appell richten sich die Bundesländer an den Bund. Hauruck-Verfahren wie bei der Gesundheitsreform müssen enden, meint Bundesratspräsident Bovenschulte. Stattdessen sollten die Länder mehr Zeit haben, um sich bei wichtigen Gesetzen zu beteiligen. In Argentinien geraten Demonstranten und Polizisten aneinander. Beim Protest in Buenos Aires eskaliert die Situation. Teilnehmer bewerfen Einsatzkräfte mit Steinen. Die Polizisten wiederum gehen mit Tränengas und Gummigeschosse gegen Demonstranten vor. Soweit unser News-Update. 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
0: Merci Lisa, wir schauen noch auf die Straßen rüber. Momentan keine größeren Meldungen. Blitzer stehen auf der B15 Richtung Altheim auf Höhe Ergolding und auf der B299 in Stetten. Vielen Dank Jenny, Sigi und Bernhard. Habt ihr mehr? Dann ruft gern an unter der 0800 14 15 800. Kommt gut an.
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0: Kurz nach 10:30 REO Speedwagon mit Can't Fight This Feeling. Es wird heiß am Wochenende. Kurze Pause im Schatten, immer wieder was trinken, dann kommen wir da gut durch. Viel Sonne und hohe Temperaturen kann auch die Wirkung von Medikamenten beeinflussen. Wo wir aufpassen müssen, sagt uns der Straubinger Apotheker Stefan Drechselmeier.
1: Es gibt Antibiotika, wie zum Beispiel das Doxycyclin. Wenn man das nimmt, kann man empfindlicher auf Sonne reagieren. Man kriegt schneller Sonnenbrand, schnelle Hautrötungen, vielleicht auch einen Ausschlag auf der Haut. Und da sollte man auch aufpassen, wenn jetzt das so heiß ist und so viel die Sonne scheint. Mal schauen, was man für Medikamente nimmt. Im Zweifel mal nachlesen oder einen Apotheker, einen Arzt fragen. Weil es kann zu Nebenwirkungen kommen aufgrund der Sonne tatsächlich.
0: Ähnliche Nebenwirkungen gibt es manchmal bei Ibuprofen und anderen Entzündungshemmern. Problematisch wird es auch bei Antidepressiva, die verhindern nämlich, dass wir schwitzen. Das brauchen wir aber im Sommer. Und bei hohen Temperaturen können die Medikamente selbst auch an Wirkung verlieren.
1: Vor allem aufpassen muss man natürlich bei Artikeln, die man von Haus aus kühlen muss. Prädestiniert sind natürlich sowas wie Insuline. Die sollte man im Kühlschrank aufbewahren und die sollten keinesfalls also länger bei, gerade bei solchen Temperaturen draußen liegen. Aber auch bei anderen Medikamenten, also auch bei Tabletten etc., sollte man schauen, dass man die zumindest halt irgendwie in, sag ich mal, den klassischen Arzneimittelschrank steckt, wo es halt ein bisschen kühler ist und auch die Sonne nicht direkt drauf scheint.
0: Wichtig, nicht im Kühlschrank. Zu kalt mögen es Medikamente auch nicht.
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1: Countdown läuft heute Abend Summer Stage in Landshut mit Max Giesinger. Er darf das erste von 4 Konzerten geben. Um 8 Uhr geht's dann los am Messepark. Wir stimmen uns drauf ein, einer seiner größten Hits, Wenn sie tanzt.

0: Heute Abend live in Landshut beim Summer Stage und jetzt in der Playlist für deinen Sommer. Max Giesinger, Wenn sie tanzt. Wir holen den Sonnenschirm raus. Rihanna mit Umbrella gleich für euch. Vorher gibt's ein News-Update. Lisa Grobwinkler auch mit diesem Thema. Heute ist Feiertag.
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0: Davor noch zum Wetter. Ja, um die 29 Grad in der Region, sonnig und ein paar Wolken. Morgen bis 31 Grad, Sonntag wird's dann wieder richtig sommerlich mit bis zu 34 Grad.
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3: Mit Lisa Grubwinkler. Passend zum Start von Niederbayerns größtem Volksfest feiern wir heute den Internationalen Biertag. Seit Jahren geht die Zahl der Brauereien bei uns zurück. 67 Stück sind noch übrig. Wie viel Bier sie brauen, schätzt Lothar Eberts vom Bayerischen Brauerbund für uns.
4: Das Statistische Bundesamt erfasst den Bierabsatz leider nur für Bayern gesamt. Insofern können wir nicht genau sagen, wie viel Bier in Niederbayern hergestellt wird. Nach den uns vorliegenden Zahlen gehen wir aber von einem Gesamtvolumen von etwa 1,3, 1,35 Millionen Hektolitern Bier aus. Also da kommt schon auch in Niederbayern einiges zusammen.
3: Auch um den Brauernachwuchs müssen wir uns keine Sorgen machen, meint Eberts.
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5: Gerade wird für die Battle Medult aufgebaut. Die Volksfestmacher der Stadt planen aber auch schon für nächstes Jahr. Ab sofort können sich Festwirte für eines der drei Zelte bewerben. Sowohl bei der Frühjahrs- als auch der Battle Medult 2027. Die Bewerbungsphase geht bis Anfang Oktober. Alle Unterlagen müssen beim Ordnungsamt der Stadt Landshut abgegeben werden. Aus Landshut, Melanie Reilhofer.
2: Landkreis Dingolfing-Landau, aktuell.
6: Leere Flaschen, Tüten oder mal ein Reifen. Am Straßenrand liegt vieles rum, aber selten ein Schranktresor. Den entdeckten Zeugen vor kurzem bei Eichendorf. Der Tresor liegt auf Höhe der Holzkapelle neben der Fahrbahn. Woher er kommt, kann sich die Polizei selbst nicht ganz erklären. Deswegen bittet sie jetzt um Hinweise aus der Bevölkerung. Aus Eichendorf, Martina Lesser.
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3: Ist der Flughafen Leipzig an einer Katastrophe vorbeigestrammt? Die gefundene Drohne mit Sprengstoff hatte es wohl auf ein ukrainisches Flugzeug abgesehen. Der Anschlag geht aber schief. Experten fordern vom Bund jetzt klare Regeln, wer für das Abfangen von Drohnenangriffen verantwortlich ist. Aktuell können nämlich Bundespolizei, Landespolizei und Bundeswehr zuständig sein, je nach Fall. Wir wollen mitgestalten, brauchen aber mehr Zeit. Mit diesem Appell richten sich die Bundesländer an den Bund. Hauruck-Verfahren wie bei der Gesundheitsreform müssen enden, meint Bundesratspräsident Bovenschulte. Stattdessen sollten die Länder mehr Zeit haben, um sich bei wichtigen Gesetzen zu beteiligen. In Argentinien geraten Demonstranten und Polizisten aneinander. Beim Protest in Buenos Aires eskaliert die Situation. Teilnehmer bewerfen Einsatzkräfte mit Steinen. Die Polizisten wiederum gehen mit Tränengas und Gummigeschosse gegen Demonstranten vor. Soweit unser News-Update. 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
0: Danke Lisa. Kurzer Blick noch auf die Straßen. Bitte aufpassen auf der A94 München Richtung Passau. Auf Höhe Burghausen Fahrzeugteile auf der Fahrbahn.
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0: Geblitzt wird auf der B299 in Stetten und auf der B15 Richtung Altheim auf Höhe Ergolding. Danke Jenny und Sigi. Wenn ihr noch was habt, schickt uns gerne WhatsApp 0800 14 15 800. Gute Fahrt.
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0: Das ist der Wahnsinn. Der Bayernpark haut gerade echt ein Highlight nach dem anderen raus. Erst die riesen 35 Jahre Feier und jetzt wieder das Sternenkrieger-Treffen. Zum 22. Mal gibt es das heuer schon. Schauen wir uns gleich genauer an. Erst noch Michael Patrick Kelly, Run Free. Und Eros Ramazzotti ist dabei, zusammen mit Tina Turner, Cose della Vita.
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0: Den Anfang macht Rihanna mit Umbrella, euer Sonnenschirm für den Freitag.
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0: Bon Jovi am Vormittag, Living on a Prayer. Darth Vader und Luke Skywalker geben sich die Hand. Beim Sternenkrieger-Treffen im Bayernpark geht das. Über 300 Fantasy- und Science-Fiction-Fans treffen sich da morgen und am Sonntag verkleidet als ihre Lieblingscharaktere. Zum 22. Mal ist das Sternenkrieger-Treffen schon. Michael aus Pfeffenhausen im Kreis Landshut ist seit Tag 1 dabei. Ja, die meisten werden wahrscheinlich so mit Lichtschwert und Laserpistole unterwegs sein. Auf welche Kostüme können wir uns noch freuen, Michael?
1: Von Marvel, Herr der Ringe, wir haben einen Predator schon da gehabt, wir haben Spaceballs, Star Trek, Avatar haben wir schon da gehabt dann. Die meisten, die nicht nur mit einem oder zwei Kostüme anrucken, sondern teilweise drei und vier. Also ich bin als Offizier unterwegs, Episode 4 bis 6.
0: Es gibt eine Menge Aktionen, von einer Versteigerung zur Tombola bis hin zu einer großen Parade durch den Park, ist echt alles mit dabei. Und das Ganze für einen guten Zweck. Die Einnahmen gehen an die Aktion Knochenmarkspende Bayern, das Tierheim Quellenhof Passbrunn und den Verein zur Förderung krebskranker und körperbehinderter Kinder. Außerdem kriegt jeder, der sich für die Knochenmarkspende typisieren lässt, eine Freikarte für den Bayernpark. Michael, du hast deine Tochter jetzt auch schon zum 10. Mal dabei. Das ist bestimmt ein Highlight für die Kids, oder?
1: Das ist im Endeffekt die nächste Generation. Das hast du aber beim Mittelalter, das hast du bei der Autoszene, die hast du überall, wo im Endeffekt die Generationen einwachsen. Klar, also wenn du solche Kids sehen tust, wo uns dann auch selber Kostüme bauen, basteln, verbessern, es ist Kreativität. Und das macht halt einfach Spaß.
0: Schon cool. Das sammelt sogar der Imperator für einen guten Zweck beim Sternenkrieger-Treffen im Bayernpark.
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0: Eros Ramazzotti bei Maximal Radio, Cosa della Vita. Das Schöne am Sommer ist, es ist praktisch immer irgendwas los. Heute startet das Gäubodenvolksfest, in 2 Wochen ist Landshuter Barthel-Merdold, kurz drauf dann auch in Regensburg und zwischendrin gibt's kleinere Volksfeste. Also langweilig wird uns garantiert nicht, nur der Geldbeutel muss durchhalten. Oh, when I'm bei uns gibt's den Musikmix deines Lebens kostenlos. Michael Schulte gleich mit Waterfall.
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0: halb zwölf. Lisa Kopfinkler hat ein News-Update für uns dabei. Da geht's auch um ein Sporttalent aus Niederbayern, jetzt ganz groß. Noch zum Wetter, ja, so ein paar harmlose Wolken und viel Sonne bei uns. Das Thermometer klettert auf 25 bis 29 Grad. Unser Wochenende bleibt soweit freundlich, bis zu 34 Grad werden's.
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2: Mit Lisa Grubwinkler. Lass die Glocken läuten. Die Sommermonate sind bei uns in der Region beliebt bei den Verliebten. Jetzt im August stehen in Landshut beispielsweise 50 Hochzeiten im Kalender. Der Leiter des Standesamtes, Rupert Stopfer, sagt uns dazu im Interview.
3: Es ist ganz erstaunlich. Wir haben dieses kommende Wochenende 21 Trauungen. Wir haben nur einen Samstag im Monat und das ist meistens der erste oder der zweite Samstag im Monat. Der 8.8. ist jetzt der Samstag. Das haben wir halt jetzt so gemacht, weil halt auch das Datum beliebt ist. Wäre aber, wenn es ein anderes Datum war auch voll.
2: Termine auf der Burg Tausnitz muss die Stadt sogar auslosen, weil es so viele Anfragen gibt. In Pfarrkirchen ist die Lage etwas entspannter. Hier sind im August nur 8 Hochzeiten geplant.
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4: Die Handwerkskammer hier in Landshut sagt Danke für eine Spende der Firma Baumgartner Landtechnik. Von der bekommt das Bildungszentrum einige Geräte für die Aus- und Weiterbildung im Bereich Land- und Baumaschinentechnik. Für den Meisterkurs gibt's Kettensägen, Laubbläser, Aufsitzmäher und Co. So können die Lehrgänge noch praxisnäher gestaltet werden. Aus Landshut, Helen Lorbeer.
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5: So wie er wollen viele Kids in Niederbayern werden. Christian Früchtel aus Bischofsmais hat den Sprung in den Profifußball geschafft. Jetzt steht für den 26-Jährigen der nächste Wechsel an. Bei Red Bull Salzburg unterschreibt er einen Vertrag bis 2029. Als Ersatztorwart will Früchtel alles geben. Ausgebildet worden ist der Niederbayer in Deckendorf und beim FC Bayern München. Aus der Sportredaktion Lorenz Gruber.
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2: Die Unzufriedenheit steigt im bayerischen Handwerk. Ende Juni finden nur noch 80% der Betriebe ihre Lage gut oder befriedigend. Außerdem rechnen die meisten Firmen damit, dass sich ihre Situation weiter verschlechtern wird. Die Blüten werden abgeerntet. Tatsächlich finden Polizei und Co. in Deutschland aber immer weniger Falschgeld. Im ersten Halbjahr 2026 werden nur 30.000 gefälschte Banknoten aus dem Verkehr gezogen. Weniger als noch im Vorjahr. Und wir schauen noch nach Paris. Hier gibt's bei der Schwimm-EM die nächste Medaille für Team Deutschland. Freischwimmerin Isabel Gose holt im Knockout-Sprint die Goldmedaille. Soweit unser News-Update. Mehr gibt's auf unserer Website und in der App.
0: Merci Lisa, wir schauen noch auf die Straßen rüber. Momentan keine größeren Meldungen.
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0: Blitzer stehen in Vilsbiburg in der Rombachstraße, auf der B299 in Stetten und auf der B15 Richtung Altheim auf Höhe Ergolding. Danke an Alex, Bernhard, Jenny und Sigi. Wenn ihr noch was habt, dann ruft uns gerne an, kostenlos unter der 0800 14 15 800. Gute Fahrt!
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0: Polite von Taylor Swift. Schönen Vormittag. Eine Woche in Betrieb und kaputt ist er, der neue Staubsauger. Ab auf den Wertstoffhof damit und ruckzuck gibt's einen Ersatz. Damit ist jetzt Schluss. Simone Bub von der Verbraucherzentrale Bayern kennt die neuen Regeln.
1: Zusammengefasst ist es so, dass ich jetzt bei bestimmten Produktgruppen ein Recht habe, Ersatzteile zu erhalten, auch nach Ablauf der zweijährigen Gewährleistungsfrist. Also dazu gehören zum Beispiel jetzt schon Kühlschränke, Waschmaschinen, aber auch Smartphones, Tablets und Staubsauger. Ich bekomme die Ersatzteile direkt beim Hersteller zu einem angemessenen Preis und muss die Produkte auch reparieren können.
0: Kleine Elektroprodukte wie ein Mixer oder Haarföhn können jetzt erstmal nicht dazu. Die Regel soll aber noch ausgeweitet werden. Ein kleines Zuckerl gibt's obendrauf für uns.
1: Ja, und zwar im Gewährleistungsrecht selbst. Ich habe ja diese 2 Jahre Gewährleistungsfrist und wenn innerhalb dieser 2 Jahre ein Mangel auftritt, dann kann ich mich entscheiden, entweder ich will ein neues Gerät haben oder ich will das Gerät repariert haben. Wenn ich mich dafür entscheide, ich will das Gerät repariert haben, dann verlängert sich meine Gewährleistungsfrist um 1 Jahr.
0: Recht auf Reparatur. Eine coole Sache, schont Ressourcen und unseren Geldbeutel.
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1: Lenny Kravitz und Slash von Guns N' Roses kennen sich noch aus der Schulzeit. 1991 treffen sich die beiden plötzlich wieder im Studio. Slash hat einen Song dabei, den Guns N' Roses selbst nicht genommen haben. Hat einfach nicht gepasst. Für Lenny passt er dafür umso besser. Er macht daraus einen Klassiker. Always on the Run.

0: Bonussong von Lenny Kravitz, Always on the Run. Und die Nummer gibt's gleich am Mittag, Sabrina Carpenter mit Taste. Vorher haben wir noch ein News-Update für euch, Lisa Kuppenklar, unter anderem mit der Meldung. Auf dem Wasser geht gerade nichts. Kann uns Asphalt retten?
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0: Und das Wetter, ja, startet sehr sonnig unser Wochenende. Nur ein paar Wolken zwischendurch bei 25 bis 29 Grad. Morgen und am Sonntag wieder heiß, 31 bis 34 Grad, Sonne. Ideales Badewetter.
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3: Mit Lisa Grubwinkler. Runter vom Schiff und rauf auf den LKW. Wegen des Niedrigwassers fallen aktuell wichtige Wasserstraßen weg. Bundesverkehrsminister Bilger will handeln und das LKW-Fahrverbot an Sonn- und Feiertagen kippen. Aber ist die Speditionsbranche bereit für diesen Schritt? Ulrich Pfaffenberger vom Landesverband Bayerischer Spediteure erklärt:
4: Die Ausnahme wird nicht nur im Aufheben der Wochenendfahrverbote bestehen können. Da gehört ein ganzer Brocken von anderen Lösungen mit dazu. Wir sehen das ja zum Beispiel in vielen europäischen Ländern wird ähnlich reagiert, damit das System nicht an Atemnot zugrunde geht, sondern dass wir wenigstens noch ein bisschen was zum Schnaufen haben.
3: Auch an den Lenk- und Arbeitszeiten muss geschraubt werden, so Pfaffenberger. Mit etwas mehr Vorlaufzeit kann die Speditionsbranche die aktuelle Krise aber bewältigen, meint der Experte.
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5: Statt einem Neubau wird doch gemietet. Die Landshuter Hauswirtschaftsschule zieht in die ehemalige Fleischerschule. Landrat Holzner unterschreibt jetzt den Mietvertrag. Die Umbauarbeiten sollen noch heuer starten und sind deutlich günstiger als der ursprünglich geplante Neubau in der Ochsenau. Ab Herbst 2027 soll die Hauswirtschaftsschule am neuen Standort den Lehrbetrieb aufnehmen. Aus Landshut, Erich Schemmer.
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6: Das ist das Niederbayern-Tempo. Nach gerade mal 2,5 Jahren Bauzeit startet BMW seine Produktion im neuen Werk in Elbach-Straßkirchen. Ab Oktober sollen hier Hochvolt-Batterien vom Band laufen, pro Jahr bis zu 600.000 Stück. Der neue Standort bringt auch Arbeitsplätze mit sich. Etwa 1.600 Menschen werden im Werk im Landkreis Straubing-Bogen angestellt. Aus der Wirtschaftsredaktion Johannes Stettner.
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3: Die Unzufriedenheit steigt im bayerischen Handwerk. Ende Juni finden nur noch 80% der Betriebe ihre Lage gut oder befriedigend. Außerdem rechnen die meisten Firmen damit, dass sich ihre Situation weiter verschlechtern wird. Die Blüten werden abgeerntet. Tatsächlich finden Polizei und Co. in Deutschland aber immer weniger Falschgeld. Im ersten Halbjahr 2026 werden nur 30.000 gefälschte Banknoten aus dem Verkehr gezogen. Weniger als noch im Vorjahr. Und wir schauen noch nach Paris. Hier gibt's bei der Schwimm-EM die nächste Medaille für Team Deutschland. Freischwimmerin Isabelle Gose holt im Knockout-Sprint die Goldmedaille. Soweit unser News-Update. Mehr gibt's auf unserer Website und in der App.
0: Danke, Lisa. Kurzer Blick auf die Straßen. Da ist alles in Ordnung.
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0: Blitzer stehen in Vilsbiburg in der Rombachstraße, auf der B299 in Stetten und auf der B15 Richtung Altheim auf Höhe Ergolding. Vielen Dank an Alex, Bernhard, Jenny und Siki fürs Bescheid geben. Wenn ihr da noch was ergänzen könnt, dann schickt uns gerne WhatsApp zum Beispiel unter der 0800 14 15 800.
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0: Jetzt sind ja gefühlt überall Volksfeste. Ja, da müssen wir mithalten im Bierzelt. Also sprachlich. Niederbayerisch lesen gleich für euch. Vorher Musik. David Guetta und Sam Martin, Lovers on the Sun. Außerdem geht's in die 80er. Europe mit The Final Countdown. Den Anfang macht Sabrina Carpenter. Tastes.

0: Europe, the final countdown. 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
2: Gamsig. Na, das hat weder damit zu tun, dass du riechst wie ein Bock, noch dass dir einer Hörner aufgesetzt hat. Naja, obwohl, das kann schon passieren, wenn du mit jemandem zusammen bist, der gamsig ist. Das bedeutet nämlich lüstern. Also paarungsbereit, in Flirtlaune sein. Der hat mehr Jagdtrieb in der Hosen als Hirn im Kastel. Wie so ein Tanzbär mit Frühlingsgefühlen. Wenn die Kellnerin fragt, ob's noch was sein darf, und er sagt, Spatzel, nur du. Nachher ist er gamsig. Aber Obacht, die meisten gamsigen Männer scheitern an der Watschen.
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0: 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Wir präsentieren euch dieses Konzert-Highlight. 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
2: Weil ich die Musik für ihre einfach total gut finde und ich habe es vor Jahren schon mal gesehen und es war so geil, das Konzert, und man denkt, jetzt muss ich mich gleich bewerben.
0: Und so schnell kann es gehen, ihr seid dabei.
2: Ja, cool, ja, super. Ich sitze nämlich gerade neben mir, meine Schwester.
0: Ja, perfekt. Wir wünschen euch viel, viel Spaß am Dienstag und mit ein bisschen Glück klingeln wir auch bei euch durch. 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
3: Emma Schmieder ist gleich da mit einem News-Update. Es geht auch um dieses Thema. Reisen wird schon wieder teurer bei uns. Davor noch zum Wetter, ja, um die 29 Grad in der Region, sonnig und ein paar Wolken. Morgen bis 31 Grad, Sonntag wird's dann wieder richtig sommerlich mit bis zu 34 Grad.
4: Es ist 12:30. 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
5: Mit Emma Schmieder. Früher erste Reihe. Heute lieber Couch. Immer weniger Niederbayern besuchen Konzerte bei uns in der Region. Grund sind die hohen Ticketpreise. Wie die Corona-Pandemie bei den aktuellen Kosten mit reinspielt, erklärt Ferdinand Krämer-Wessinghage von Argo Konzerte.
6: Seitdem sind natürlich die ganzen Preise extrem gestiegen. Wir geben aber diese Kosten nicht 1:1 weiter an den Endkunden, weil sonst müssten die Ticketpreise exorbitant nach oben steigen. Aber es ist trotzdem super teuer, hier sowas zu besuchen. Man geht dann mit seiner Frau, mit seinem besten Kumpel, mit seinen Kindern hierher und gibt dann da einen mittleren dreistelligen Betrag aus. Das Geld hat man nicht unbegrenzt zur Verfügung und das spüren wir einfach sehr, sehr stark.
5: Vor allem das Personal ist sehr viel teurer geworden. Wenn dann zu wenig Karten verkauft werden, müssen Veranstalter Konzerte oft absagen, weil sich die Kosten nicht mehr rechnen.
4: Der Blick in die Regionen mit unseren Niederbayern-Reportern. Landkreis Rottal-Inn aktuell.
7: Hier sorgt der Nachwuchs für mehr Lebensqualität. In Ehring setzt sich die Jugendgruppe erfolgreich für 2 Trinkwasserbrunnen ein. Jetzt sind die Brunnen geliefert worden und es geht an die Installation. Standorte sind die Ortsmitte und die Ehringer Wunschbaum. Ab September sollen die Brunnen Ehring mit kostenlosem Wasser versorgen und einen Beitrag zum Hitzeschutz leisten. Aus Ehring, Patrick Wurmbach.
4: Region Flughafen aktuell.
8: Mehr Flüge bedeuten hier mehr Lärm. Deswegen wollen Anwohner den Bau einer dritten Startbahn auf jeden Fall verhindern. Zwar sind aktuell keine Maßnahmen geplant, es gilt aber ein ewiges Baurecht. Gegen das haben Stadt und Landkreis Freising schon öfter geklagt und sind zuletzt wieder abgewiesen worden. Jetzt gehen die Stadt und der Landkreis in die Vollen. Gemeinsam wollen sie eine Verfassungsbeschwerde beim Bundesverfassungsgericht einreichen. Aus Freising, Holger Bier.
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5: Da leben, wo andere Urlaub machen. Im ersten Halbjahr 2026 übernachten rund 18,6 Millionen Menschen in Bayern. Am beliebtesten ist Oberbayern. Aber auch Niederbayern, Schwaben, Unter- und Mittelfranken wird beliebter bei den Touristen. Hitzeschutz im Grundgesetz? Das fordert der Städte- und Gemeindebund. Grund ist die Frage um die Finanzierung von Maßnahmen. Es brauche eine stärkere Beteiligung von Bund und Ländern und dauerhaft gesicherte Finanzierung, so der Verbandspräsident. Und Neues aus den USA. Präsident Donald Trump versucht erneut, den Geburtentourismus einzuschränken. Babys, die in den Vereinigten Staaten geboren werden, bekommen automatisch die US-Staatsbürgerschaft. Um hiergegen vorzugehen, unterschreibt Trump jetzt 2 Dekrete. Seinen ersten Versuch hatte der oberste Gerichtshof erst im Juni als verfassungswidrig erklärt. Soweit unser News-Update. 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
3: Danke Emma, wir schauen weiter auf die Straßen A93 München Richtung Regensburg. Zwischen Bad Abbach und dem Rastplatz Pendling Ost, Obacht, eine Stoßstange auf der Fahrbahn. Blitze stehen in Vilsbiburg in der Rombachstraße, auf der B299 in Stetten und auf der B15 Richtung Altheim auf Höhe Ergolding. Danke an Alex, Bernhard, Jenny und Sigi. Wenn ihr noch was habt, dann ruft uns gerne an, kostenlos unter der 0800 14 15 800. Gute Fahrt!
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0: Hands up, you, 90er-Sound für euch. Wir würden gerne mal einen Blick in euren Garten werfen. Dürfen wir? Zusammen mit Nodes Garten und Landschaftsbau sind wir gerade wieder auf der Suche nach den schönsten Naturgärten in Niederbayern. Für die Besten der Besten gibt's einen Obstbaum von Nodes Garten und Landschaftsbau. Geht ganz einfach, Fotos von eurem Garten machen und online übers Formular bei uns auf der Homepage einschicken. So hat's auch Eva aus Habach gemacht. Hi Eva, wie schaut's denn aus bei dir im Garten?
1: Bei uns im Garten schaut es sehr insektenfreundlich, bunt in verschiedenen Farben, auch verschiedene Grüntöne und ja, einfach eine bunte Mischung an Pflanzen von der Oma, Uroma und verschiedenen Pflanzenmärkten. Ich habe jetzt da kein so ein bestimmtes Farbschema, sondern einfach so, wie es uns gefällt, haben wir es gesetzt. Es wächst und gedeiht und auch dazwischen ganz verschiedene Kräuter und ja.
0: Ihr habt praktisch immer was zum Anschauen, oder?
1: Wir haben ganz viele Bienen, ganz viele verschiedene Schmetterlingsarten haben wir auch da, Hummeln, Hornissen haben wir auch schon gesichtet, die legen sie in so graue Polsterblumen gern rein und verschiedene Krabbeltierchen.
0: Ja, Eva, du kommst in unseren Lostopf, wir drücken die Daumen. Bisschen Platz ist noch für euch. Je mehr es blüht und summt, umso besser. Alle Infos und das Bewerbungsformular findet ihr auf maximalradio.de.
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1: Heute Abend können wir ihn live erleben. Max Giesinger eröffnet die Summer Stage in Landshut. Wir freuen uns schon riesig drauf und holen uns das Feeling jetzt ins Radio. Einer seiner größten Hits, Legenden.
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0: Max Giesinger, Legenden bei Maximal Radio und dann heute Abend live auf der Summer Stage in Landshut. So geht's gleich weiter nach 1. Shabuzi und Mal Smith mit Blink Twice. Vorher gibt's noch ein News-Update mit Emma Schmieder. Sie hat auch dieses Thema dabei. 9-jähriger Radler übersieht Auto in Bayerbach. Was passiert ist? Gleich.
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0: Noch zum Wetter. Ja, so ein paar harmlose Wolken und viel Sonne bei uns. Das Thermometer klettert auf 25 bis 29 Grad. Unser Wochenende bleibt soweit freundlich, bis zu 34 Grad werden's.
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3: Mit Emma Schmieder. Diesen Termin nicht vergessen. Am 18. September starten die bayerischen Demenzwochen. Mit mehreren Veranstaltungen will das Gesundheitsministerium auf die Krankheit aufmerksam machen. Denn die Zahl der Betroffenen wird künftig steigen, weiß Adrian Pascher von der AOK Bayern.
4: Wenn man insgesamt betrachtet, sind so Landshut oder auch Dingolfen, Landau, Bezirke, wo es sich weniger stark entwickelt. Wir haben dann Regionen, in denen es sich moderat entwickelt. Da gehört so Straubing, Bogen und auch Rottal-Inn dazu. Und dann Regionen, wo man überdurchschnittlich eine höhere Entwicklung hat. Das wären zum Beispiel die Landkreise Regen, Frei und Grafenau und der Landkreis Passau.
3: Im Rahmen der Demenzwochen sind auch in Niederbayern Infoveranstaltungen geplant. Unter anderem in Landshut, Eckenfelden, Dingolfing, Bogen oder auch Geiselhöring.
2: Der Blick in die Regionen mit unseren Niederbayern-Reportern. Landkreis Rottal-Inn aktuell.
5: Ein Radlausflug mit der Familie endet für einen Jungen gestern im Krankenhaus. Der 9-Jährige ist bei Bayerbach unterwegs und will auf eine Kreisstraße fahren. Dabei übersieht er einen Wagen. Der Autofahrer legt noch eine Vollbremsung hin. Trotzdem erwischt er das Kind. Schwer verletzt muss der Junge ins Kinderkrankenhaus. Aus Bayerbach, Leonie Hagen.
2: Stadt Landshut, aktuell.
6: Summer Stage bei Sommerwetter. Auf Landshut wartet ein Open-Air-Wochenende im Messepark. Heute Abend startet die Konzertreihe mit Max Giesinger. Morgen geht's mit Ben Zucker weiter. Am Sonntag macht Howard Carpendale mit seiner Abschiedstournee in Landshut Halt. Das Finale der ersten Summer Stage ist am Dienstag mit Amy McDonald. Insgesamt 10.000 Besucher werden bei den 4 Konzerten erwartet. Aus Landshut, Erich Schemmer.
2: Und jetzt maximal informiert über Deutschland und die Welt.
3: Da leben, wo andere Urlaub machen. Im ersten Halbjahr 2026 übernachten rund 18,6 Millionen Menschen in Bayern. Am beliebtesten ist Oberbayern. Aber auch Niederbayern, Schwaben, Unter- und Mittelfranken wird beliebter bei den Touristen. Hitzeschutz im Grundgesetz? Das fordert der Städte- und Gemeindebund. Grund ist die Frage um die Finanzierung von Maßnahmen. Es brauche eine stärkere Beteiligung von Bund und Ländern und dauerhaft gesicherte Finanzierung, so der Verbandspräsident. Und Neues aus den USA. Präsident Donald Trump versucht erneut, den Geburtentourismus einzuschränken. Babys, die in den Vereinigten Staaten geboren werden, bekommen automatisch die US-Staatsbürgerschaft. Um hiergegen vorzugehen, unterschreibt Trump jetzt 2 Dekrete. Seinen ersten Versuch hatte der oberste Gerichtshof erst im Juni als verfassungswidrig erklärt. Soweit unser News-Update. 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
0: Danke Emma, kurzer Blick auf die Straßen noch, da ist alles okay. Blitzer stehen auf der B15 Richtung Altheim auf Höhe Ergolding, auf der B299 in Stetten und in Vilsbiburg in der Rombachstraße. Vielen Dank Jenny, Sigi, Hanna und Alex. Wenn ihr noch was habt, dann schickt uns eine WhatsApp 0800 14 15 800. Gute Fahrt!
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0: In unseren Autos, da steckt immer mehr Technik, ne? Und es wird auch nicht weniger. Das ist auch ein Problem für unsere Einsatzkräfte. Wo kann das Auto aufgemacht werden? Wo laufen Hochspannungsleitungen? Die Rettungskarte soll helfen. Gleich ist die Thema bei uns. Erst gibt's Musik von Kamerad. Hack Yourself. And my heart is like- mit NSYNC geht's in die 2000er. Bye, bye, bye. Jetzt Shabuzi und Mal Smith mit Blink Twice.

0: NSYNC mit Bye Bye Bye, 2000er-Hits bei Maximal Radio. Ja, in den 2000ern war es noch viel einfacher mit unseren Autos. Ein paar Knöpfe, eine Klimaanlage, wenn es ist, und ein Lenkrad, das war's. Mittlerweile fahren wir Hightech. Blöd ist das für Rettungskräfte. Hallo Stefan Bachel von der Straubinger Feuerwehr. Wo liegt das Problem?
1: Ja gut, wenn wir zu einem Unfall hinkommen, eine Person ist eingeklemmt, dann versuchen wir natürlich, die Person schnellstmöglichst aus dem Fahrzeug zu befreien. Und bis vor einigen Jahren war das ja verhältnismäßig einfach noch. Da hat man halt einfach versucht, mit Spreizern und Ähnlichem die Tür zu öffnen. Heute wird es immer schwieriger.
0: Weil die Autos so viel komplizierter gebaut sind als noch vor 10 Jahren. Es gibt aber eine Lösung, die Rettungskarte. Können wir uns beim Fahrzeughersteller runterladen, ausdrucken und dann hinter die Sonnenblende auf der Fahrerseite stecken. Darauf sind alle wichtigen Infos für die Retter. Nutzt ihr das bei der Feuerwehr auch, Stefan?
1: Zwischenzeitlich nutzen wir das sogar intensiv. Und es bringt uns auch wirklich ganz, ganz viel in den Einsatzfall. Jedes Auto ist irgendwie anders aufgebaut. In der Zwischenzeit mit den ganzen Teilen, die da vorbei sind, sei es Airbags, Gasdruckfedern, Batterien, Leitungen, was weiß ich alles, ist das für uns wirklich eine ganz, ganz wichtige Informationsquelle zwischenzeitlich.
0: Es bringt was. Holt euch die, druckt die aus und dann ab damit hinter die Sonnenblende. Schaut euch mal auf so einer Rettungskarte ein ganz, ganz modernes Auto an, wie kompliziert das aufgebaut ist. Das ist wirklich krass mittlerweile.
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0: Im November besuchte uns in Straubing beim Riverton Festival Kamrat mit Hug Yourself. 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

0: Halb zwei. Emma bringt uns auf den neuesten Stand. Auch Thema im News-Update. Darth Vader und Luke Skywalker geben sich die Hand? Ja, das geht. Bei uns in der Region. Und das Wetter? Ja, startet sehr sonnig unser Wochenende. Nur ein paar Wolken zwischendurch bei 25 bis 29 Grad. Morgen und am Sonntag wieder heiß. 31 bis 34 Grad. Sonne. Ideales Badewetter.
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2: Mit Emma Schmieder. Vor über einem Jahr schaltet Deutschland in den Bauturbo. Durch die Reform sollen neue Wohnungen schneller genehmigt und gebaut werden. In Niederbayern stockt der Turbo aber. Das zeigen neue Zahlen des Landesamts für Statistik. Demnach sind bei uns im ersten Halbjahr knapp 3.100 neue Wohnungen genehmigt worden. 100 Stück weniger als noch im Vorjahreszeitraum. In anderen Regierungsbezirken läuft es deutlich besser. In der Oberpfalz zum Beispiel steigt die Zahl der genehmigten Wohnungen um fast ein Drittel.
1: 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Stadt Landshut. Aktuell.
3: Gerade wird für die Bartl-Meldult aufgebaut. Die Volksfestmacher der Stadt planen aber auch schon für nächstes Jahr. Ab sofort können sich Festwirte für eines der drei Zelte bewerben. Sowohl bei der Frühjahrs- als auch der Bartl-Meldult 2027. Die Bewerbungsphase geht bis Anfang Oktober. Alle Unterlagen müssen beim Ordnungsamt der Stadt Landshut abgegeben werden. Aus Landshut, Melanie Reilhofer.
1: Landkreis Dingolfing-Landau. Aktuell.
4: Prinzessin Leia, Darth Vader oder Chewbacca, die laufen uns hier bald über den Weg. Plus zauberhafte Prinzessinnen oder legendäre Superhelden. Hier im Bayernpark ist wieder das Sternenkrieger- und Fantasy-Treffen. Über 200 aufwendig kostümierte Teilnehmer sind dabei. Das intergalaktische Treffen startet morgen und geht bis Sonntag. Aus dem Bayernpark in Reisbach, Daniel Falkiewicz.
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2: Salat, Gurken und Paprika. Einige Gemüsesorten im Supermarkt werden teurer. Grund ist die Trockenheit der letzten Wochen. Tomaten, Zucchini und Äpfel dagegen werden etwas günstiger. Politische Desinformation, Sabotage und Spionage sind an der Tagesordnung und kommen vorwiegend aus Russland und China. Das gibt Bayerns Innenminister Herrmann bekannt. Er stellt heute die Verfassungsschutzinformationen des ersten Halbjahres vor. Landleben stärkt das Immunsystem. Das zeigt eine Untersuchung der LMU München. Demnach sind Kinder, die in der Nähe von Feldern, Bauernhöfen und Weiden aufwachsen, weniger anfällig für Allergien, Heuschnupfen und Asthma. Soweit unser News-Update. 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
0: Danke Emma, wir schauen noch kurz auf die Straßen. A93 München Richtung Regensburg. Zwischen Bad Abbach und Regensburg 26 Minuten länger. Da staut sich's auf 9 Kilometer. Blitzer stehen auf der B15 Richtung Altheim auf Höhe Ergolding, auf der B299 in Stetten und in Vilsbiburg in der Rombachstraße. Vielen Dank Jenny, Sigi, Hanna und Alex. Wenn ihr noch was habt, dann schickt uns eine WhatsApp 0800 14 15 800. Gute Fahrt!
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0: Meatloaf, Rock'n'Roll Dreams Come Through. Ja, für viele ist die Woche ein Traum wahr geworden. Das erste Mal Griechenland, vielleicht eine neue Stadt gesehen. Es ist Urlaubszeit. Viele kommen jetzt dann wieder heim. Ja, lieber noch ein, zwei Tage Pause, bevor es dann rund geht. Dann kann sich unser Kopf wieder auf den Alltag einstellen und wir können den Urlaub schön ausklingen lassen.
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3: 1981. Der James-Bond-Film in tödlicher Mission erobert Niederbayerns Kinos. Den Soundtrack für den Film liefert Sheena Easton mit For Your Eyes Only. Die traumhafte Ballade wird auch für den Oscar in der Kategorie Bester Song nominiert. Hier ist Sheena Easton mit ihrem Bond-Hit For Your Eyes Only.

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1: Ja, er arbeitet fleißig an seinem zweiten Album, Alex Warren. Der Song Passenger ist da zum Beispiel drin. Neu im Musikmix deines Lebens und jetzt für euch.

0: Und gleich geben wir Gas mit Alexandra Stan, Mr. Sexo Beat. Vorher gibt's unser News-Update auch mit diesem Thema. Weizen gut, Futter schlecht. Davor noch zum Wetter, ja, um die 29 Grad in der Region, sonnig und ein paar Wolken. Morgen bis 31 Grad, Sonntag wird's dann wieder richtig sommerlich mit bis zu 34 Grad.
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2: Mit Emma Schmieder. Landwirte in Niederbayern sind sich einig. Es regnet zu wenig. Die Trockenheit hat auch Folgen für die Mais- und Kartoffelernte. Laut Bauernverband fallen beide heuer schlecht aus. Vor allem beim Mais drastisch. Damit verlieren die Bauern wichtiges Viehfutter. Biobetriebe dürfen deswegen jetzt auch konventionelles Futter zukaufen, erklärt Siegfried Jäger, Präsident des Niederbayerischen Bauernverbands.
3: Es geht darum, dass man eben die Viehbestände halten kann, dass man es nicht schlachten muss, obwohl ja die Schlachtzahlen gestiegen sind. Also wir haben jetzt in Bayern in der Woche 5.500 geschlachtete Milchkühe zum Beispiel. Das ist ein ganz klares Zeichen, dass die Landwirte zu wenig Futter haben und jetzt rechtzeitig ihr Vieh hergeben.
2: Die Kehrseite der Trockenheit? Beim Weizen werden heuer sehr gute Ernten erwartet.
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4: In Ergoldsbach schütteln viele heute den Kopf. Grund ist eine Schlägerei. Gestern Abend ist eine Gruppe von Jugendlichen im Markt unterwegs. Einer der 14-Jährigen legt sich dabei mit einem Mann an. Er schlägt den 64-Jährigen und tritt ihm auch gegen den Kopf. Das Opfer bekommt eine Platzwunde. Jetzt ermittelt die Polizei gegen den halbstarken Niederbayern. Aus Ergoldsbach, Michaela Gröber.
1: Region Flughafen aktuell.
5: Mehr Flüge bedeuten hier mehr Lärm. Deswegen wollen Anwohner den Bau einer dritten Startbahn auf jeden Fall verhindern. Zwar sind aktuell keine Maßnahmen geplant, es gilt aber ein ewiges Baurecht. Gegen das haben Stadt und Landkreis Freising schon öfter geklagt und sind zuletzt wieder abgewiesen worden. Jetzt gehen die Stadt und der Landkreis in die Vollen. Gemeinsam wollen sie eine Verfassungsbeschwerde beim Bundesverfassungsgericht einreichen. Aus Freising, Holger Bier.
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2: Salat, Gurken und Paprika. Einige Gemüsesorten im Supermarkt werden teurer. Grund ist die Trockenheit der letzten Wochen. Tomaten, Zucchini und Äpfel dagegen werden etwas günstiger. Politische Desinformation, Sabotage und Spionage sind an der Tagesordnung und kommen vorwiegend aus Russland und China. Das gibt Bayerns Innenminister Herrmann bekannt. Er stellt heute die Verfassungsschutzinformationen des ersten Halbjahres vor. Landleben stärkt das Immunsystem. Das zeigt eine Untersuchung der LMU München. Demnach sind Kinder, die in der Nähe von Feldern, Bauernhöfen und Weiden aufwachsen, weniger anfällig für Allergien, Heuschnupfen und Asthma. Soweit unser News-Update. 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
6: Vielen Dank dir, Emma. Und wir schauen direkt auf die Straßen. A92 Deggendorf München zwischen Moosburg Süd und Erding liegt ein Spanngurt auf der Fahrbahn. Bitte vorsichtig fahren. Und Stau haben wir auf der A93 München Regensburg zwischen Bad Abbach und Regensburg West. Macht ein Plus von einer Viertelstunde. Blitzer stehen in Kumhausen in der Zweikirchener Straße und auf der B15 Richtung Altheim auf Höhe Ergolding. Wenn ihr noch mehr entdeckt habt, schickt es uns gerne durch per WhatsApp an die 0800 14 15 800. Gute Fahrt!
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6: Da-ding! Wochenziel erreicht. Freitagnachmittag. Schön, dass ihr uns mitnehmt. Auf dem Weg nach Hause oder bei den letzten To-Dos. Oder vielleicht schon in der Hängematte. Auf dem Balkon oder der Terrasse. Die 80er für euren Nachmittag. Michael Patrick Kelly hat erst vor kurzem Tüssling gerockt, live auf der Bühne gewesen. Gleich bei uns in der Nachmittagsplaylist.

0: Der Klassiker von CC Top, Give Me All Your Lovin' für euren Nachmittag. Es ist Freitag, schön warm ist es auch. Ja, für einen perfekten Start ins Wochenende fehlt jetzt eigentlich nicht mehr viel. Oder doch, eine Sache vielleicht noch, unsere Good News der Woche. Dafür ist Tim Neumann jetzt bei mir im Studio.
1: Hallo.
0: Und wir zwei verbreiten jetzt nochmal richtig Freitagsstimmung.
1: Na, aber hallo. Also ich habe gleich mal gute Nachrichten aus dem Internet dabei. Plattformen wie YouTube oder Snapchat wollen weniger KI-generierte Inhalte verbreiten. Mhm. Videos, Bilder oder Texte werden dann zum Beispiel nicht mehr auf der Startseite angezeigt oder von Werbeeinnahmen ausgeschlossen. Grund dafür ist ein neues Gesetz der EU.
0: Das ist wirklich mal eine Good News. Ne? Mhm. Im Internet ist ja so viel Müll unterwegs eh schon. Der muss dann nicht auch noch Fake sein.
1: Das stimmt. Weiter geht's mit der Autoindustrie. BMW muss ja vor kurzem einen Haufen Stellen abbauen. Mhm. Das sind jetzt natürlich erstmal schlechte Nachrichten, aber der Trend geht bergauf in der Branche. Die Auftragsbücher beim Autobauer und damit auch bei den Zulieferern füllen sich wieder. Und zwar so wie seit über 3 Jahren nicht mehr.
0: Zum Glück. Naja, und wenn wir jetzt schon bei Autos sind, schauen wir gleich noch weiter zu den Bussen. Der Landi aus dem Landkreis Dingolfing-Landau wird ausgebaut.
1: Ja, mega. So, und jetzt kommt die beste Nachricht des Tages, Helen. In weniger als 2 Stunden ist es soweit, dann startet der große Auszug Richtung Straubinger Hagen. Und wir starten endlich in die 5. Jahreszeit, die schönste Zeit des Jahres, in die Gäuboden-Volksfestzeit.
0: Oh yeah, 11 Tage lang feiern, Festbier, Fahrgeschäfte, gebrannte Mandeln und Schokofrüchte. Ja. Sehr schön. Macht euch eine schöne Festzeit und jetzt natürlich erstmal ein wunderschönes Wochenende. Und einen schönen Freitag.
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0: So klingt euer Freitagnachmittag. Hi zusammen. Kurz vor 2:30 haben wir es. Vielleicht seid ihr gerade im Auto unterwegs. Wer einen neueren BMW fährt, dem ist es vielleicht schon aufgefallen. Er hat schon Spinnenbesuch im Auto bekommen. Spider-Man schwingt sich nämlich durch die Autos. Übers BMW-Display drüber. Ist eine Werbung für einen neuen Kinofilm. Klar, ist ja gerade rausgekommen, ganz neu. Erfolgreichster Kinofilm jetzt schon in diesem Jahr. In den ersten 7 Tagen. Nicht schlecht, Spider-Man.
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0: Halb drei haben wir's. Schön, dass ihr mit dabei seid. Gleich wieder unser News-Update, unter anderem mit diesem Thema. Klagen wir in Niederbayern zu viel? Wir schauen noch ganz kurz zum Wetter. Sonne, Wolken, Mix heute bei bis zu 29 Grad. Morgen kann sich die Sonne dann wieder ein bisschen mehr durchsetzen gegen die Wolken. 31 Grad gibt's wieder in der Spitze. Es geht wieder Richtung heiß.
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2: Mit Emma Schmieder. Eine Flut an Klagen überschwemmt Niederbayerns Sozialgerichte. Laut Hochrechnungen steigt die Zahl der Verfahren heuer um über 20% an. Für die insgesamt 16 Richter in Landshut bedeutet das Dauerbelastung. Aber warum reichen plötzlich so viele Niederbayern Klage ein? Christian Ziegelmeier, Präsident des Sozialgerichts, sagt dazu:
3: Ja, es ist meistens wie immer so, nicht nur ein einzelner Grund, aber was wir jetzt so ausgemacht haben, spricht viel dafür, dass mittlerweile viele Bürger ihre Schriftsätze mit KI erstellen lassen und wir sehen, dass da manchmal Klagen reinkommen von einem einzelnen Bürger von über 100 Seiten. Und Sie können sich das vorstellen, wenn jeder Richter da mehrere solche Klagen bekommt, dass natürlich die Arbeitsbelastung da extrem zunimmt.
2: Über 4.800 Klagen werden heuer insgesamt erwartet. Steigt die Anzahl weiter so rasant, braucht es auf jeden Fall mehr Mitarbeiter, so Ziegelmeier.
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4: Regen bleibt auch am Wochenende Mangelware. Deswegen sorgt die Regierung von Niederbayern lieber vor. Von morgen bis Montag werden 3 Beobachtungsflüge angeordnet. Die Maschinen starten in Straubing, Landshut und Regen. Von der Luft aus halten die Piloten Ausschau nach möglichen Waldbränden. Aus der Niederbayern-Redaktion Lisa Grubwinkler.
1: 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Aktuell.
5: Leere Flaschen, Tüten oder mal ein Reifen. Am Straßenrand liegt vieles rum, aber selten ein Schranktresor. Den entdeckten Zeugen vor kurzem bei Eichendorf. Der Tresor liegt auf Höhe der Holzkapelle neben der Fahrbahn. Woher er kommt, kann sich die Polizei selbst nicht ganz erklären. Deswegen bittet sie jetzt um Hinweise aus der Bevölkerung. Aus Eichendorf, Martina Lesser.
1: Und jetzt maximal informiert über Deutschland und die Welt.
2: Die Blüten schwinden. Im ersten Halbjahr werden rund 30.000 gefälschte Geldscheine aus dem Verkehr gezogen. 6.000 weniger als noch im Vorjahr. Das meldet die Bundesbank. Sommer in Bayern, heftige Unwetter in Westösterreich. Im Zillertal gehen gestern Abend 3 Schlammlawinen ab und blockieren Straßen. In Innsbruck und Kitzbühel kämpft die Feuerwehr gegen überflutete Straßen und Keller. Der Tech-Konzern Meta muss zahlen. Das entscheidet ein US-amerikanisches Gericht. Grund? Kinder sind auf Facebook und Instagram nicht ausreichend gegen sexuelle Ausbeutung geschützt. Soweit unser News-Update. Mehr gibt's auf unserer Homepage und in der App.
0: Und wir schauen noch auf die Straßen. A92 München-Deggendorf zwischen Landshut Nord und Landshut Essenbach liegt ein Holzbalken auf der Fahrbahn. Und Stau haben wir auf der A93 München-Regensburg. 15 Minuten plus zwischen Bad Abbach und Regensburg West. Fuß vom Gas in Kumhausen in der Zweikirchener Straße und auf der B15 Richtung Altheim auf Höhe Ergolding. War es das noch nicht? Könnt ihr noch was beisteuern zu unserer Liste? Dann klingelt gerne durch unter der 0800 14 15 800.
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0: Neues Lied von Mark Forster. Da war er richtig kreativ beim Titel. Ein Lied heißt's. Ja, damit war er auch vor kurzem erst zu Gast bei uns in der Region. In Tschüssling hat er gespielt, live auf der Bühne. Da braucht's ja dann auch keine Wahnsinnstitel. Hauptsache, die Nummer klingt gut. Und das tut's ja. So, haben wir jetzt auch noch gute Nachrichten? Andi?
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2: Ich bin der Nickel Andi. Grüß euch. Mit der Waldbrandgefahr in Niederbayern ist erst einmal nicht mehr so gut. Weil es geregnet hat, gilt jetzt niedrigste Warnstufe. Das wird sich aber wohl in den nächsten Tagen wieder ändern. Es sollte wieder heiß und trocken werden. Bis wieder die höchste Warnstufe gilt, wird es aber wohl schon eine Zeit dauern. Wer fängt Drohnen ab, wann sowas wie in Leipzig wieder passiert? Dafür muss es mal eine klare Regelung geben, sagen Leute, die sich mit sowas auskennen. Eigentlich müsste es das Bundesinnenministerium sein, heißt es. Technisch ist es wohl kein Problem, solch eine Drohne runterzuholen, es muss aber halt wer machen. Serie beim Lotto geht weiter. Der Lotto-Jackpot ist wieder nicht knackt worden. Seit 38 Ziehungen hat keiner 6 richtige mit Superzahl gehabt. So eine lange Jackpot-Phase hat es seit dem Start vom Lotto 1955 nicht gegeben. Jetzt liegen auch bei den nächsten Ziehungen wieder 50 Millionen im Jackpot, weil mehr ja gar nicht ausgespielt wird. So, jetzt kennt es euch aus. Servus, macht's es gut.
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1: Es gibt Millionen von Songs, wahrscheinlich noch mehr, aber nur der hat's zu uns in den Bonussong geschafft. Jetzt noch um kurz vor drei, vor 10 Jahren damals bei der EM, hoch und runter gelaufen der Song. Und heute Abend spielt dann bestimmt auch bei der Summer Stage in Landshut. Max Giesinger, 80 Millionen.
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0: 80 Millionen.
1: Damit 3 Uhr, Stunde voll. Olivia Rodrigo hat was ganz Neues mit dabei. Hören wir gleich Drop Dead nach den News mit der Emma. Und die hat News aus dem Eisstadion mit dabei.
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1: Was macht das Wetter? Ja, heute nochmal ein ganz gutes Durchlüftwetter. Ab morgen wird es dann wieder wärmer und sonniger bei uns. Wir gehen wieder über die 30er-Marke drüber.
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4: Mit Emma Schmieder. Diesen Termin nicht vergessen. Am 18. September starten die bayerischen Demenzwochen. Mit mehreren Veranstaltungen will das Gesundheitsministerium auf die Krankheit aufmerksam machen. Denn die Zahl der Betroffenen wird künftig steigen, weiß Adrian Pascher von der AOK Bayern.
5: Wenn man insgesamt betrachtet, sind so Landshut oder auch Dingolfen, Landau, Bezirke, wo es sich weniger stark entwickelt. Wir haben dann Regionen, in denen es sich moderat entwickelt. Da gehört so Straubing-Bogen und auch Rottal-Inn dazu. Und dann Regionen, wo man überdurchschnittlich eine höhere Entwicklung hat. Das wären dann zum Beispiel die Landkreise Regen, Freyung Grafenau und der Landkreis Passau.
4: Im Rahmen der Demenzwochen sind auch in Niederbayern Infoveranstaltungen geplant. Unter anderem in Landshut, Eckenfelden, Dingolfing, Bogen oder auch Geiselhöring.
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6: Jetzt wird's eng für die Fische hier im Landkreis. Durch die hohen Temperaturen sinkt der Wasserpegel in vielen Flüssen und Teichen. Die Rott zum Beispiel fasst gerade nur ein Zehntel ihrer üblichen Wassermenge. Außerdem steigen die Wassertemperaturen. Dadurch nimmt der Sauerstoffgehalt im Wasser ab und für die Fische wird die Luft knapp. Besonders drastisch ist die Lage aktuell im Kühötzbach in Eckenfelden. Hier könnte bald eine Notabfischung nötig sein. Aus Eckenfelden, Erich Schemmer.
3: Der Sport in der Region.
7: Der IV Landshut tütet sich einen Wunschpartner ein. Lavita wird neuer Brustsponsor der Landshuter Eishockeymannschaft. Damit ist Lavita ab der nächsten Saison ein wichtiger wirtschaftlicher Teil der EVL-Planung. Für das Landshuter Familienunternehmen eine Selbstverständlichkeit. Gründer und Geschäftsführer Gerd Trunschka kennt den Verein schließlich seit Kindheitstagen. Sein Vater gehört zu den Gründungsmitgliedern des EVL. Aus Landshut, Tappe Jammern.
3: Und jetzt maximal informiert über Deutschland und die Welt.
4: Die Blüten schwinden. Im ersten Halbjahr werden rund 30.000 gefälschte Geldscheine aus dem Verkehr gezogen. 6.000 weniger als noch im Vorjahr. Das meldet die Bundesbank. Sommer in Bayern, heftige Unwetter in Westösterreich. Im Zillertal gehen gestern Abend 3 Schlammlawinen ab und blockieren Straßen. In Innsbruck und Kitzbühel kämpft die Feuerwehr gegen überflutete Straßen und Keller. Der Tech-Konzern Meta muss zahlen. Das entscheidet ein US-amerikanisches Gericht. Grund? Kinder sind auf Facebook und Instagram nicht ausreichend gegen sexuelle Ausbeutung geschützt. Soweit unser News-Update. Mehr gibt's auf unserer Homepage und in der App.
1: Top informiert. Schauen wir jetzt noch, was auf den Straßen los ist. A92, Deggendorf, München, zwischen Altdorf und Landshut West, Reifenteile auf der Fahrbahn. Und es staut sich auf der A93, München, Regensburg, 20 Minuten plus, zwischen Pendling Ost und Regensburg, Pfaffenstein. Fuß vom Gas in Kumhausen in der Zweikirchener Straße und auf der B15 Richtung Altheim auf Höhe Ergolding. War es das noch nicht? Könnt ihr noch was beisteuern zu unserer Liste? Dann klingelt gerne durch unter der 0800 14 15 800.
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1: So, Dirndl liegt schon gebügelt auf dem Bett und die Lederhosen. Die Lederhosen, bisschen verschluckt, hängt zum Lüften auch schon draußen auf dem Balkon. Höchste Zeit. Heute Abend geht's nämlich los beim Gäuboden Volksfest. 11 Tage Feierei. Wir feiern auch Freitagnachmittag und Wochenendstart. So klingt da euer Freitagnachmittag. Und Olivia Rodrigo macht jetzt den Anfang bei uns um kurz nach 3 ihre ganz neue Nummer. Drop Dead.
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0: So eine Wahnsinnsstimme, der Rod Stewart, ne? Baby Train um kurz nach drei bei uns am 7. August heute. Nicht nur irgendein Freitag, nee, internationaler Biertag ist heute. Und liebe Männer, vielleicht jetzt ein kleiner Schock für eure Welt, aber die ersten professionellen Brauer waren Frauen. Im alten Ägypten war es Männern nämlich sogar verboten, Bier zu brauen oder zu verkaufen. Ja, ja, habt ihr alles uns zu verdanken.
1: Dieses Jahr wird dieser Hit 20 Jahre. Immer noch Kult. Und jetzt in voller Länge. Niles Barkley mit Crazy.

0: Eagle Eye Cherry mit einem 90er auch bei Maximal Radio von 2 bis 3. Falling in Love Again. Ja, eine ganz besonders innige Liebe ist das zwischen uns und unserem Dorfpolizist des Vertrauens.
1: Es ist schön, wenn man wen hat, mit dem man alt werden kann. Warum kann ich nicht deine Susi werden?
2: Hä? Du bist doch schon mein Rudi.
0: Ja, und Steher, der Eberhofer und die Susi kommen zu uns ins Studio, weil ja nächste Woche der neue Eberhofer-Teil ins Kino kommt, Steckerfisch-Fiasko. Und wir sammeln hier noch fleißig eure Fragen an Sebastian Betzel, Simon Schwarz und Lisa-Maria Potthoff. Einfach durchschicken per WhatsApp an die 0800 14 15 800.
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0: Gleich wieder unser News-Update. Trockenheit ist gleich kürzeres Schweineleben. Ein Thema gleich. Weiter noch zum Wettercheck. Naja, morgen wieder mehr Sonne mit dabei. Und wärmer wird es auch wieder ein Stückchen. Über 30 Grad.
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2: Mit Emma Schmieder. Landwirte in Niederbayern sind sich einig. Es regnet zu wenig. Die Trockenheit hat auch Folgen für die Mais- und Kartoffelernte. Laut Bauernverband fallen beide heuer schlecht aus. Vor allem beim Mais drastisch. Damit verlieren die Bauern wichtiges Viehfutter. Biobetriebe dürfen deswegen jetzt auch konventionelles Futter zukaufen, erklärt Siegfried Jäger, Präsident des Niederbayerischen Bauernverbands.
3: Es geht darum, dass man eben die Viehbestände halten kann, dass man es nicht schlachten muss, obwohl ja die Schlachtzahlen gestiegen sind. Also wir haben jetzt in Bayern in der Woche 5.500 geschlachtete Milchkühe zum Beispiel. Das ist ein ganz klares Zeichen, dass die Landwirte zu wenig Futter haben und jetzt rechtzeitig ihr Vieh hergeben.
2: Die Kehrseite der Trockenheit? Beim Weizen werden heuer sehr gute Ernten erwartet.
1: Der Blick in die Regionen mit unseren Niederbayern-Reportern. Stadt Landshut. Aktuell.
4: Hier hat ein Mann gestern großes Glück. Der Bauarbeiter steht abends auf einem Dach und installiert eine PV-Anlage. In der luftigen Höhe verliert der 28-Jährige das Bewusstsein. Gott sei Dank fällt er nicht. Wegen des medizinischen Notfalls muss er trotzdem ins Krankenhaus. Aus Landshut, Tim Neumann.
1: Landkreis Rottal-Inn. Aktuell.
5: Ein Radlausflug mit der Familie endet für einen Jungen gestern im Krankenhaus. Der 9-Jährige ist bei Bayerbach unterwegs und will auf eine Kreisstraße fahren. Dabei übersieht er einen Wagen. Der Autofahrer legt noch eine Vollbremsung hin, trotzdem erwischt er das Kind. Schwer verletzt muss der Junge ins Kinderkrankenhaus. Aus Bayerbach, Leonie Hagen.
1: Und jetzt maximal informiert über Deutschland und die Welt.
2: Erholt sich unsere Wirtschaft? Im Juni steigen die Exporte auf einen Rekordwert. Waren im Wert von 140 Milliarden Euro werden von hier ins Ausland geliefert. Die hohe Nachfrage sichert Aufträge und Arbeitsplätze in vielen Branchen. Heiße Wellen auf Mallorca. Vor der Küste der Insel werden Wassertemperaturen von 33 Grad gemessen. Das ist der höchste Wert, der in Spanien jemals gemessen wurde. Und Gold für Deutschland bei der Schwimm-EM in Paris. Isabel Gose aus Magdeburg kann sich im Knockout-Sprint durchsetzen. Soweit unser News-Update. Mehr erfahrt ihr auf unserer Homepage und in der App.
0: Danke dir, Emma. Wir schauen direkt weiter auf die Straßen. A93 staut sich München Richtung Regensburg. 20 Minuten plus zwischen Pendling Ost und Regensburg-Pfaffenstein. Blitzer stehen in Kommhausen, in der Zweikirchener Straße, auf der B15 Richtung Altheim auf Höhe Ergolding und in Markekofen in der Reisbacher Straße. War es das noch nicht? Dann schickt uns gerne eine WhatsApp durch an die 0800 14 15 800.
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0: 4 vorbei für Medley und Jennifer Warnes. Schwelgen in Erinnerungen mit uns. The Time of My Life. Die haben heute alle Max Giesinger-Fans. Der ist nämlich da, der Max. Hi.
1: Hallöchen.
0: Du warst ja in der Nacht noch mit deiner Band im Nightliner unterwegs. Also von Hamburg runter zu uns in den Süden nach Niederbayern. Warst du schon mal hier in der Gegend?
1: Also Niederbayern auf jeden Fall. Da haben wir schon einige Konzerte gespielt die letzten Jahre. Und in Landshut waren wir auch schon, wenn mich nicht alles täuscht. Aber schon ein bisschen länger her. Also ich glaube, das liegt schon ein paar Jahre zurück. Aber ich habe irgendwie ganz positive Erinnerungen an Landshut. Ich habe das Gefühl, da ist schon mal was sehr Gutes passiert.
0: Na, das sind auch optimale Voraussetzungen dann für heute Abend. Max, es geht ja noch so ein Gerücht um, dass du dir eine Auszeit nehmen wirst.
1: Das ist kein Gerücht, das wird so sein. Also ich spiele jetzt gerade meine letzten Konzerte und das Landshut wird auch das letzte in Bayern sein, erstmal für eine ganz schön lange Zeit. Also ich bin dann ein Jahr raus und mal gucken, was das so mit mir macht, was man da erlebt.
0: Oh, dann sollten wir heute das Konzert noch in vollen Zügen genießen von dir. Was hören wir denn? Kannst du schon einen kleinen Einblick geben?
1: Ich habe natürlich die größten Hits dabei, so. Also alle Songs, die bekannt sind, werden gespielt und alle Fanlieblinge, ne? Es gibt ja auch immer so ein paar hitten Songs, die aber total abgefeiert werden, da haben wir auch ein paar im Gepäck. So die besten Songs der neuen Platte, die ist ja so ein bisschen Bruce Springsteen mäßig, das macht auch total Bock. Und ja, es ist eine mittanzbare Show, sehr energetisch. Man merkt uns auch an, dass wir gerade so unsere letzten Konzerte spielen und merken, ey krass, das ist einfach sau besonders, was wir hier machen. Und wir haben gerade einfach den Spaß unseres Lebens und das sollte man sich auf jeden Fall nicht entgehen lassen. Das ist auf jeden Fall echt ein super geiles Set.
0: Sehr schön, Max. Dann wollen wir dich auch gar nicht mehr länger aufhalten. Für dich geht's jetzt schon in die Konzertarena. Wir kommen dann später nach. Und ihr habt's gehört. Letzte Chance, Max Giesinger nochmal zu hören und zu sehen. An der Abendkasse könnt ihr euch noch ein paar Resttickets sichern.
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1: Ach ja, wenn der Freitag heute ein bisschen müde ist. 5 Tage Arbeit in den Knochen, warm ist draußen. Ja, kein Wunder. Aber dafür haben wir sie, Snow Patrol, Starfighter.

0: Der letzte Song vor vier. Wunderschönen Freitag euch. You know it's true. Und gleich ganz gefühlvoll in die neue Stunde rein. Nach vier Bryan Adams. I do it for you. Jetzt aber erst noch unser News-Update mit allem, was ihr so wissen müsst. Es geht wieder in die Luft, obwohl es gestern geregnet hat.
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0: Wir schauen noch ganz kurz zum Wetter. Sonne, Wolken, Mix heute bei bis zu 29 Grad. Morgen kann sich die Sonne dann wieder ein bisschen mehr durchsetzen gegen die Wolken. 31 Grad gibt's wieder in der Spitze. Es geht wieder Richtung heiß.
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3: Mit Emma Schmieder. Vor über einem Jahr schaltet Deutschland in den Bauturbo. Durch die Reform sollen neue Wohnungen schneller genehmigt und gebaut werden. In Niederbayern stockt der Turbo aber. Das zeigen neue Zahlen des Landesamts für Statistik. Demnach sind bei uns im ersten Halbjahr knapp 3.100 neue Wohnungen genehmigt worden. 100 Stück weniger als noch im Vorjahreszeitraum. In anderen Regierungsbezirken läuft es deutlich besser. In der Oberpfalz zum Beispiel steigt die Zahl der genehmigten Wohnungen um fast ein Drittel.
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4: Regen bleibt auch am Wochenende Mangelware. Deswegen sorgt die Regierung von Niederbayern lieber vor. Von morgen bis Montag werden 3 Beobachtungsflüge angeordnet. Die Maschinen starten in Straubing, Landshut und Regen. Von der Luft aus halten die Piloten Ausschau nach möglichen Waldbränden. Aus der Niederbayern-Redaktion Lisa Grubwinkler.
2: Landkreis Landshut, aktuell.
5: In Ergoldsbach schütteln viele heute den Kopf. Grund ist eine Schlägerei. Gestern Abend ist eine Gruppe von Jugendlichen im Markt unterwegs. Einer der 14-Jährigen legt sich dabei mit einem Mann an. Er schlägt den 64-Jährigen und tritt ihm auch gegen den Kopf. Das Opfer bekommt eine Platzwunde. Jetzt ermittelt die Polizei gegen den halbstarken Niederbayern. Aus Ergoldsbach, Michaela Gröber.
2: Und jetzt maximal informiert über Deutschland und die Welt.
3: Erholt sich unsere Wirtschaft? Im Juni steigen die Exporte auf einen Rekordwert. Waren im Wert von 140 Milliarden Euro werden von hier ins Ausland geliefert. Die hohe Nachfrage sichert Aufträge und Arbeitsplätze in vielen Branchen. Heiße Wellen auf Mallorca. Vor der Küste der Insel werden Wassertemperaturen von 33 Grad gemessen. Das ist der höchste Wert, der in Spanien jemals gemessen wurde. Und Gold für Deutschland bei der Schwimm-EM in Paris. Isabel Gose aus Magdeburg kann sich im Knockout-Sprint durchsetzen. Soweit unser News-Update. Mehr erfahrt ihr auf unserer Homepage und in der App.
0: Danke dir, Emma. Und weiter zum Verkehrscheck. Eine halbe Stunde plus auf der A93 München-Regensburg zwischen Pendling-Ost und Regensburg-Pfaffenstein. Geblitzt wird auf der B15 Richtung Altheim auf Höhe Ergolding und in Markelkofen in der Reisbacher Straße. Mehr entdeckt? Dann schickt uns gerne per WhatsApp an die 0800 14 15 800.
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0: Na, ist bei euch in der Arbeit auch schon ein bisschen leerer. Ja gut, es ist Freitagnachmittag, kein Wunder. Aber auch erste Ferienwoche. Viele Kollegen sind ja mit den Kiddies gleich in den Urlaub gestartet. Ist halt auch mal ein bisschen ruhiger, ne? Hat auch seine Vorteile. Aber nicht mit der Playlist für den Sommer. Da drehen wir voll auf mit Ed Sheeran gleich. Und den Kaiser Chiefs. Jetzt aber erstmal 5 Gänge zurückschalten. Es geht ganz gefühlvoll Richtung Wochenende mit Bryan Adams. I do it for you. Schön, dass ihr dabei seid.
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0: Klock, Klock mit Out of the Dark. Raus aus der Arbeit und rein ins Wochenende haben wir uns mehr als verdient. Aber eine Sache fehlt noch.
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0: Wir läuten es noch ein mit euch, beziehungsweise mit Straubings OB Markus Pannermeier heute. Sie grinsen ja übers ganze Gesicht, Herr Pannermeier. Freuen Sie sich aufs Wochenende?
2: Ja, natürlich, weil es furchtbar losgeht, keine Frage. Das waren jetzt intensive Wochen der Vorbereitung. Gab es eine Menge natürlich jetzt zu organisieren. Und schön ist immer der Moment, wenn es richtig losgeht. Also für mich, wenn der Auszug beginnt und wenn man sieht, die Stadt ist voller Menschen, ist immer ein besonders schöner Moment.
0: Ja, dann die offizielle Eröffnung mit Bundeslandwirtschaftsminister Alois Rainer. Haben Sie da wieder einen Wunsch im Kopf, wie jedes Jahr?
2: Ja, selbstverständlich, natürlich, klar. Also kein Eröffnungsredner kommt ohne Wunsch davon. Und selbstverständlich gibt es ja für den Herrn Bundesminister einen Wunsch.
0: Was das jetzt genau ist, das erfahren wir erst morgen bei Ihrer Rede. Dann wollen wir jetzt aber gar nicht länger warten, ne? Herr Pannermeier, hauen Sie drauf auf unseren Gong. Ab ins erste Volksfestwochenende.
2: Ja, liebe Hörerinnen, liebe Hörer von Maximalradio, ich wünsche von Herzen ein wunderschönes Wochenende und vor allem natürlich viel Spaß am Goldboden-Volksfest.
0: Da schließen wir uns an. Vielen Dank, Herr Pannermeier, und eine schöne Zeit euch beim Trumpf vom Paradies.
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1: Hi Landshut, this is Amy McDonald. I'm excited to be playing at Summer Stage in Landshut on August the 11th. Come along and celebrate an unforgettable summer evening with me.
2: Ihr habt's gehört, wir präsentieren euch Amy McDonald, absoluten Weltstar. Die kommt zur Summer Stage in den Landshuter Messepark nächste Woche Dienstag. Und die Hanna aus Leibelfing, die will da gerne mit dabei sein, hat sich schon beworben bei uns für Tickets. Mit wem würdest du hingehen, Hanna?
3: Mit einer Freundin von mir, so Kindergartenfreundin von mir. Und ja, wir gehen allgemein gerne miteinander auf Konzerte.
2: Dann, liebe Hanna, haben wir gute Nachrichten. Ihr seid dabei.
3: Wirklich?
2: Ja.
3: Oh mein Gott. Ja, das ist jetzt mega, mega cool. Danke.
2: Sehr, sehr gerne, Hanna. Und wenn ihr auch Bock habt auf ein Konzert von Amy McDonald und Karten bei uns abstauben wollt, schreibt uns eine WhatsApp mit Ich will zu Amy an die 0800 14 15 800 und erzählt uns, mit wem ihr da gerne hin wollt aufs Konzert. Wir drücken die Daumen. Mit ein bisschen Glück rufen wir dann auch bei euch durch.
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0: Wunderschönen Freitagnachmittag euch. 16:30 haben wir's. Emma steht schon bereit für die News. Da gleich ein Thema. Sie wehren sich gegen die Startbahn.
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0: Fehlt jetzt nur noch der Wettercheck. Das war's jetzt wieder mit dem Regen. Erstmal Sonne, ein paar Wolken, morgen dann wieder 31 Grad in der Spitze. Ja, das Wochenende wird wieder schön und sehr warm.
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3: Mit Emma Schmieder. Eine Flut an Klagen überschwemmt Niederbayerns Sozialgerichte. Laut Hochrechnungen steigt die Zahl der Verfahren heuer um über 20% an. Für die insgesamt 16 Richter in Landshut bedeutet das Dauerbelastung. Aber warum reichen plötzlich so viele Niederbayern Klage ein? Christian Ziegelmeier, Präsident des Sozialgerichts, sagt dazu:
4: Ja, es ist meistens wie immer so, nicht nur ein einzelner Grund, aber was wir zu ausgemacht haben, spricht viel dafür, dass mittlerweile viele Bürger ihre Schriftsätze mit KI erstellen lassen und wir sehen, dass da manchmal Klagen reinkommen von einem einzelnen Bürger von über 100 Seiten. Und Sie können sich vorstellen, wenn jeder Richter da mehrere solche Klagen bekommt, dass natürlich die Arbeitsbelastung da extrem zunimmt.
3: Über 4.800 Klagen werden heuer insgesamt erwartet. Steigt die Anzahl weiter so rasant, braucht es auf jeden Fall mehr Mitarbeiter, so Ziegelmeier.
2: Der Blick in die Regionen mit unseren Niederbayern-Reportern. Landkreis Landshut, aktuell.
5: Eine dicke Rauchwolke steigt auf über Wörth an der Isar. Hier brennt es in einem Recyclinghof in der Siemensstraße. Die Feuerwehr ist bereits vor Ort und die Anwohner werden gebeten, Fenster und Türen geschlossen zu halten. Aus Wörth an der Isar, Erich Schemmer.
2: Region Flughafen aktuell.
6: Mehr Flüge bedeuten hier mehr Lärm. Deswegen wollen Anwohner den Bau einer dritten Startbahn auf jeden Fall verhindern. Zwar sind aktuell keine Maßnahmen geplant, es gilt aber ein ewiges Baurecht. Gegen das haben Stadt und Landkreis Freising schon öfter geklagt und sind zuletzt wieder abgewiesen worden. Jetzt gehen die Stadt und der Landkreis in die Vollen. Gemeinsam wollen sie eine Verfassungsbeschwerde beim Bundesverfassungsgericht einreichen. Aus Freising, Holger Bier.
2: Und jetzt maximal informiert über Deutschland und die Welt.
3: Bettenwechsel in den Urlaubsorten. Wer morgen mit dem Auto unterwegs ist, muss auf den Autobahnen mit Stau rechnen. Besonders auf der A8 und der A93. Hier dürfen wir bei Stau stellenweise nicht auf die Landstraße ausweichen. Um Punkt 12 Uhr werden die Benzinpreise erhöht. So zumindest die Theorie. Viele Tankstellen halten sich nicht an die Vorgaben. Deshalb fordert die SPD: Hier müssen die Behörden härter durchgreifen und hohe Bußgelder verhängen. Und noch zum Sport. FIFA-Chef Infantino gerät immer mehr unter Druck. Nach seinem Plan, Rechte an der Fußball-WM an Investoren zu verkaufen, meldet sich jetzt der norwegische Fußballverband. Er fordert Infantino zum Rücktritt auf. Soweit unser News-Update. Mehr gibt's in der App und auf der Website.
0: Und wir schauen noch, was auf den Straßen los ist. Eine Meldung aus dem Landkreis Dingolfing-Landau. In Wörth an der Isar brennt es bei Kosloff. Also hier bitte weiträumig Fenster und Türen geschlossen halten und Klimaanlagen ausschalten. Und dann haben wir noch einen Stau auf der A93 München-Regensburg. 25 Minuten plus zwischen Pendling-Ost und Regensburg-Pfaffenstein. Eure Blitzer gerne durchschicken per WhatsApp an die 0800 14 15 800. In Markelkofen in der Reisbacher Straße steht einer und auf der B15 Richtung Altheim auf Höhe Ergolding. Wenn ihr noch mehr entdeckt habt, meldet euch gern.
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0: Diego und Ava Max, whatever, 2 von 2 bis 3, haben wir es heute endlich geschafft. Und unsere Zwergerl wissen auch mal nicht weiter.
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1: Heute Abend live im Messepark in Landshut. Max Giesinger tritt auf. Der erste bei der Summer Stage bei unserer Konzertreihe in Landshut. 2018 hat er ein richtig cooles Duett mit Lotte aufgenommen. Hören wir uns jetzt an, so zum Einstimmen auf heute Abend. Auf das, was da noch kommt.

0: Immer ein Song mehr die Stunde. Nur bei uns. Schön entspannt rein ins Wochenende mit Olivia Dean. Gleich nach den News um 5. Die hat Emma Schmieder für uns. Nicht nur Gäuboden Volksfest und Summer Stage, es gibt noch mehr zu feiern heute.
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0: Was macht das Wetter? Ja, heute nochmal ein ganz gutes Durchlüftwetter. Ab morgen wird es dann wieder wärmer und sonniger bei uns. Wir gehen wieder über die 30er-Marke drüber.
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3: Mit Emma Schmieder. Passend zum Start von Niederbayerns größtem Volksfest feiern wir heute den Internationalen Biertag. Seit Jahren geht die Zahl der Brauereien bei uns zurück. 67 Stück sind noch übrig. Wie viel Bier sie brauen, schätzt Lothar Eberts vom Bayerischen Brauerbund für uns.
4: Das Statistische Bundesamt erfasst den Bierabsatz leider nur für Bayern gesamt. Insofern können wir nicht genau sagen, wie viel Bier in Niederbayern hergestellt wird. Nach den uns vorliegenden Zahlen gehen wir aber von einem Gesamtvolumen von etwa 1,35 Millionen Hektolitern Bier aus. Also da kommt schon auch in Niederbayern einiges zusammen.
3: Auch um den Brauernachwuchs müssen wir uns keine Sorgen machen, meint Eberts.
2: Der Blick in die Regionen mit unseren Niederbayern-Reportern. Landkreis Landshut, aktuell.
5: Rauch und Feuer am Wörther Gewerbegebiet. Es brennt in einem Recyclinghof. Die Polizei meldet einen Vollbrand in einem Gebäude. Nastassja Draxinger von der PI Landshut sagt zu uns.
6: Also nach aktuellem Stand sind auch keine Personen in Gefahr und es gibt auch keine Informationen zu verletzten Personen. Die Mitarbeiter, die haben alle das Areal verlassen können.
5: Die Feuerwehr ist schon vor Ort. Wenn ihr in dem Gebiet wohnt, haltet bitte Fenster und Türen geschlossen. Aus Wörth an der Isar, Daniela Feller.
2: Landkreis Rottal-Inn, aktuell.
7: Jetzt wird's eng für die Fische hier im Landkreis. Durch die hohen Temperaturen sinkt der Wasserpegel in vielen Flüssen und Teichen. Die Rott zum Beispiel fasst gerade nur ein Zehntel ihrer üblichen Wassermenge. Außerdem steigen die Wassertemperaturen. Dadurch nimmt der Sauerstoffgehalt im Wasser ab und für die Fische wird die Luft knapp. Besonders drastisch ist die Lage aktuell im Kühötzbach in Eckenfelden. Hier könnte bald eine Notabfischung nötig sein. Aus Eckenfelden, Erich Schemmer.
2: Und jetzt maximal informiert über Deutschland und die Welt.
3: Bettenwechsel in den Urlaubsorten. Wer morgen mit dem Auto unterwegs ist, muss auf den Autobahnen mit Stau rechnen. Besonders auf der A8 und der A93. Hier dürfen wir bei Stau stellenweise nicht auf die Landstraße ausweichen. Um Punkt 12 Uhr werden die Benzinpreise erhöht. So zumindest die Theorie. Viele Tankstellen halten sich nicht an die Vorgaben. Deshalb fordert die SPD: Hier müssen die Behörden härter durchgreifen und hohe Bußgelder verhängen. Und noch zum Sport. FIFA-Chef Infantino gerät immer mehr unter Druck. Nach seinem Plan, Rechte an der Fußball-WM an Investoren zu verkaufen, meldet sich jetzt der norwegische Fußballverband. Er fordert Infantino zum Rücktritt auf. Soweit unser News-Update. Mehr gibt's in der App und auf der Website.
0: Vielen Dank dir, Emma. Wir schauen weiter auf die Straßen. A93 München-Regensburg. 20 Minuten plus zwischen Pendling Ost und Regensburg-Pfaffenstein.
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0: Fuß vom Gas auf der B15 Richtung Altheim auf Höhe Ergolding und in Markelkofen in der Reisbacher Straße. Mehr entdeckt am Straßenrand? Dann klingelt gerne durch unter der 0800 14 15 800.
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0: Wir starten mit euch rein in dieses Sommerwochenende. Wie sieht's mit euren Plänen so aus? Irgendwas vor? Oder braucht ihr noch Input? Dann jetzt dranbleiben. Gleich haben wir nämlich einen kleinen Überblick für euch. Außerdem natürlich die beste Musik für Niederbayern. Nico Sanchez ist mit dabei und Ace of Base. Einen wunderschönen Feierabend euch.

0: Bruce Springsteen in der Playlist für deinen Sommer. Dancing in the Dark. Ja, keine Sorge, wir bringen jetzt Licht ins Dunkel, haben ein paar Tipps für euch, was ihr am Wochenende so unternehmen könnt.
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0: In Wolnzach ist Volksfeststimmung angesagt. Heute geht da das Hallertauer Volksfest los. Um 18 Uhr machen Festzelt, Biergarten und Vergnügungspark auf. 11 Tage lang wird dann gefeiert. Genauso wie in Straubing beim Goldboden-Volksfest. Auch da geht's ja heute los. An 8 Tagen einmal 280 Kilometer quer durch Bayern wandern. Das macht Landtagsabgeordneter Johannes Becher von den Grünen gerade unterwegs auf seiner Sommerwanderung.
2: Heuer bin ich in Oberfranken mit meinem Startpunkt in Münchberg und gehe quasi von meinem Geburtsort einmal durch die Oberpfalz Nord-Süd über Niederbayern zurück nach Moosburg. Ich gehe immer gern heim nach Moosburg. Ich weiß auch nicht, mir gefällt es halt da.
0: Und morgen startet dann die letzte Etappe für Johannes Becher durch Niederbayern von Langweitsch über Pfeffenhausen und Gammelsdorf nach Moosburg. Und ihr könnt mal auch ein Stück begleiten auf seiner Reise. Meldet euch einfach bei seiner Sekretärin. Den Kontakt findet ihr auf johannes-becher.de. Lichtschwerter, Superhelden und ein guter Zweck. Dieses Wochenende verwandelt sich der Bayernpark zum intergalaktischen Fantasy-Paradies beim 22. Sternenkrieger- und Fantasy-Treffen. Romina Fellinger vom Bayernpark, was ist dein Highlight?
3: Die Highlights sind auf alle Fälle die 200 Cosplayer von Helden, Schurken, Prinzessinnen, Piraten, Elfen. Es ist alles vertreten. Die Kinderaugen, wenn die da ihre Lieblings-Disney-Prinzessin sehen, das ist unbeschreiblich, was die da spüren. Und das nimmt mich selber auch jetzt mal so mir. Die läuft persönlich selber als Elfe rum und das ist einfach Wahnsinn.
0: Und das Beste ist, der gesamte Erlös unterstützt die Knochenmarkspendestiftung AKB, den VKKK und das Tierheim Quellenhof Passbrunn. Außerdem gibt es vor Ort eine Typisierungsaktion. Wer da mitmacht, bekommt eine Freikarte für den nächsten Besuch.
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0: Ace of Base, The Sign. Ja, das ist unser Zeichen.
1: Es ist schön, wenn man wen hat, mit dem man alt werden kann. Warum kann ich nicht deine Susi treffen?
2: Du bist doch schon mein Rudi.
0: Ja, und der Eberhofer und die Susi kommen zu uns ins Studio nächste Woche, weil ja auch der nächste Eberhofer-Teil ins Kino kommt. Steckerfisch-Fiasko, da ermittelt der Eberhofer wieder. Und wir sammeln fleißig noch eure Fragen an Sebastian Betzel, Simon Schwarz und Lisa Maria Potthoff. Also wenn ihr da irgendwas habt, was euch auf der Seele brennt, was ihr die drei schon immer mal fragen wolltet, schickt's uns per WhatsApp unter der 0800 14 15 800.
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3: Halb sechs ist, hi zusammen. Schön, dass ihr mit am Start seid. Es gibt News aus der Eishalle. Weiter noch zum Wettertrack. Naja, morgen wieder mehr Sonne mit dabei. Und wärmer wird's auch wieder ein Stückchen. Über 30 Grad.
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5: Mit Emma Schmieder. Diesen Termin nicht vergessen. Am 18. September starten die Bayerischen Demenzwochen. Mit mehreren Veranstaltungen will das Gesundheitsministerium auf die Krankheit aufmerksam machen. Denn die Zahl der Betroffenen wird künftig steigen, weiß Adrian Pascher von der AOK Bayern.
6: Wenn man insgesamt betrachtet, sind so Landshut oder auch Dingolfen, Landau, Bezirke, wo es sich weniger stark entwickelt. Wir haben dann Regionen, in denen es sich moderat entwickelt. Da gehört so Straubing, Bogen und auch Rottal-Inn dazu. Und dann Regionen, wo man überdurchschnittlich eine höhere Entwicklung hat. Das wären zum Beispiel die Landkreise Regen, Frei und Grafenau und der Landkreis Passau.
5: Im Rahmen der Demenzwochen sind auch in Niederbayern Infoveranstaltungen geplant. Unter anderem in Landshut, Eckenfelden, Dingolfing, Bogen oder auch Geiselhöring.
4: Der Blick in die Regionen mit unseren Niederbayern-Reportern. 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
7: Rauch und Feuer am Wörther Gewerbegebiet. Es brennt in einem Recyclinghof. Die Polizei meldet einen Vollbrand in einem Gebäude. Nastassja Draxinger von der PI Landshut sagt zu uns:
8: Also nach aktuellem Stand sind auch keine Personen in Gefahr und es gibt auch keine Informationen zu verletzten Personen. Die Mitarbeiter, die haben alle das Areal verlassen können.
7: Die Feuerwehr ist schon vor Ort. Wenn ihr in dem Gebiet wohnt, haltet bitte Fenster und Türen geschlossen. Aus Wörth an der Isar, Daniela Feller.
4: Der Sport in der Region.
9: Der IV Landshut tütet sich einen Wunschpartner ein. Lavita wird neuer Brustsponsor der Landshuter Eishockeymannschaft. Damit ist Lavita ab der nächsten Saison ein wichtiger wirtschaftlicher Teil der EVL-Planung. Für das Landshuter Familienunternehmen eine Selbstverständlichkeit. Gründer und Geschäftsführer Gerd Trunschka kennt den Verein schließlich seit Kindheitstagen. Sein Vater gehört zu den Gründungsmitgliedern des EVL. Aus Landshut, Tappe Jammern.
4: Und jetzt maximal informiert über Deutschland und die Welt.
5: Heute geht's nicht um die Wurst, sondern um den Käse. Mitarbeiter der Goldsteig-Käserei legen ihre Arbeit nieder. Die Angestellten fordern rund 4% mehr Lohn. Es ist nicht der erste Streik deswegen. Jeder zweite Selbstständige in Deutschland fürchtet um seine wirtschaftliche Existenz. Das zeigt eine Umfrage des IFO-Instituts. Gründe sind die fehlenden Aufträge und die allgemeine Kaufzurückhaltung. Das Niedrigwasser beeinflusst auch die Industrie. Weil Lieferungen über den Wasserweg eingeschränkt sind, macht das Saarland jetzt den Weg frei. Hier gilt ab diesem Wochenende eine Ausnahmeregelung für das LKW-Fahrverbot an Sonn- und Feiertagen. Soweit unser News-Update. Mehr findet ihr auf unserer Homepage und in der App.
3: Wir machen weiter mit dem Straßencheck. A93 München-Regensburg. Eine Viertelstunde steht ihr hier im Stau zwischen Pendling Ost und Regensburg-Pfaffenstein. Eure Blitzer gerne durchschicken per WhatsApp an die 0800 14 15 800. In Markelkofen in der Reisbacher Straße steht einer und auf der B15 Richtung Altheim auf Höhe Ergolding. Wenn ihr noch mehr entdeckt habt, meldet euch gern.
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0: Rush, 8 Sound durch euren Feierabend am Freitag. Yes, Owner of a Lonely Heart. Hi oder Servus, wie wir hier sagen, in Niederbayern.
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2: Gamsig. Na, das hat weder damit zu tun, dass du riechst wie ein Bock, noch dass dir einer Hörner aufgesetzt hat. Naja, obwohl, das kann schon passieren, wenn's mit jemandem zusammen bist, der gamsig ist. Das bedeutet nämlich lüstern. Also paarungsbereit, in Flirtlaune sein. Der hat mehr Jagdtrieb in der Hosen als Hirn im Kastel. Wie so ein Tanzbär mit Frühlingsgefühlen. Wenn die Kellnerin fragt, ob's noch was sein darf, und er sagt, Spatzel, nur du. Nachher ist er gamsig. Aber Obacht, die meisten gamsigen Männer scheitern an der Watschen.
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1: Feierabend und Wochenende gehen wir jetzt mal ganz entspannt an. Wieder ein bisschen Akkus aufladen nach der Arbeitswoche. Fangen wir jetzt schon mal an. Am Freitagabend mit John Cicada. Just Another Day.

0: Damit wird's 18 Uhr. Michael Patrick Kelly. Gleich im Musikmix deines Lebens mit The One. Ja, und jetzt die einzig wahre Emma Schmieder mit dem News Update. Doch kein Bauturbo bei uns? Gleich ein Thema.
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0: Was macht das Wetter? Ja, heute nochmal ein ganz gutes Durchlüftwetter. Ab morgen wird es dann wieder wärmer und sonniger bei uns. Wir gehen wieder über die 30er-Marke drüber.
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3: Mit Emma Schmieder. Vor über einem Jahr schaltet Deutschland in den Bauturbo. Durch die Reform sollen neue Wohnungen schneller genehmigt und gebaut werden. In Niederbayern stockt der Turbo aber. Das zeigen neue Zahlen des Landesamts für Statistik. Demnach sind bei uns im ersten Halbjahr knapp 3.100 neue Wohnungen genehmigt worden. 100 Stück weniger als noch im Vorjahreszeitraum. In anderen Regierungsbezirken läuft es deutlich besser. In der Oberpfalz zum Beispiel steigt die Zahl der genehmigten Wohnungen um fast ein Drittel.
2: Der Blick in die Regionen mit unseren Niederbayern-Reportern. Landkreis Landshut, aktuell.
4: Rauch und Feuer am Wörther Gewerbegebiet. Es brennt in einem Recyclinghof. Die Polizei meldet einen Vollbrand in einem Gebäude. Nastassja Draxinger von der PI Landshut sagt zu uns.
5: Also nach aktuellem Stand sind auch keine Personen in Gefahr. Und es gibt auch keine Informationen zu verletzten Personen. Die Mitarbeiter, die haben alle das Areal verlassen können.
4: Die Feuerwehr ist schon vor Ort. Wenn ihr in dem Gebiet wohnt, haltet bitte Fenster und Türen geschlossen. Aus Wörth an der Isar, Daniela Feller.
2: Landkreis Rottal-Inn, aktuell.
6: Jetzt wird's eng für die Fische hier im Landkreis. Durch die hohen Temperaturen sinkt der Wasserpegel in vielen Flüssen und Teichen. Die Rott zum Beispiel fasst gerade nur ein Zehntel ihrer üblichen Wassermenge. Außerdem steigen die Wassertemperaturen. Dadurch nimmt der Sauerstoffgehalt im Wasser ab und für die Fische wird die Luft knapp. Besonders drastisch ist die Lage aktuell im Kühötzbach in Eckenfelden. Hier könnte bald eine Notabfischung nötig sein. Aus Eckenfelden, Erich Schemmer.
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3: Heute geht's nicht um die Wurst, sondern um den Käse. Mitarbeiter der Goldsteig-Käserei legen ihre Arbeit nieder. Die Angestellten fordern rund 4% mehr Lohn. Es ist nicht der erste Streik deswegen. Jeder zweite Selbstständige in Deutschland fürchtet um seine wirtschaftliche Existenz. Das zeigt eine Umfrage des IFO-Instituts. Gründe sind die fehlenden Aufträge und die allgemeine Kaufzurückhaltung. Das Niedrigwasser beeinflusst auch die Industrie. Weil Lieferungen über den Wasserweg eingeschränkt sind, macht das Saarland jetzt den Weg frei. Hier gilt ab diesem Wochenende eine Ausnahmeregelung für das LKW-Fahrverbot an Sonn- und Feiertagen. Soweit unser News-Update. Mehr findet ihr auf unserer Homepage und in der App.
0: Danke dir, Emma. Wir schauen weiter auf die Straßen. Da ist aber gerade ruhig. Wir haben keine größeren Meldungen für euch. Fuß vom Gas auf der B15 Richtung Altheim auf Höhe Ergolding und in Makelkofen in der Reisbacher Straße. Mehr entdeckt am Straßenrand? Dann klingelt gerne durch unter der 0800 14 15 800.
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0: Kurz noch 6 am was. Schönen Abend euch. Na, schon gemütlich gemacht. Zu Hause mit einem Feierabendgetränk. Den Soundtrack für euren Abend haben wir Joe Cocker zum Beispiel. Oder Ariana Grande. Auch gleich mit dabei. Und jetzt die aktuelle von Michael Patrick Kelly. Ganz romantisch. The One.
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0: eine Stimme noch. Joe Cocker mit Different Roads, 2 von 2 bis frei. Ja, vielleicht seid ihr ja gerade unterwegs auf der Straße mit einem relativ neuen Auto. Habt ihr schon mal was von der Rettungskarte gehört? Die ist für Feuerwehrler und Rettungskräfte mittlerweile super wichtig. Weiß auch Stefan Bachel von der Straubinger Feuerwehr. Warum empfehlt ihr das? Also warum sollten wir so eine Rettungskarte im Auto haben, Stefan?
1: In den Fahrzeugen sind hochligierte Ställe verbaut. Es laufen Elektroleitungen bei Elektro- oder Hybridfahrzeugen quer durchs Auto. Es gibt die Airbags. Um einfach eine Gefährdung von den verunfallten Personen und auch von uns zu vermeiden, ist es von großem Vorteil, einfach mit dieser Rettungskarte, wo diese ganzen Teile eingezeichnet sind, nach dem zu arbeiten. Wir wissen dann genau, wo wir schneiden müssen, wir wissen genau, wo wir nicht schneiden dürfen.
0: Und wo genau sollen wir die jetzt platzieren im Auto?
1: Die Rettungskarte wird normalerweise innen unter der Sonnenblende, auf der fahrenden Sonnenblende darunter gelagert. Es gibt aber auch Fahrzeughersteller, die beispielsweise einen QR-Code im Tankdeckel drinnen haben, wo man dann einfach mit dem Handy oder mit dem Tablet draufschießen kann. Und dann bekommt man auch sofort diese Rettungskarte dargestellt.
0: Also super, super wichtig, so eine Rettungskarte. Im schlimmsten Fall, was wir ja nicht hoffen wollen, aber kann ja trotzdem passieren, kann sie echt wertvoll sein. Die Rettungskarte für euer Automodell findet ihr meistens direkt auf der Homepage vom Autohersteller. Einfach ausdrucken, am besten in Farbe und dann unter der Sonnenblende auf der Fahrerseite befestigen.
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0: Kurz vor halb sieben. Hi, schönen Feierabend euch.
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3: Und schon wieder halb. Schönen Abend euch. Halb sieben haben wir es. Die Landwirte haben gerade echt zu kämpfen. Wir sprechen drüber gleich in den News. Fehlt jetzt nur noch der Wettercheck. Das war's jetzt wieder mit dem Regen. Erstmal Sonne, ein paar Wolken, morgen dann wieder 31 Grad in der Spitze. Ja, das Wochenende wird wieder schön und sehr warm.
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5: Mit Emma Schmieder. Landwirte in Niederbayern sind sich einig. Es regnet zu wenig. Die Trockenheit hat auch Folgen für die Mais- und Kartoffelernte. Laut Bauernverband fallen beide heuer schlecht aus. Vor allem beim Mais drastisch. Damit verlieren die Bauern wichtiges Viehfutter. Biobetriebe dürfen deswegen jetzt auch konventionelles Futter zukaufen, erklärt Siegfried Jäger, Präsident des Niederbayerischen Bauernverbands.
6: Es geht darum, dass man eben die Viehbestände halten kann, dass man es nicht schlachten muss. Obwohl ja die Schlachtzahlen gestiegen sind, also wir haben jetzt in Bayern in der Woche 5.500 geschlachtete Milchkühe zum Beispiel. Ein ganz klares Zeichen, dass die Landwirte zu wenig Futter haben und jetzt rechtzeitig ihr Vieh hergeben.
5: Die Kehrseite der Trockenheit? Beim Weizen werden heuer sehr gute Ernten erwartet.
4: 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Stadt Landshut. Aktuell.
7: Hier hat ein Mann gestern großes Glück. Der Bauarbeiter steht abends auf einem Dach und installiert eine PV-Anlage. In der luftigen Höhe verliert der 28-Jährige das Bewusstsein. Gott sei Dank fällt er nicht. Wegen des medizinischen Notfalls muss er trotzdem ins Krankenhaus. Aus Landshut, Tim Neumann.
4: Landkreis Dingolfing-Landau. Aktuell.
8: Leere Flaschen, Tüten oder mal ein Reifen. Am Straßenrand liegt vieles rum, aber selten ein Schranktresor. Den entdeckten Zeugen vor kurzem bei Eichendorf. Der Tresor liegt auf Höhe der Holzkapelle neben der Fahrbahn. Woher er kommt, kann sich die Polizei selbst nicht ganz erklären. Deswegen bittet sie jetzt um Hinweise aus der Bevölkerung. Aus Eichendorf, Martina Lesser.
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5: Sie leben noch gefährlicher als Biker. E-Scooterfahrer verletzen sich häufiger als Motorradfahrer. Vor allem die Gefahr für Kopfverletzungen ist auf dem Scooter höher. Das zeigt jetzt eine britische Studie. Ist der Flughafen Leipzig an einer Katastrophe vorbeigeschrammt? Die gefundene Drohne mit Sprengstoff hatte es wohl auf ein ukrainisches Flugzeug abgesehen. Der Anschlag geht aber schief. Deswegen wollen die Behörden die Sicherheit massiv verschärfen. Mit einer speziellen Drohnenabwehr, Störsystemen und Abfangdrohnen. Landleben stärkt das Immunsystem. Das zeigt eine Untersuchung der LMU München. Demnach sind Kinder, die in der Nähe von Feldern, Bauernhöfen und Weiden aufwachsen, weniger anfällig für Allergien, Heuschnupfen und Asthma. Soweit unser News-Update. Mehr in unserer App und auf der Homepage.
3: Vielen Dank, Emma. Wir machen weiter mit dem Verkehrscheck. Da haben wir aber gerade nichts Großes für euch. Der Verkehr fließt.
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3: Geblitzt wird auf der B15 Richtung Altheim auf Höhe Ergolding. Wenn ihr noch mehr entdeckt habt, schickt uns gerne durch per WhatsApp an die 0800 14 15 800. Gute Fahrt.
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0: Break Away mit der Hymne auf dem Freitagfeierabend. Oh my love. Gleich haben wir es 6:45. Schön, dass ihr mit dabei seid. Wir daten euch wieder ab. Also der Andi. Ganz gewohnt im Dialekt.
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2: Ich bin der Nickel Andi. Grüß euch. Straubing geht's heut auf. Mit dem Gaibodenfest steigt das zweitgrößte Volksfest in Bayern. 3.500 Leute werden beim großen Auszug dabei sein. Bis Mitte August rechnen sie wieder mit umgerät um 1,3 Millionen Besucher. Blöd ist ein bisschen, dass die Bahnstrecke Obertraubling-Passau gespart ist, wo normal ein Haufen Leute zum Gaibodenfest fahren. Dafür lassen sie Busse fahren. Mit der Waldbrandgefahr in Niederbayern ist erst einmal nicht mehr so wild. Weil es geringt hat, gilt jetzt niedrigste Warnstufe. Das wird sich aber wohl in den nächsten Tagen wieder ändern. Es sollte wieder heiß und dunkler werden. Bis wieder die höchste Warnstufe gilt, wird es aber wohl schon eine Zeitl dauern. Es wird zwar allweil gejammert, trotzdem läuft der deutsche Export allweil noch recht gut. Im Juni ist wieder mehr exportiert worden, schon im fünften Monat in Folge. Alle Waren zusammengerechnet kommen auf einen Wert von nicht ganz 140 Milliarden Euro. Am mehreren verkauft wird allweil nur auf Amerika um, gerade auf China wird ein bisschen weniger geliefert. So, jetzt kennt's euch aus. Servus, macht's es gut.
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1: Konzert-Highlight in Landshut heute Abend. Max Giesinger spielt bei der Summer Stage. Ja, und wir grooven uns schon mal langsam drauf ein. Mit Legenden.
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0: einfach was, die Nummer. Max Giesinger mit Legenden im Bonussong vor 7. Gleich auf der Bühne beim Summer Stage. Und wir machen weiter mit den 80s. Gleich Steve Winwood mit Valerie bei Daniel Falkiewicz am Freitagabend. Jetzt datet uns aber Emma Schmieder erst noch ab. Rauchwolken heute über Wörth. Genaueres gleich. Weiter noch zum Wettercheck. Naja, morgen wieder mehr Sonne mit dabei und wärmer wird es auch wieder ein Stückchen. Über 30 Grad.
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2: Mit Emma Schmieder. Eine Flut an Klagen überschwemmt Niederbayerns Sozialgerichte. Laut Hochrechnungen steigt die Zahl der Verfahren heuer um über 20% an. Für die insgesamt 16 Richter in Landshut bedeutet das Dauerbelastung. Aber warum reichen plötzlich so viele Niederbayern Klage ein? Christian Ziegelmeier, Präsident des Sozialgerichts, sagt dazu:
3: Ja, es ist meistens wie immer so, nicht nur ein einzelner Grund, aber was wir zu ausgemacht haben, spricht viel dafür, dass mittlerweile viele Bürger ihre Schriftsätze mit KI erstellen lassen und wir sehen, dass da manchmal Klagen reinkommen von einem einzelnen Bürger von über 100 Seiten. Und Sie können sich vorstellen, wenn jeder Richter da mehrere solche Klagen bekommt, dass natürlich die Arbeitsbelastung da extrem zunimmt.
2: Über 4.800 Klagen werden heuer insgesamt erwartet. Steigt die Anzahl weiter so rasant, braucht es auf jeden Fall mehr Mitarbeiter, so Ziegelmeier.
1: Der Blick in die Regionen mit unseren Niederbayern-Reportern. 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
4: Eine dicke Rauchwolke steigt auf über Wörth an der Isar. Hier brennt es in einem Recyclinghof in der Siemensstraße. Die Feuerwehr ist bereits vor Ort und die Anwohner werden gebeten, Fenster und Türen geschlossen zu halten. Aus Wörth an der Isar, Erich Schemmer.
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5: Der EV Landshut tütet sich einen Wunschpartner ein. Lavita wird neuer Brustsponsor der Landshuter Eishockeymannschaft. Damit ist Lavita ab der nächsten Saison ein wichtiger wirtschaftlicher Teil der EVL-Planung. Für das Landshuter Familienunternehmen eine Selbstverständlichkeit. Gründer und Geschäftsführer Gerd Trunschka kennt den Verein schließlich seit Kindheitstagen. Sein Vater gehört zu den Gründungsmitgliedern des EVL. Aus Landshut, Tappe Jammann.
1: Und jetzt maximal informiert über Deutschland und die Welt.
2: Sie leben noch gefährlicher als Biker. E-Scooterfahrer verletzen sich häufiger als Motorradfahrer. Vor allem die Gefahr für Kopfverletzungen ist auf dem Scooter höher. Das zeigt jetzt eine britische Studie. Ist der Flughafen Leipzig an einer Katastrophe vorbeigeschrammt? Die gefundene Drohne mit Sprengstoff hatte es wohl auf ein ukrainisches Flugzeug abgesehen. Der Anschlag geht aber schief. Deswegen wollen die Behörden die Sicherheit massiv verschärfen. Mit einer speziellen Drohnenabwehr, Störsystemen und Abfangdrohnen. Landleben stärkt das Immunsystem. Das zeigt eine Untersuchung der LMU München. Demnach sind Kinder, die in der Nähe von Feldern, Bauernhöfen und Weiden aufwachsen, weniger anfällig für Allergien, Heuschnupfen und Asthma. Soweit unser News-Update. 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
0: Und wir schauen direkt weiter auf die Straßen. Da ist aber gerade ruhig. Läuft alles. Geblitzt wird auf der B15 Richtung Altheim auf Höhe Ergolding. Wenn ihr noch mehr entdeckt habt, schickt uns gerne durch per WhatsApp an die 0800 14 15 800. Gute Fahrt.
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6: Am Wochenende gibt der Sommer wieder Gas und wir liefern den Soundtrack. Unsere Hit-Dolmetscherin Karin Obermeier schaut gleich im Studio vorbei. Natürlich auch mit einem Sommerhit. Freitagabend ist einfach der beste Abend. Das Wochenende ist noch jung, wir können was unternehmen. Und das machen wir zusammen mit Steve Winwood, Valerie.
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0: One Republic brauchen unsere Liebe. Need your love. Für den nächsten Sommerhit brauchen wir unbedingt eine Übersetzung. Kein Problem, die Karin steht bereit.
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2: Auf gut Niederbayerisch. Mei, heute ist wieder mal etwa brutal verzaubert vor dem Dirndl. Wir sind aber manchmal ja echt zum Verlieben, oder Mädels? Haha. Zumindest hat sich der Sänger von die Gypsy Kings in Beilame in eine verschossen. Aber sowas von. Er singt, ich lebe nur, um mich in die zum Verlieben. Ich hab mich in das Madl verschaukt, das jetzt anfängt zum Tanzen. Das Bierschall hat einen kompletten Herzschaden wegen seiner Maria Dolores. Sobald ihm der Liebeskummer backt, hilft nichts mehr. Kein Arzt, kein Baldrian-Tee, kein Weißbier, kein Leberkassemi. Ihr versucht es zum Überzeugen mit den Worten Beiler, Beiler, Beiler mehr. Also quasi, reden wir nicht lang rum, tanz mit mir und dann schauen wir weiter. Aber genau das feiern wir bei den Gypsy Kings. Diese komplette Überdramatisierung von Liebe. Ich weiß inzwischen, solche Männer sind meistens eine mittlere Katastrophe. Aber wenn die Gitarre anfängt, dann werden wir trotzdem kurz deppert im Hirnkastel. Also, auf geht's. Wir werden jetzt gemeinsam deppert und zwar mit den Gypsy Kings und ihrem Lirdl Beilame.

Sommer kommt am Wochenende zurück mit Alok und Jess Glynn. Und der Eberhofer ist nächste Woche zurück im Kino mit dem Steckerlfisch-Fiasko. Nächste Woche wird es dann auch richtig voll bei uns im Studio. Eberhofer, Birkenberger und Susi kommen zum Filmstart zu uns. Habt ihr irgendwelche Fragen an die drei? Dann schickt sie uns gerne durch als WhatsApp-Sprachnachricht an die 0800 14 15 800. Weiter geht's mit der Playlist für deinen Sommer mit Adele, When We Were Young. Heavy.

0: Euch einen schönen Start ins Wochenende. Richtig viel zu tun haben die Gerichte bei uns und schuld ist die KI. Das und mehr gleich in unserem News-Update. Und jetzt der Blick aufs Wetter. Bestes Volksfest und Konzertwetter heute Abend. In der Nacht können wir weiter durchschnaufen mit Tiefstwerten um die 14 Grad. Morgen und am Sonntag bekommen wir Badewetter, mehr Sonne, es wird wärmer.
1: Es ist 7:30. 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
2: Mit Emma Schmieder.
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2: Passend zum Start von Niederbayerns größtem Volksfest feiern wir heute den Internationalen Biertag. Seit Jahren geht die Zahl der Brauereien bei uns zurück. 67 Stück sind noch übrig. Wie viel Bier sie brauen, schätzt Lothar Eberts vom Bayerischen Brauerbund für uns.
3: Das Statistische Bundesamt erfasst den Bierabsatz leider nur für Bayern gesamt. Insofern können wir nicht genau sagen, wie viel Bier in Niederbayern hergestellt wird. Nach den uns vorliegenden Zahlen gehen wir aber von einem Gesamtvolumen von etwa 1,35 Millionen Hektolitern Bier aus. Also da kommt schon auch in Niederbayern einiges zusammen.
2: Auch um den Brauernachwuchs müssen wir uns keine Sorgen machen, meint Eberts.
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4: Regen bleibt auch am Wochenende Mangelware. Deswegen sorgt die Regierung von Niederbayern lieber vor. Von morgen bis Montag werden 3 Beobachtungsflüge angeordnet. Die Maschinen starten in Straubing, Landshut und Regen. Von der Luft aus halten die Piloten Ausschau nach möglichen Waldbränden. Aus der Niederbayern-Redaktion Lisa Grubwinkler.
1: Stadt Landshut. Aktuell.
5: Gerade wird für die Battle Medult aufgebaut. Die Volksfestmacher der Stadt planen aber auch schon für nächstes Jahr. Ab sofort können sich Festwirte für eines der 3 Zelte bewerben. Sowohl bei der Frühjahrs- als auch der Battle Medult 2027. Die Bewerbungsphase geht bis Anfang Oktober. Alle Unterlagen müssen beim Ordnungsamt der Stadt Landshut abgegeben werden. Aus Landshut, Melanie Reilhofer.
1: Landkreis Dingolfing-Landau. Aktuell.
6: Leere Flaschen, Tüten oder mal ein Reifen. Am Straßenrand liegt vieles rum, aber selten ein Schranktresor. Den entdeckten Zeugen vor kurzem bei Eichendorf. Der Tresor liegt auf Höhe der Holzkapelle neben der Fahrbahn. Woher er kommt, kann sich die Polizei selbst nicht ganz erklären. Deswegen bittet sie jetzt um Hinweise aus der Bevölkerung. Aus Eichendorf, Martina Lesser.
1: Landkreis Rottal-Inn aktuell.
7: Hier sorgt der Nachwuchs für mehr Lebensqualität. In Ehring setzt sich die Jugendgruppe erfolgreich für 2 Trinkwasserbrunnen ein. Jetzt sind die Brunnen geliefert worden und es geht an die Installation. Standorte sind die Ortsmitte und der Ehringer Wunschbaum. Ab September sollen die Brunnen Ehring mit kostenlosem Wasser versorgen und einen Beitrag zum Hitzeschutz leisten. Aus Ehring, Patrick Wurmbach.
2: Soweit unser News-Update. 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
8: Geblitzt wird auf der B15 Richtung Altheim auf Höhe Ergolding. Wenn ihr noch mehr entdeckt habt, schickt uns gerne durch per WhatsApp an die 0800 14 15 800. Gute Fahrt!
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0: Christy Serendi, Good Old Days. Ja, früher war auf jeden Fall die Technik stabiler. Seit einer Woche in Betrieb und schon ist er wieder kaputt, der neue Staubsauger. Ab auf den Wertstoffhof und ruckzuck einen neuen kaufen. Damit ist jetzt aber Schluss. Simone Büb ist von der Verbraucherzentrale Bayern. Sie kennt die neuen Regeln.
1: Zusammengefasst ist es so, dass ich jetzt bei bestimmten Produktgruppen ein Recht habe, Ersatzteile zu erhalten, auch nach Ablauf der zweijährigen Gewährleistungsfrist. Also dazu gehören zum Beispiel jetzt schon Kühlschränke, Waschmaschinen, aber auch Smartphones, Tablets und Staubsauger. Ich bekomme die Ersatzteile direkt beim Hersteller zu einem angemessenen Preis und muss die Produkte auch reparieren können.
0: Kleine Elektroprodukte wie Mixer oder Haarföhn gehören erstmal nicht dazu. Die Regel soll aber Stück für Stück ausgeweitet werden. Ein kleines Zucker gibt's obendrauf, oder?
1: Ja, und zwar im Gewährleistungsrecht selbst. Ich habe ja diese 2 Jahre Gewährleistungsfrist und wenn innerhalb dieser 2 Jahre ein Mangel auftritt, dann kann ich mich entscheiden, entweder ich will ein neues Gerät haben oder ich will das Gerät repariert haben. Wenn ich mich dafür entscheide, ich will das Gerät repariert haben, dann verlängert sich meine Gewährleistungsfrist um 1 Jahr.
0: Das neue Recht auf Reparatur, eine ziemlich coole Sache. Schont Ressourcen und unseren Geldbeutel.
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1: Olivia Rodrigo versüßt uns den Sommer mit ihrem neuen Album, ist mehrere Wochen in den Top 5 der deutschen Charts. Ein Lied von der Platte ist Olivia Rodrigos absolutes Lieblingslied geworden. Sie ist einfach super zufrieden mit der Nummer The Cure.

0: Aktueller Sound von Olivia Rodrigo. Mit The Cure geht die Stunde zu Ende. Die nächste Stunde fängt mit dem hier an. Die aktuelle Nummer von Alex Warren, Fever Dream. Nach dem News-Update mit allen Neuigkeiten aus Bayern, Deutschland und der Welt. Wir machen den Wettercheck. Genau richtig fürs Goldboden-Volksfest und die Summer Stage heute Abend. In der Nacht bekommen wir Tiefstwerte von um die 14 Grad. Am Wochenende dann Hochsommer. Morgen und am Sonntag mit viel Sonne und um die 30 Grad.
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2: Ich bin Dominik Schweiger. Nach einem Bericht von Bild könnte von der geplanten Steuerentlastung ab 2027 wenig übrig bleiben. Demnach will Schwarz-Rot-Arbeitnehmer ab 2027 zwar um insgesamt rund 10 Milliarden Euro pro Jahr entlasten, gleichzeitig dürften aber unter anderem die Sozialversicherungsbeiträge steigen und einen Teil des zusätzlichen Nettos wieder aufzehren. Zur Finanzierung sollen etwa Handwerkerleistungen künftig nur noch mit bis zu 900 statt bisher 1200 Euro von der Steuer abgesetzt werden können, heißt es. Nach dem versuchten Drohnenanschlag am Flughafen Halle-Leipzig verschärfen die Behörden massiv die Sicherheit. Auf dem Gelände soll eine spezielle Drohnenabwehr installiert werden. Nach Informationen von Bild wurde heute der optimale Standort für die Hightech-Anlage gesucht. Zum Arsenal der Spezialkräfte gehören zum Beispiel Störsysteme für Funksignale, physische Abwehrmittel und spezielle Abfangdrohnen. ZIG für das hessische Ziegenhain oder TP für Templin in Brandenburg. Wiederbelebte Autokennzeichen sind für viele ein Stück Heimat am Auto und werden immer beliebter. Millionen von Autos sind mit den neuen alten Kennzeichen unterwegs. Am gefragtesten ist eine Großstadt aus NRW. Tine Klimach berichtet.
3: Seit 2012 dürfen Landkreise und kreisfreie Städte zusätzlich alte Heimatkennzeichen reaktivieren und seitdem sind fast 7 Millionen Autos, Motorräder und Hänger damit zugelassen worden. Das sind aktuelle Zahlen der Hochschule Heilbronn. Am häufigsten wurde davon mit gut 28.000 Fällen das Kennzeichen MO für Moers ausgegeben.
2: E-Scooterfahrer verletzen sich bei Unfällen viel öfter schwer am Kopf als Rad- oder Motorradfahrer. Laut einer britischen Studie ist das Risiko für ein Schädel-Hirn-Trauma im Vergleich zu Fahrradfahrern fast doppelt so hoch, im Vergleich zu Motorradfahrern sogar fast dreimal so hoch. Das liegt unter anderem daran, dass E-Scooterfahrer meist keinen Helm aufhaben. Der Druck auf FIFA-Chef Infantino wächst. Jetzt fordert auch der norwegische Fußballverband seinen Rücktritt. Infantino fehle das nötige Vertrauen, um den Weltverband weiterzuführen, hieß es. Auslöser der Kritik ist sein Plan, Rechte an der Fußball-WM an private Investoren zu verkaufen. Zuvor hatten sich bereits unter anderem der DFB und die UEFA dagegen ausgesprochen.
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4: Geblitzt wird auf der B15 Richtung Altheim auf Höhe Ergolding. Wenn ihr noch mehr entdeckt habt, schickt uns gerne durch per WhatsApp an die 0800 14 15 800. Gute Fahrt.
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0: Kurz nach 8, geht's heute noch raus aufs Volksfest oder bleibt ihr gemütlich daheim auf der Couch? Geht alles mit der Playlist für deinen Sommer und mit 90er Sound. Den neuen offiziellen Sommerhit 2026 haben wir auch für euch. Wir starten mit aktuellem Sound, die neue Nummer von Alex Warren, Fever Dream.
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0: Mitten im Bus und in den Feierabend. Die 90er im Musikmix seines Lebens. Sixpence None the Richer. Kiss Me. Freitagabend, der 7. August. Der Konzertsommer geht wieder. Wir präsentieren euch heute Max Giesinger bei der Summer Stage in Landshut. Viele von euch schicken wir hin, haben sich bei unseren Konzert-Highlights Tickets gesichert. Und das Warten hat ein Ende in Straubing. Endlich ist wieder Volksfestzeit. Passend dazu der internationale Tag des Bieres heute, wenn das kein Grund ist für Bierzelt-Hopping auf dem Volksfest. Die zweite Fußball-Bundesliga geht heute auch schon wieder los. Eröffnungsspiel Bochum gegen Hertha BSC Berlin. Bis zum Auftakt in der ersten Liga dauert es noch 3 Wochen. Da geht's am Freitag, den 28. August los. Heute vor 81 Jahren ist der allererste Digitalrechner der Welt in Betrieb gegangen. Quasi der Urcomputer. An der Harvard-Uni in Amerika war das. Achtung, das Ding war damals 2,5 Meter hoch und 16 Meter lang. 3 bis 5 Rechenleistungen pro Sekunde hat der Rechner damals ausführen können. Heute, 81 Jahre später, können Rechner Milliarden von Rechenoperationen pro Sekunde ausführen. Damals ging es mit Sicherheit noch gemütlicher zu, ganz bestimmt sogar. Unser Tageshit heute kommt aus den 80ern. Vor 44 Jahren auf Platz 1, bei uns nur ein One-Hit-Wonder. Dexys Midnight Runners, Come on Eileen.
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0: Tracy Abrams im Musikmix seines Lebens. Schönen Feierabend, schöne Sommerferien und schönes Wochenende.
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0: Freitagabend, 8:30. Warum das gerade kein gutes Jahr für unsere Landwirte ist, gleich in unserem News-Update. Und jetzt der Blick aufs Wetter. Bestes Volksfest und Konzertwetter heute Abend. In der Nacht können wir weiter durchschnaufen mit Tiefstwerten um die 14 Grad. Morgen und am Sonntag bekommen wir Badewetter, mehr Sonne, es wird wärmer.
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2: Mit Emma Schmieder.
1: Das hat Niederbayern heute bewegt.
2: Landwirte in Niederbayern sind sich einig. Es regnet zu wenig. Die Trockenheit hat auch Folgen für die Mais- und Kartoffelernte. Laut Bauernverband fallen beide heuer schlecht aus. Vor allem beim Mais drastisch. Damit verlieren die Bauern wichtiges Viehfutter. Biobetriebe dürfen deswegen jetzt auch konventionelles Futter zukaufen, erklärt Siegfried Jäger, Präsident des Niederbayerischen Bauernverbands.
3: Es geht darum, dass man eben die Viehbestände halten kann, dass man es nicht schlachten muss, obwohl ja die Schlachtzahlen gestiegen sind. Also wir haben jetzt in Bayern in der Woche 5.500 geschlachtete Milchkühe zum Beispiel. Das ist ein ganz klares Zeichen, dass die Landwirte zu wenig Futter haben und jetzt rechtzeitig ihr Vieh hergeben.
2: Die Kehrseite der Trockenheit? Beim Weizen werden heuer sehr gute Ernten erwartet.
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4: Jetzt wird's eng für die Fische hier im Landkreis. Durch die hohen Temperaturen sinkt der Wasserpegel in vielen Flüssen und Teichen. Die Rott zum Beispiel fasst gerade nur ein Zehntel ihrer üblichen Wassermenge. Außerdem steigen die Wassertemperaturen. Dadurch nimmt der Sauerstoffgehalt im Wasser ab und für die Fische wird die Luft knapp. Besonders drastisch ist die Lage aktuell im Kühötzbach in Eckenfelden. Hier könnte bald eine Notabfischung nötig sein. Aus Eckenfelden, Erich Schemmer.
1: Landkreis Landshut, aktuell.
5: In Ergoldsbach schütteln viele heute den Kopf. Grund ist eine Schlägerei. Gestern Abend ist eine Gruppe von Jugendlichen im Markt unterwegs. Einer der 14-Jährigen legt sich dabei mit einem Mann an. Er schlägt den 64-Jährigen und tritt ihm auch gegen den Kopf. Das Opfer bekommt eine Platzwunde. Jetzt ermittelt die Polizei gegen den halbstarken Niederbayern. Aus Ergoldsbach, Michaela Gröber.
1: Landkreis Dingolfing-Landau, aktuell.
0: Prinzessin Leia, Darth Vader oder Chewbacca, die laufen uns hier bald über den Weg. Plus zauberhafte Prinzessinnen oder legendäre Superhelden. Hier im Bayernpark ist wieder das Sternenkrieger- und Fantasy-Treffen. Über 200 aufwendig kostümierte Teilnehmer sind dabei. Das intergalaktische Treffen startet morgen und geht bis Sonntag. Aus dem Bayernpark in Reisbach, Daniel Falkiewicz.
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6: Der IV Landshut tütet sich einen Wunschpartner ein. Lavita wird neuer Brustsponsor der Landshuter Eishockeymannschaft. Damit ist Lavita ab der nächsten Saison ein wichtiger wirtschaftlicher Teil der EVL-Planung. Für das Landshuter Familienunternehmen eine Selbstverständlichkeit. Gründer und Geschäftsführer Gerd Trunschka kennt den Verein schließlich seit Kindheitstagen. Sein Vater gehört zu den Gründungsmitgliedern des EVL. Aus Landshut, Tappe Jammann.
2: Soweit unser News-Update. Mehr erfahrt ihr auf unserer Homepage und in der App.
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7: Geblitzt wird auf der B15 Richtung Altheim auf Höhe Ergolding. Wenn ihr noch mehr entdeckt habt, schickt uns gerne durch per WhatsApp an die 0800 14 15 800. Gute Fahrt.
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8: Dieser typische Geruch nach Fleisch, wenn jemand im Garten will.
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0: Schönen Freitagabend mit Mando Diao, Dance with Somebody. Abends noch so ein kurzer Spaziergang durch den Wald, eigentlich eine wirklich schöne Sache, aber jetzt im Sommer gibt es einen großen Nachteil, die Mücken.
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0: Der Jürgen aus Singolfing hat sich bei uns gemeldet. Per WhatsApp schreibt er uns, meine Frau und ich waren gestern spazieren, haben das Ganze aber abgebrochen, wegen Staunsenschwärmen. Die Viecher sind uns um den Kopf geflogen, haben uns sogar verfolgt. Wir sind aber nicht gestochen worden. Warum machen die Viecher das eigentlich? Ja, am meisten wundert es mich, dass ihr nicht gestochen worden seid. Leonie aus der Redaktion ist hier. Leonie, wie kann das sein?
2: Ja, da gibt es eine recht einfache Erklärung. Die Tiere sind männliche Staunzen, die einen Hochzeitstanz für die Weibchen aufführen. Damit können sie auf sich aufmerksam machen. Die gute Nachricht, Männchen stechen nicht. Und die Weibchen, die sind schon satt, wenn sie sich ihren Partner suchen. Darum seid ihr auch verschont geblieben, Jürgen.
0: Also, einfach ignorieren, die tun nix. Jürgen, vielen, vielen Dank für deine Frage. Habt ihr auch noch eine für uns? Dann schickt sie uns gerne an die 0800 14 15 800.
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1: Da haben wir ein One-Hit-Wonder für euch. 2002 starten die beiden Ladies von Tattoo voll durch mit richtig viel Power. All the things she said.

0: Die Mädels von Tattoo rocken den Abend. All the things she said. Anfang der 2000er ein Riesenhit. Gleich geht's zurück in die 80er. Rockwell, somebody's watching me. Direkt hinterm News Update. Wir machen den Wettercheck. Genau richtig fürs Goldboden-Volksfest und die Summer Stage heute Abend. In der Nacht bekommen wir Tiefstwerte von um die 14 Grad. Am Wochenende dann Hochsommer. Morgen und am Sonntag mit viel Sonne und um die 30 Grad.
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2: Ich bin Dominik Schweiger. Im Supermarkt spüren wir außerdem die ersten Folgen der Trockenheit. Bestimmte Gemüsesorten sind teurer geworden, wie zum Beispiel Salat, Gurken, Paprika, Brokkoli, Blumenkohl oder Kohlrabi. Es gibt aber auch Ausnahmen, etwa Tomaten und Zucchini, die im Vergleich zum Vorjahr sogar günstiger geworden sind. Das trifft auch auf Obst zu. Das liegt auch daran, dass das häufig aus dem Ausland kommt. Heimische Erzeuger müssen dann den Preis mitgehen. Es ist eine umstrittene Forderung, die der Chef des IFO-Instituts Fuß macht. Er schlägt eine einheitliche Mehrwertsteuer auf alle gekauften Produkte vor, auch auf Grundnahrungsmittel. Union und SPD lehnen das laut Tagesspiegel aber ab. Zoe Tassovali mit den Details.
3: An der Supermarktkasse würde man den Vorschlag des IFO-Präsidenten ziemlich schnell merken. Auf Lebensmittel wären statt 7 künftig 19% Mehrwertsteuer fällig. Menschen mit wenig Einkommen sollen dafür 360 Euro im Jahr vom Staat bekommen. Der SPD reicht das nicht. Wer jede Woche für 100 Euro Lebensmittel kauft, zahlt nach ihrer Rechnung rund 600 Euro mehr im Jahr.
2: In Rheinland-Pfalz und im Saarland dürfen Lastwagen vorübergehend auch an Sonn- und Feiertagen fahren. Das ist ja eigentlich verboten. Der Grund für die Lockerung? Die niedrigen Flusspegel. Dadurch können weniger Waren per Schiff transportiert werden. Das Verbot soll wohl schon an diesem Wochenende aufgehoben werden. In einigen Bundesländern enden jetzt die Sommerferien. Es dürfte also richtig voll auf den Autobahnen werden. Die bayerische Staatsregierung will Landwirte unterstützen, die unter anderem wegen der Trockenheit und ihren Folgen leiden. Betroffene Betriebe können unter anderem Steuerzahlungen aufschieben oder ihre Vorauszahlungen senken lassen. Für Biobauern werden außerdem die Futterregeln vorübergehend gelockert. Wenn kein Biofutter verfügbar ist, dürfen sie nach einem Antrag auch konventionelles Heu oder Silage kaufen. E-Scooterfahrer verletzen sich bei Unfällen viel öfter schwer am Kopf als Rad- oder Motorradfahrer. Laut einer britischen Studie ist das Risiko für ein Schädel-Hirn-Trauma im Vergleich zu Fahrradfahrern fast doppelt so hoch, im Vergleich zu Motorradfahrern sogar fast dreimal so hoch. Das liegt unter anderem daran, dass E-Scooterfahrer meist keinen Helm aufhaben.
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2: Hallo auf die Straßen. Wir starten auf der A3 Richtung Passau zwischen Neuhaus am Inn und Passau Süd. 2 Kilometer Stau, 15 Minuten plus hier momentan. Die A3 Richtung Frankfurt zwischen Weibersbrunn und Aschaffenburg. 13 Kilometer Stau, kommt gut eine halbe Stunde obendrauf. Das gleiche auf der A7 Richtung Fulda zwischen Würzburg-Estenfeld und dem Dreieck Schweinfurt-Wenneck. Hier 8 Kilometer Stau. Nochmal die A7 Richtung Fulda zwischen Bad Kissingen-Obertulba und Bad Brückenau-Volkers. 7 Kilometer Stau, 20 Minuten plus. Und zum Schluss die A93 Regensburg Richtung Weiden zwischen Wernberg-Köblitz und Luhe-Wildenau. 5 Kilometer Stau, halbe Stunde plus hier. Wo es geht eine gute und vor allem sichere

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1: Auf gut Niederbayerisch. Mei, heute ist wieder mal etwa brutal verzaubert vor dem Dirndl. Wir sind aber manchmal ja echt zum Verlieben, oder Mädels? Haha. Zumindest hat sich der Sänger von die Gypsy Kings in Beilame in eine verschossen. Aber sowas von. Er singt, ich lebe nur, um mich in die zum Verlieben. Ich hab mich in das Madl verschaukt, das jetzt anfängt zum Tanzen. Das Bierschall hat einen kompletten Herzschaden wegen seiner Maria Dolores. 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
1: Also zwischen 13 und 15 Grad heute Nacht. Dazu meist klar. Morgen dann wieder mehr Sonne dabei als Wolken. Und bis auf 31 Grad geht's hoch auf dem Thermometer. Sonntag wird dann nochmal genauso.
0: Es ist 9:30. 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
2: Ich bin Dominik Schweiger. Im Supermarkt spüren wir außerdem die ersten Folgen der Trockenheit. Bestimmte Gemüsesorten sind teurer geworden, wie zum Beispiel Salat, Gurken, Paprika, Brokkoli, Blumenkohl oder Kohlrabi. Es gibt aber auch Ausnahmen, etwa Tomaten und Zucchini, die im Vergleich zum Vorjahr sogar günstiger geworden sind. Das trifft auch auf Obst zu. Das liegt auch daran, dass das häufig aus dem Ausland kommt. Heimische Erzeuger müssen dann den Preis mitgehen. Es ist eine umstrittene Forderung, die der Chef des IFO-Instituts Fuß macht. Er schlägt eine einheitliche Mehrwertsteuer auf alle gekauften Produkte vor, auch auf Grundnahrungsmittel. Union und SPD lehnen das laut Tagesspiegel aber ab. Zoe Tasovali mit den Details.
3: An der Supermarktkasse würde man den Vorschlag des IFO-Präsidenten ziemlich schnell merken. Auf Lebensmittel wären statt 7 künftig 19% Mehrwertsteuer fällig. Menschen mit wenig Einkommen sollen dafür 360 Euro im Jahr vom Staat bekommen. Der SPD reicht das nicht. Wer jede Woche für 100 Euro Lebensmittel kauft, zahlt nach ihrer Rechnung rund 600 Euro mehr im Jahr.
2: Das waren die Nachrichten um 9:30.
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2: Hallo auf die Straßen. Wir starten auf der A3 Richtung Passau zwischen Neuhaus am Inn und Passau Süd. 2 Kilometer Stau, 15 Minuten plus hier momentan. Die A3 Richtung Frankfurt zwischen Weibersbrunn und Aschaffenburg. 13 Kilometer Stau, kommt gut eine halbe Stunde obendrauf. Das gleiche auf der A7 Richtung Fulda zwischen Würzburg-Estenfeld und dem Dreieck Schweinfurt-Wenneck. Hier 8 Kilometer Stau. Nochmal die A7 Richtung Fulda zwischen Bad Kissingen-Obertulba und Bad Brückenau-Volkers. 7 Kilometer Stau, 20 Minuten plus. Und zum Schluss die A93 Regensburg Richtung Weiden zwischen Wernberg-Köblitz und Luhe-Wildenau. 5 Kilometer Stau, halbe Stunde plus hier. Wo es geht eine Route und vor allem sichere Fahrt.
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1: Bis auf 13 Grad geht's heute runter mit den Temperaturen in der Nacht. Meist ist es klar, morgen dann genauso. Viel Sonnenschein, wenig Wolken und das Thermometer schafft bis zu 31 Grad.
0: Es ist 10 Uhr. 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
2: Ich bin Hendrik Daum. Wegen des extremen Flussniedrigwassers kippen Rheinland-Pfalz und das Saarland das Lkw-Fahrverbot an Sonn- und Feiertagen. Damit sollen mehr Güter von Flüssen auf die Straßen. Unterdessen fallen auch am Rhein die Pegel weiter, so Tassovali berichtet.
3: Besonders ungewöhnlich sieht's in Emmerich südwestlich von Kleve aus. Dort liegt der Schwimmer, der normalerweise den Wasserstand misst, inzwischen komplett trocken. Eine Sonde übernimmt deshalb den Job. Auch bei Duisburg hat der Rhein einen neuen Tiefstand erreicht. Schiffe können zwar weiterhin fahren, denn die Fahrrinne ist deutlich tiefer als der Pegel am Ufer. Sie können aber viel weniger Fracht laden als sonst.
2: Wegen der zunehmenden Hitzewellen fordert der Chef der Bundesärztekammer Reinhardt eine Grundgesetzänderung. Sein Hauptkritikpunkt: in Pflege- und Altenheimen haben nur wenige Bewohner überhaupt Zugang zu einer Klimaanlage. Und das geht laut Reinhardt so nicht weiter. Über eine Verfassungsänderung soll unter anderem geklärt werden, wer den Hitzeschutz künftig eigentlich bezahlen soll. Überraschend gute Nachrichten kommen aus der Wirtschaft. Trotz der Belastungen, die es durch den Iran-Krieg gibt, sind die Exporte auf einen neuen Rekordwert gestiegen. Gut 140 Milliarden Euro waren die Waren wert, die im Juni ins Ausland verkauft wurden. So viele wie noch nie in einem Monat. Für Beschäftigte in exportabhängigen Branchen bedeutet das, die hohe Nachfrage aus dem Ausland sichert Aufträge und damit natürlich Arbeitsplätze. Egal ob aus dem Inland oder aus dem Ausland, Bayern zieht immer mehr Touristen an. Insgesamt haben im ersten Halbjahr knapp 19 Millionen Gäste im Freistaat übernachtet, so die Statistik. Allerdings Gasthöfe und Pensionen haben weniger Gäste verzeichnet. Hotels, Jugendherbergen und Ferienhäuser dagegen mehr. Die meisten Touristen hat es nach Oberbayern gezogen. Der US-Konzern Meta muss über eine halbe Milliarde Dollar zahlen als Hilfe für Kinder, die durch Facebook und Instagram Schaden genommen haben. Ein Gericht in New Mexico wirft dem Konzern vor, Kinder nicht ausreichend vor sexueller Ausbeutung geschützt zu haben. Meta will aber gegen das Urteil in Berufung gehen.
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2: Wir starten mit der A8 Stuttgart Richtung München. Die ist gerade eben gesperrt worden zwischen Friedbeck und Dasing. Da brennt ein Auto. Die Feuerwehr, die ist auch schon da und hat mit den Löscharbeiten begonnen. Dann schauen wir auf die A7 Würzburg Richtung Fulda. Hier 6 Kilometer Stau zwischen Würzburg-Istenfeld und dem Dreieck Schweinfurt-Wennig. 25 Minuten dauert es hier länger. Dann Gefahr durch eine Ölspur auf der A7 Füssenreute Richtung Ulm. Zwischen dem Kreuz Memmingen und Bergheim. Und dann haben wir noch die A70 Bamberg-Bayreuth. Hier in beiden Richtungen auf Höhe Rostorf am Berg Gefahr durch Menschen auf der Straße.

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2: 1981. Der James-Bond-Film In tödlicher Mission erobert Niederbayerns Kinos. Den Soundtrack für den Film liefert Sheena Easton mit For Your Eyes Only. Die traumhafte Ballade wird auch für den Oscar in der Kategorie Bester Song nominiert. Hier ist Sheena Easton mit ihrem Bond-Hit For Your Eyes Only.

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1: Also zwischen 13 und 15 Grad heute Nacht. Dazu meist klar. Morgen dann wieder mehr Sonne dabei als Wolken. Und bis auf 31 Grad geht's hoch auf dem Thermometer. Sonntag wird dann nochmal genauso.
0: Es ist 10:30. 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
2: Ich bin Hendrik Daum. Wegen des extremen Flussniedrigwassers kippen Rheinland-Pfalz und das Saarland das Lkw-Fahrverbot an Sonn- und Feiertagen. Damit sollen mehr Güter von Flüssen auf die Straßen. Unterdessen fallen auch am Rhein die Pegel weiter, so Tassovali berichtet.
3: Besonders ungewöhnlich sieht's in Emmerich südwestlich von Kleve aus. Dort liegt der Schwimmer, der normalerweise den Wasserstand misst, inzwischen komplett trocken. Eine Sonde übernimmt deshalb den Job. Auch bei Duisburg hat der Rhein einen neuen Tiefstand erreicht. Schiffe können zwar weiterhin fahren, denn die Fahrrinne ist deutlich tiefer als der Pegel am Ufer. Sie können aber viel weniger Fracht laden als sonst.
2: Wegen der zunehmenden Hitzewellen fordert der Chef der Bundesärztekammer Reinhardt eine Grundgesetzänderung. Sein Hauptkritikpunkt: in Pflege- und Altenheimen haben nur wenige Bewohner überhaupt Zugang zu einer Klimaanlage. Und das geht laut Reinhardt so nicht weiter. Über eine Verfassungsänderung soll unter anderem geklärt werden, wer den Hitzeschutz künftig eigentlich bezahlen soll. Das waren die Nachrichten um 10:30.
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2: Wir starten mit der A8 Stuttgart Richtung München. Die ist gerade eben gesperrt worden zwischen Friedbeck und Dasing. Da brennt ein Auto. Die Feuerwehr, die ist auch schon da und hat mit den Löscharbeiten begonnen. Dann schauen wir auf die A7 Würzburg Richtung Fulda. Hier 6 Kilometer Stau zwischen Würzburg-Istenfeld und dem Dreieck Schweinfurt-Wennig. 25 Minuten dauert es hier länger. Dann Gefahr durch eine Ölspur auf der A7 Füssenreute Richtung Ulm. Zwischen dem Kreuz Memmingen und Bergheim. Und dann haben wir noch die A70 Bamberg-Bayreuth. Hier in beiden Richtungen auf Höhe Rostorf am Berg Gefahr durch Menschen auf der Straße.
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Immer noch Kult. Und jetzt in voller Länge. Niles Barkley mit Crazy.

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1: Bis auf 13 Grad geht es heute runter mit den Temperaturen in der Nacht. Meist ist es klar, morgen dann genauso. Viel Sonnenschein, wenig Wolken und das Thermometer schafft bis zu 31 Grad.
0: Es ist 11 Uhr.

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1: Ich bin Hendrik Daum. Es ist eine umstrittene Forderung, die der Chef des IFO-Instituts Fuß macht. Er schlägt eine einheitliche Mehrwertsteuer auf alle gekauften Produkte vor, auch auf Grundnahrungsmittel. Union und SPD lehnen das aber laut Tagesspiegel ab. So Tassovali hat die Einzelheiten.
2: An der Supermarktkasse würde man den Vorschlag des IFO-Präsidenten ziemlich schnell merken. Auf Lebensmittel wären statt 7 künftig 19% Mehrwertsteuer fällig. Menschen mit wenig Einkommen sollen dafür 360 Euro im Jahr vom Staat bekommen. Der SPD reicht das nicht. Wer jede Woche für 100 Euro Lebensmittel kauft, zahlt nach ihrer Rechnung rund 600 Euro mehr im Jahr.
1: Drei Bundesländer haben das Lkw-Fahrverbot an Sonn- und Feiertagen vorübergehend aufgehoben. Nordrhein-Westfalen, Rheinland-Pfalz und das Saarland. Grund ist das Niedrigwasser des Rheins und anderer Flüsse. Weil Binnenschiffe nicht vollständig beladen oder gar nicht fahren können, sollen wichtige Güter so per Lkw möglichst schnell an ihr Ziel kommen. Spanien führt ab Mitternacht, also in einer Stunde, Grenzkontrollen für Reisende aus Italien ein. Das teilte das Innenministerium in Madrid mit. Es betrifft Menschen, die per Flugzeug oder Schiff von Italien nach Spanien kommen. Damit eskaliert der Streit zwischen beiden Ländern, die zum Schengen-Raum gehören. Italien hatte nach dem Migrantenansturm auf die spanische Nordafrika-Exklave Ceuta Kontrollen für Reisende aus Spanien eingeführt. Madrid forderte daraufhin die Aufhebung dieser Kontrollen. Italien lehnte das aber ab. Der US-Konzern Meta muss über eine halbe Milliarde Dollar zahlen als Hilfe für Kinder, die durch Facebook und Instagram Schaden genommen haben. Ein Gericht in New Mexico wirft dem Konzern vor, Kinder nicht ausreichend vor sexueller Ausbeutung geschützt zu haben. Meta will aber gegen das Urteil in Berufung gehen. Hertha BSC ist mit einem Sieg in die neue Saison in der zweiten Fußball-Bundesliga gestartet. Die Berliner gewannen das Eröffnungsspiel beim VfL Bochum mit 1:0. Und Norwegens Fußballverband fordert den Rücktritt von FIFA-Chef Infantino. Präsidentin Klaveness sagte, Infantino verfüge nicht über das notwendige Vertrauen, um die FIFA in der aktuellen Situation stabil zu führen. Der FIFA-Chef steht ja seit seinem Plan, Rechte an der Fußball-WM an Investoren zu veräußern, massiv unter Druck.
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1: Die A8 haben wir Stuttgart Richtung München. Hier laufen zwischen Friedberg und Dasing nach einem Fahrzeugbrand jetzt die Aufräum- und Bergungsarbeiten. Weiter auf die A93, Weiden Richtung Regensburg. Hier ein Unfall auf der rechten Spur passiert zwischen Weiden Süd und Lohe-Wildenau.
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1: Also zwischen 13 und 15 Grad heute Nacht. Dazu meist klar. Morgen dann wieder mehr Sonne dabei als Wolken. Und bis auf 31 Grad geht's hoch auf dem Thermometer. Sonntag wird dann nochmal genauso.
0: Es ist 11:30. 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
2: Ich bin Hendrik Daum. Es ist eine umstrittene Forderung, die der Chef des IFO-Instituts Fuest macht. Er schlägt eine einheitliche Mehrwertsteuer auf alle gekauften Produkte vor, auch auf Grundnahrungsmittel. Union und SPD lehnen das aber laut Tagesspiegel ab. So Tassovali hat die Einzelheiten.
3: An der Supermarktkasse würde man den Vorschlag des IFO-Präsidenten ziemlich schnell merken. Auf Lebensmittel wären statt 7 künftig 19% Mehrwertsteuer fällig. Menschen mit wenig Einkommen sollen dafür 360 Euro im Jahr vom Staat bekommen. Der SPD reicht das nicht. Wer jede Woche für 100 Euro Lebensmittel kauft, zahlt nach ihrer Rechnung rund 600 Euro mehr im Jahr.
2: Drei Bundesländer haben das Lkw-Fahrverbot an Sonn- und Feiertagen vorübergehend aufgehoben. Nordrhein-Westfalen, Rheinland-Pfalz und das Saarland. Grund ist das Niedrigwasser des Rheins und anderer Flüsse. Weil Binnenschiffe nicht vollständig beladen oder gar nicht fahren können, sollen wichtige Güter so per Lkw möglichst schnell an ihr Ziel kommen. Das waren die Nachrichten um 11:30.
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2: Die A8 haben wir Stuttgart Richtung München. Hier laufen zwischen Friedberg und Dasing nach einem Fahrzeugbrand jetzt die Aufräum- und Bergungsarbeiten. Weiter auf die A93 Weiden Richtung Regensburg. Hier ein Unfall auf der rechten Spur passiert zwischen Weiden Süd und Lohe-Wildenau.
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1: Bis auf 13 Grad geht es heute runter mit den Temperaturen in der Nacht. Meist ist es klar, morgen dann genauso. Viel Sonnenschein, wenig Wolken und das Thermometer schafft bis zu 31 Grad.
0: Es ist 12 Uhr. 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
2: Ich bin Hendrik Daum. Spanien führt jetzt ab Mitternacht Grenzkontrollen für Reisende aus Italien ein. Das teilte das Innenministerium in Madrid mit. Es betrifft Menschen, die per Flugzeug oder Schiff von Italien nach Spanien kommen. Damit eskaliert der Streit zwischen beiden Ländern, die zum Schengen-Raum gehören. Italien hatte nach dem Migrantenansturm auf die spanische Nordafrika-Exklave Ceuta Kontrollen für Reisende aus Spanien eingeführt. Madrid forderte daraufhin die Aufhebung dieser Kontrollen. Italien lehnte das aber ab. Bislang hat sich US-Präsident Trump zurückgehalten, China wegen seiner Energieimporte aus Russland unter Druck zu setzen. Das könnte sich jetzt aber ändern. Der US-Senat hat weitreichende Sanktionen

0: Sanktionen beschlossen, die auch China treffen könnten. Denn das Gesetz würde Trump erlauben, Strafmaßnahmen gegen Länder zu verhängen, die Russland dabei helfen, Energiesanktionen zu umgehen. Außerdem sieht der Entwurf direkte Sanktionen gegen russische Politiker und Firmen vor. Allerdings muss das US-Repräsentantenhaus dem Paket noch zustimmen. Wegen der zunehmenden Hitzewellen fordert der Chef der Bundesärztekammer Reinhardt eine Grundgesetzänderung. Sein Hauptkritikpunkt: in Pflege- und Altenheimen haben nur wenige Bewohner überhaupt Zugang zu einer Klimaanlage, und das geht laut Reinhardt so nicht weiter. Über eine Verfassungsänderung soll unter anderem geklärt werden, wer den Hitzeschutz künftig eigentlich bezahlen soll. 3 Bundesländer haben das Lkw-Fahrverbot an Sonn- und Feiertagen vorübergehend aufgehoben. Nordrhein-Westfalen, Rheinland-Pfalz und das Saarland. Grund ist das Niedrigwasser des Rheins und anderer Flüsse. Weil Binnenschiffe nicht voll beladen oder gar nicht fahren können, sollen wichtige Güter so per Lkw möglichst schnell an ihr Ziel kommen. Hertha BSC ist mit einem Sieg in die neue Saison in der 2. Fußball-Bundesliga gestartet. Die Berliner gewannen das Eröffnungsspiel beim VfL Bochum mit 1:0. Und Norwegens Fußballverband fordert den Rücktritt von FIFA-Chef Infantino. Präsidentin Klaveness sagte, Infantino verfüge nicht über das notwendige Vertrauen, um die FIFA in der aktuellen Situation stabil zu führen. Der FIFA-Chef steht ja seit seinem Plan, Rechte an der Fußball-WM an Investoren zu veräußern, massiv unter Druck.
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0: 2 Meldungen haben wir. Einmal die A3 Passau-Nürnberg. Bitte hier zwischen Garham-Vilshofen und Iggensbach in beiden Richtungen vorsichtig fahren. Da sind Tiere auf der Fahrbahn. Und die A9 Nürnberg Richtung Berlin. Da steht in der Ausfahrt Münchberg Nord ein unbeleuchtetes Pannenauto.

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1: Es wird ein richtig schönes Sommerwochenende bei uns. 28 bis 31 Grad heute. Morgen dann noch ein Stück mehr. Bis zu 33 kriegen wir. Und jede Menge Sonne.
0: Es ist 12:30. 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
2: Ich bin Hendrik Daum. Spanien führt jetzt ab Mitternacht Grenzkontrollen für Reisende aus Italien ein. Das teilte das Innenministerium in Madrid mit. Es betrifft Menschen, die per Flugzeug oder Schiff von Italien nach Spanien kommen. Damit eskaliert der Streit zwischen beiden Ländern, die zum Schengen-Raum gehören. Italien hatte nach dem Migrantenansturm auf die spanische Nordafrika-Exklave Ceuta Kontrollen für Reisende aus Spanien eingeführt. Madrid forderte daraufhin die Aufhebung dieser Kontrollen. Italien lehnte das aber ab. Bislang hat sich US-Präsident Trump zurückgehalten, China wegen seiner Energieimporte aus Russland unter Druck zu setzen. Das könnte sich jetzt aber ändern. Der US-Senat hat weitreichende Sanktionen beschlossen, die auch China treffen könnten. Denn das Gesetz würde Trump erlauben, Strafmaßnahmen gegen Länder zu verhängen, die Russland dabei helfen, Energiesanktionen zu umgehen. Außerdem sieht der Entwurf direkte Sanktionen gegen russische Politiker und Firmen vor. Allerdings muss das US-Repräsentantenhaus dem Paket noch zustimmen. Das waren die Nachrichten um 12:30.
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2: Zwei Meldungen haben wir. Einmal die A3 Passau-Nürnberg. Bitte hier zwischen Garham-Vilshofen und Iggensbach in beiden Richtungen vorsichtig fahren. Da sind Tiere auf der Fahrbahn. Und die A9 Nürnberg Richtung Berlin. Da steht in der Ausfahrt Münchberg Nord ein unbeleuchtetes Pannenauto.
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1: Gerade ist es noch schön angenehm, also nochmal Fenster aufreißen und schön durchlüften. Wird nämlich heute noch 28 bis 31 Grad. Morgen dann sogar noch ein bisschen wärmer und sommerlich sonnig.
0: Es ist 1 Uhr. 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
2: Ich bin Hendrik Daum. Schon wieder sorgen Drohnen an einem sicherheitsrelevanten Ort für Aufsehen. Über einem Bundeswehrstützpunkt im nordrhein-westfälischen Mechernich sind zwei Drohnen gesichtet worden. Mehr von Zoe Tassovali.
3: Was die beiden Drohnen über dem Bundeswehrgelände gemacht haben und wer sie gesteuert hat, ist bislang unklar. Am Anfang haben Feldjäger den Vorfall untersucht, danach übernahm die Polizei. Besonders auffällig ist der Zeitpunkt. Erst vor wenigen Tagen wurde am Flughafen Leipzig-Halle eine Drohne mit Sprengstoff entdeckt. Dort ermittelt inzwischen die Bundesanwaltschaft.
2: Überraschend gute Nachrichten kommen aus der Wirtschaft. Trotz der Belastungen, die es durch den Iran-Krieg gibt, sind die Exporte auf einen neuen Rekordwert gestiegen. Gut 140 Milliarden Euro waren die Waren wert, die im Juni ins Ausland verkauft wurden. So viele wie noch nie in einem Monat. Für Beschäftigte in exportabhängigen Branchen bedeutet das, die hohe Nachfrage aus dem Ausland sichert Aufträge und deshalb auch Arbeitsplätze. Bayern lockert wegen der anhaltenden Dürre die Regeln für Biotierhalter. Dafür wurde die Futterknappheit als Katastrophenfall eingestuft. Biobetriebe dürfen für ihre Tiere deshalb

0: jetzt ausnahmsweise auf konventionelles Heu oder Silage ausweichen, wenn kein gleichwertiges Biofutter verfügbar ist. Kraftfutter muss aber weiterhin aus ökologischer Produktion stammen. Die deutlich zu geringen Niederschläge und anhaltende Hitze seit März haben Biogrundfutter in ganz Bayern knapp werden lassen. In den USA hat ein Berufungsgericht den Weiterbau des neuen Ballsaals am Weißen Haus untersagt. Der Ballsaal soll auf Wunsch von Präsident Trump an der Stelle des abgerissenen Ostflügels entstehen. Ob ein derart großes Gebäude errichtet werden darf, das müsse aber der Kongress entscheiden, so die Richter. Die Exekutive dürfe das nicht in Eigenregie anordnen. Der Ballsaal soll größer als ein Fußballfeld werden. Hertha BSC ist mit einem Sieg in die neue Saison in der zweiten Fußball-Bundesliga gestartet. Die Berliner gewannen das Eröffnungsspiel beim VfL Bochum mit 1:0. Und Norwegens Fußballverband fordert den Rücktritt von FIFA-Chef Infantino. Präsidentin Klaveness sagte, Infantino verfüge nicht über das notwendige Vertrauen, um die FIFA in der aktuellen Situation stabil zu führen. Der FIFA-Chef steht ja seit seinem Plan, Rechte an der Fußball-WM an Investoren zu veräußern, massiv unter Druck.
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0: Zwei Meldungen haben wir. Einmal die A3 Passau Richtung Nürnberg. Bitte aufpassen zwischen Rosenhof und Neutraubling. Hier gab es einen Unfall. Die rechte Spur ist gesperrt. Und noch die A9 München Richtung Nürnberg. Da steht zwischen Langenbruck und Manching auf dem Standstreifen ein defektes Wohnmobil.
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1: Es wird ein richtig schönes Sommerwochenende bei uns. 28 bis 31 Grad heute. Morgen dann noch ein Stück mehr. Bis zu 33 kriegen wir. Und jede Menge Sonne.
0: Es ist 13:30. 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
2: Ich bin Hendrik Daum. Schon wieder sorgen Drohnen an einem sicherheitsrelevanten Ort für Aufsehen. Über einem Bundeswehrstützpunkt im nordrhein-westfälischen Mechernich sind zwei Drohnen gesichtet worden. Mehr von Zoe Tassovali.
3: Was die beiden Drohnen über dem Bundeswehrgelände gemacht haben und wer sie gesteuert hat, ist bislang unklar. Am Anfang haben Feldjäger den Vorfall untersucht, danach übernahm die Polizei. Besonders auffällig ist der Zeitpunkt. Erst vor wenigen Tagen wurde am Flughafen Leipzig-Halle eine Drohne mit Sprengstoff entdeckt. Dort ermittelt inzwischen die Bundesanwaltschaft.
2: Überraschend gute Nachrichten kommen aus der Wirtschaft. Trotz der Belastungen, die es durch den Iran-Krieg gibt, sind die Exporte auf einen neuen Rekordwert gestiegen. Gut 140 Milliarden Euro waren die Waren wert, die im Juni ins Ausland verkauft wurden. So viele wie noch nie in einem Monat. Für Beschäftigte in exportabhängigen Branchen bedeutet das, die hohe Nachfrage aus dem Ausland sichert Aufträge und deshalb auch Arbeitsplätze. Das waren die Nachrichten um 13:30.
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2: Zwei Meldungen haben wir. Einmal die A3 Passau Richtung Nürnberg. Bitte aufpassen zwischen Rosenhof und Neutraubling. Hier gab es einen Unfall. Die rechte Spur ist gesperrt. Und noch die A9 München Richtung Nürnberg. Da steht zwischen Langenbruck und Manching auf dem Standstreifen ein defektes Wohnmobil.
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1: Gerade ist es noch schön angenehm, also nochmal Fenster aufreißen und schön durchlüften. Wird nämlich heute noch 28 bis 31 Grad. Morgen dann sogar noch ein bisschen wärmer und sommerlich sonnig.
0: Es ist 2 Uhr. 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
2: Ich bin Hendrik Daum. Wegen der zunehmenden Hitzewellen fordert der Chef der Bundesärztekammer Reinhardt eine Grundgesetzänderung. Sein Hauptkritikpunkt: In Pflege- und Altenheimen haben nur wenige Bewohner überhaupt Zugang zu einer Klimaanlage und das geht laut Reinhardt so nicht weiter. Über eine Verfassungsänderung soll unter anderem geklärt werden, wer den Hitzeschutz künftig eigentlich bezahlen soll. Mittlerweile 4 Bundesländer haben jetzt das Sonn- und Feiertagsfahrverbot für Lastwagen teilweise aufgehoben. Grund ist die Dürre und das damit verbundene Niedrigwasser der Wasserstraßen. Viele Frachtschiffe können deswegen gar nicht oder nur mit einem Bruchteil der üblichen Ladung fahren. Nordrhein-Westfalen, Niedersachsen, Rheinland-Pfalz und das Saarland wollen auf diese Weise das Verlegen von Gütertransporten vom Wasserweg auf die Straßen erleichtern. Damit sollen Lieferketten aufrechterhalten und Versorgungsengpässe vermieden werden. Es ist eine umstrittene Forderung, die der Chef des IFO-Instituts Fuest macht. Er schlägt eine einheitliche Mehrwertsteuer auf alle gekauften Produkte vor, auch auf Grundnahrungsmittel. Union und SPD lehnen das aber laut Tagesspiegel ab. So Tassovali hat die Einzelheiten.
3: An der Supermarktkasse würde man den Vorschlag des IFO-Präsidenten ziemlich schnell merken. Auf Lebensmittel wären statt 7 künftig 19% Mehrwertsteuer fällig. Menschen mit wenig Einkommen sollen dafür 360 € im Jahr vom Staat bekommen. Der SPD reicht das nicht. Wer jede